du ist das mit Bilder im Kopf in der jungen Nacht um 2.15 Uhr. Und ich muss sagen, ey, ist auf jeden Fall mit meinem Favorite Song von Sido. Ich habe den auch schon ein paar Mal live gesehen und wenn er den Song rauspackt auf der Bühne, kann ich euch sagen, falls ihr es noch nicht selber schon mal live erlebt habt, da geht's richtig ab im Publikum. Einfach, ja, was soll ich sagen? Banger, ne? Sido im Kopf. Sido im Kopf, auch geil. Bilder im Kopf von Sido. Jetzt habt ihr auf jeden Fall das Bild im Kopf, wenn ihr den Song das nächste Mal hört, dass ich hier gesagt habe, Sido im Kopf. Okay, hör dich auf zu reden.

0: 2:22 in der jungen Nacht am Montagmorgen. Und bevor wir jetzt die neue Woche so richtig starten, gucken wir nochmal kurz zurück auf die letzte Woche. Und da gab es unter anderem einen offenen Brief von vielen deutschen Musikern, die sich nämlich beschweren, weil es da ein Problem gibt mit Konzerttickets. Was da los war, hört ihr hier nochmal in der kleinen Zusammenfassung.
1: Wann habt ihr zuletzt versucht, an Karten für Konzerte oder auch Sportveranstaltungen zu kommen?
2: Die Preise sind echt asozial geworden in letzter Zeit.
3: Teilweise das Doppelte.
4: Oft laufen über den Zweitmarkt nämlich auch Tricks, die in Deutschland bislang nicht verboten sind.
1: In einem offenen Brief an die Bundesregierung haben sich jetzt Künstlerinnen wie Nina Chuba, Anmai Kantereit, Ikimel, Kraftklub auf konkrete Forderungen einigen können.
5: Eine Deckelung dieser Preisaufschläge. Eine weitere Forderung ist, dass nicht einfach Bots das Internet durchkämmen können und Tickets für einen kaufen, die man dann mit Gewinnabsicht weiterverkauft. Da werden Fans einfach über den Tisch gezogen, das möchten wir nicht.
6: Die Bundesregierung hat im Koalitionsvertrag angekündigt, den Ticket-Zweitmarkt stärker zu regulieren. Einen Gesetzentwurf gibt es aber noch nicht.
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So, das ist 2:30. Wir gucken auf die Straßen. Geht los mit der A40 Essen Richtung Duisburg. Die ist zwischen Kreuz Kaiserberg und Kreuz Duisburg wegen Brückenarbeiten bis Dienstagmorgen gesperrt. Die A61 Mönchengladbach

Es gehen Grüße raus an Heiko, der meldet sich von der Einsatzstelle. Was auch immer das bedeutet, kannst du ja nochmal gerne ein bisschen ausführen, Heiko. Und ihr könnt euch ansonsten auch gerne reinmelden unter der 0221567893 dreimal die 1. Was geht bei euch? Seid ihr noch im Sonntagsblues oder schon im Montagsblues oder seid ihr vielleicht sogar top motiviert für die neue Woche? Meldet euch rein 0221567893 dreimal die 1. Ich bin

0: vom Spielen. Ich finde, das hat irgendwie schon so ein bisschen was Gruseliges, zumindest wenn so ein Thriller heißt, und zwar von Bestsellerautorin Linwood Barclay. Die hat ein neues Buch raus, heißt eben halt Komm spielen. Und das hat unsere Bücherfrau Gesa Wegeng mitgebracht. Und da geht's wohl um eine Mutter, Annie, die zieht mit ihrem jungen Sohn Charlie in so ein beschauliches Örtchen. Und man muss allerdings jetzt sagen, so beschaulich ist es gar nicht, ne? Sagt auf jeden Fall Gesa. Gesa, worum geht's denn da überhaupt?
1: Also es geht los, dass Charlie im Garten einen Geräteschuppen entdeckt, der ihn irgendwie anzieht. Er will da unbedingt rein und schafft es dann auch, weil ihm jemand im Traum erzählt, das ist angeblich sein toter Vater, wo sich dieser Schlüssel fürs Schloss befindet. Und dann macht er diese Tür da auf und dann findet er da so einen alten Kasten und da ist eine Modelleisenbahn drin.
0: Okay, es klingt auf jeden Fall schon gruselig, aber ich dachte tatsächlich, da findet jetzt eine Leiche oder so.
1: Ja, habe ich auch gedacht, aber mit dieser Eisenbahn da, da stimmt irgendwas nicht. Wenn Charlie den Zug in den Händen hält, kribbeln seine Finger und er ist bald komplett besessen von diesem Ding, will nur noch damit spielen, verfällt dabei fast in so eine Art Trance. Ja, und richtig spooky wird's dann, wenn man schnallt, dass diese Eisenbahn irgendwie auf seine Gefühle reagiert.
0: Okay, ich muss jetzt nicht verstehen, wie das funktioniert, oder?
1: Es klingt ein bisschen strange, aber man muss da nicht mit Verstand ran, ne? Also das ist jetzt ja auch kein True Crime, sondern ein Horror-Mystery-Thriller, aber wirklich einer von den Guten. Also diese unheimliche, beängstigende Stimmung, die kickt hier richtig. Erst spürst du die nur so ganz leicht, aber dann wird's immer fieser. Annie, also die Mutter, fängt plötzlich an, so Bilder von einem Menschen zu malen, der ein bisschen aussieht wie ein Hund, aber zugleich auch wie eine Ratte. Es passieren Unfälle und immer wieder hört man das Pfeifen einer Lokomotive, obwohl nirgendwo ein Zug fährt. Also wirklich Gänsehaut.
0: Ja, ohne Scheiß. Ich wollte gerade sagen, ich habe Gänsehaut. Wirklich, ich habe ganzen Körper. Also, Komm spielen. Ist ein neuer Thriller von Bestseller-Autorin Linwood Barclay. Nichts für schwache Nerven. Sagt auf jeden Fall Bücherfrau Gesa Wegeng.

0: Also ich muss ja sagen, ich bin ein Riesenfreund von Campen. Ich liebe Campen. Falls es euch noch nicht so geht, dann vielleicht ja jetzt, wenn ihr hört, was wir bei Einmal Camping, Immer Camping auf Vox gesehen haben.
1: Campingurlaub, ein XXL-Vergnügen für die ganze Familie.
2: Ich glaube, es sieht eng aus.
3: Quatsch. Das passt doch perfekt. Achtung, Lara, geh mal ein bisschen weg.
2: Kannst du ja auch die Klappe auflassen und den Schwanz raushängen.
3: Guck mal, aber wenn wir hier den Kopf teilen...
4: Mama.
3: Scheiße, es passt nicht, Schatz.
2: Und wenn du erst den Schwanz reinsteckst, geh mal...
4: Entschuldigung, oh Gott.
3: Schatz, ja. Heute nicht
4: nein,
3: mehr, hey.
4: Nein.
3: So habe ich den Schwanz jetzt reingesteckt
2: nein.
3: Und...
2: Hol mal den Kopf raus.
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1: Um 3 Uhr mit Christine Beith. Der Expertenrat für Klimafragen stellt heute seinen Prüfbericht zu den deutschen Treibhausgasemissionen im vergangenen Jahr vor. Es geht darum, ob die Bundesregierung alles dafür getan hat, die selbst gesteckten Klimaziele einzuhalten. Dafür hat das unabhängige Gremium Daten des Umweltbundesamtes analysiert. Aus dem ARD-Hauptstadtstudio Felix Tenbaum.
2: Diese Daten zeigen unter anderem, welcher Bereich wie viel Treibhausgas ausgestoßen hat und ob die Bereiche den gesetzlichen Rahmen dafür eingehalten haben. Das Ergebnis des letzten Berichts: Deutschland hatte 2024 seine Klimaziele eingehalten und teilweise sogar übererfüllt. Grund dafür war unter anderem die schwächelnde Wirtschaft infolge des Ukraine-Krieges. Der Expertenrat will heute auch verkünden, ob die mittel- und langfristigen Klimaziele der Bundesregierung realistisch sind. Immer wieder hat der Rat darauf hingewiesen, dass es mit dem aktuellen Kurs in der Klimapolitik spätestens in den 2030er Jahren schwer wird, die Ziele einzuhalten.
1: Bundesfinanzminister Klingbeil sieht die Weltwirtschaft wegen des Iran-Kriegs in Gefahr. Dieser Krieg schade der wirtschaftlichen Entwicklung massiv, sagte Klingbeil vor einem Treffen der Finanzminister der G7-Staaten heute in Paris. Es müsse alles getan werden, um den Konflikt dauerhaft zu beenden und freie Seewege zu gewährleisten. Tierrechtler fordern von der Bundesregierung strengere Haltungsregeln für gefährliche Wildtiere. Hintergrund ist ein Vorfall mit einem Tiger, der bei Leipzig gestern aus einer privaten Anlage entlaufen war und einen Mann schwer verletzte. Die Polizei erschoss das Tier. Der Vorfall zeige, dass die Haltung gefährlicher Wildtiere in Privathand oder in mobilen Betrieben nicht ausreichend sicher sei, hieß es von der Tierrechtsorganisation PETA. Fußball-Bundesligist Eintracht Frankfurt hat Trainer Albert Riera nach nur 3,5 Monaten entlassen. Das hat der Verein am Abend bekannt gegeben. Aus der Sportredaktion Carsten Schellhorn.
3: Zu groß waren die Irritationen über den Spanier, der sich sowohl intern im Mannschaftskreis als auch in der Öffentlichkeit mehr als einmal wie der Elefant im Porzellanladen bewegte. Da zudem der sportliche Erfolg komplett ausblieb, zog die Eintracht jetzt die Notbremse. Man wolle in der kommenden Saison einen anderen Weg einschlagen, so Sportvorstand Markus Krösche. Nun wird die Suche nach einem Nachfolger intensiviert. Favorit ist Ex-Eintracht-Trainer Adi Hütter.
1: Das Wetter für Deutschland. In der Nacht im Osten meist gering bewölkt, örtlich Nebel. Im Westen bewölkt und zeitweise Regen. Die Tiefstwerte 10 bis 0 Grad. Tagsüber im Osten und Südosten weitgehend trocken und länger freundlich, sonst wechselhaftes Wetter mit dichten Wolken, schauerartigem Regen und örtlich kurzen Gewittern. In Schauernähe und an der Ostsee böig auffrischender Wind, dazu maximal 11 bis 21 Grad. Und die Zeit, es ist 3.03 Uhr.
4: Und da gucken wir auf die Straßen. Geht los auf der A5 Karlsruhe Richtung Basel. Die ist zwischen Offenburg und Lahr nach einem Unfall gesperrt. Die A40 Essen Richtung Duisburg. Die ist zwischen Kreuz Kaiserberg und Kreuz Duisburg wegen Brückenarbeiten bis Dienstagmorgen gesperrt. Die A61 Mönchengladbach Richtung Venlo ist zwischen Kreuz Mönchengladbach und Markenstein in beiden Richtungen bis Montag um 5 gesperrt. Und die A67 Darmstadt Richtung Mannheim ist zwischen Lorsch und Viernheimer Dreieck wegen Bauarbeiten auch bis 5 gesperrt. Da gibt es eine Umleitungsempfehlung und die führt euch ab dem Darmstädter Kreuz über die parallel verlaufende A5 Jüdfahrt.
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4: Laura Dahm ist hier für euch am Start und gleich müssen wir über die deutsche Sängerin Loi sprechen. Die hat nämlich ihre komplette Tour abgesagt und der Grund ist ziemlich krass und sie redet vor allem, was einfach noch krasser ist, sehr offen und ehrlich darüber. Was ist echt ungewöhnlich. Klären wir hier in der jungen Nacht nach 3 Songs. Anfang macht Benson Boom.

0: sagen, ich weiß nicht, ob ich schon mal erlebt habe, dass ein Künstler oder eine Künstlerin so ehrlich ist wie die deutsche Sängerin Loi.
1: Ich muss euch sagen, dass die geplante Left in Your Love Tour 2026 nicht stattfinden kann. Wir haben für die geplanten Venues zu wenig Tickets verkauft.
0: Ja, das ist echt krass. Also sie musste ihre komplette Tour absagen, weil eben zu wenig Leute kommen wollten. Hat sie diese Woche bekannt gegeben. Und ey, also das erstmal das zu akzeptieren, ne, dass du dich da so ein bisschen verkalkuliert hast, das ist ja schon hart. Dann kommt da natürlich noch die finanzielle Komponente dazu. Dann noch das so ehrlich nach außen hin zu kommunizieren, wie gesagt, finde ich auch echt heftig. Und plus noch natürlich kommt da noch dazu, dass ihr einfach das wegfällt, worauf sie sich seit Wochen oder wahrscheinlich Monaten gefreut hat.
1: Jeder, der mich kennt, weiß, dass für mich Live-Spielen einfach alles ist.
0: Ja, vor allem kleinere Artists, ne, die haben es halt einfach nicht so leicht, weil da einfach ein Haufen Produktionskosten auf sie zukommen, wenn sie auf Tour gehen. Die Ticketpreise, die können sie auch nicht wirklich günstiger machen, aber viele Fans können sich das dann auch wiederum nicht leisten oder wollen es sich auch nicht leisten und das hat dann natürlich auch Auswirkungen, ne? Aber nicht nur auf kleine Künstler, man muss echt sagen, sogar große Bands wie die Pussycat Dolls oder auch Meghan Trainor und Demi Lovato, die mussten auch gerade einige Konzerte absagen, wobei die halt teilweise nicht so ehrlich sind, ne? Also man weiß natürlich nicht, was sind jetzt wirklich die Gründe, aber die meisten sprechen dann irgendwie von so produktionstechnischen oder privaten Gründen. Aber Loi, wie gesagt, ne, die verschönt einfach nichts und die sagt, wie es ist. Kacke.
2: Ich glaube, die Touransage hat mir mehr zu schaffen gemacht, als ich dachte und als ich wollte.
0: Ja, also von daher kann ich ihr echt einfach nur wünschen, dass sie nicht aufgibt und dass sie nochmal eine neue Tour plant, vielleicht da ein bisschen anders kalkuliert und hoffentlich, da drücke ich wirklich die Daumen, dann mehr.

Why, Why, Why von Shawn Mendes. Ja, das fragen sich wahrscheinlich auch viele, die gerade aufstehen müssen oder wo gleich der Wecker geht, wenn er dann geht. Why, Why, Why? Warum, warum, warum muss ich wieder so früh aufstehen? Aber tja, Leute, es ist wie es ist Montagmorgen. Heißt, Weekend ist leider over, die neue Woche geht wieder los. Aber ey, seid tapfer, wenn man einmal wach ist, ich sag's euch. Dann geht das einigermaßen. Mir ging es vor der Schicht vorhin auch so. Ich bin eingepennt und dachte mir, why, why, why? Aber mittlerweile bin ich wach um 3.21 Uhr und ihr hoffentlich gleich auch. Hallo.

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1: So, und hier gibt's jetzt gleich um 20 vor 4 ein bisschen Bildungsunterricht. Die südkoreanische Boygroup BTS, die macht nämlich schlau. Und wenn ihr wissen wollt, wie geht das? Bleibt auf jeden Fall dran. Klären wir hier nach 2 Songs. Und den Anfang macht Taylor Swift mit Opalite. Und die kommt in dem Zusammenhang auch vor. Also die macht irgendwie auch schlau. Müssen wir gleich checken.

So, wir machen jetzt mal ein bisschen hier auf Schule. Wenn ihr was lernen wollt, dann müsst ihr jetzt mal aufdrehen, weil diese Jungs hier, die machen uns schlau. Baby, I just BTS sind das und der Leadsänger Jungkook, der hat jetzt Geschichte geschrieben. Der ist nämlich der erste K-Pop-Star, der in eine amerikanische Lehrbuchreihe für Grundschulkinder aufgenommen wurde. Ja, Brain Candy Books heißt diese Reihe und die soll jungen Leserinnen und Lesern bekannte Persönlichkeiten vorstellen. Da sind auch so Leute wie Taylor Swift, Billie Eilish oder Cristiano Ronaldo drin in der diesjährigen Ausgabe. Und man muss aber sagen, bei BTS ist das nicht nur Jungkook, der sich engagiert, was Bildung angeht. Suga, der hat zum Beispiel auch gerade erst selbst ein Lehrbuch geschrieben. Da geht es um Autismustherapie mithilfe von Musik, heißt The Mind Program. Und bei ihm muss man jetzt echt sagen, das Thema, das liegt ihm total am Herzen. Der hat nämlich letztes Jahr auch schon über 3,1 Millionen Euro gespendet für ein Behandlungszentrum, wo Kinder und Jugendliche mit Autismus-Spektrumstörungen Hilfe bekommen sollen. Deswegen kann man jetzt sagen, ne, das ist bestimmt auch kein Zufall, dass Schulen und Unis und Sprachschulen weltweit seit einigen Jahren so einen heftigen Anstieg von Schülerinnen und Schülern feststellen, die übrigens auch Koreanisch lernen wollen. So, und wenn ihr lernen wollt, wie oft man in 2 Minuten 33 das Wort Swim singen kann, dann müsst ihr jetzt hier nochmal aufdrehen. Hier sind nämlich BTS mit Swim. Swim.

So wie sehr liebt ihr euch selbst? Beziehungsweise liebt ihr euch überhaupt selbst? Da sprechen wir jetzt drüber, weil Selbstliebe ist wirklich so, muss man einfach sagen, der Dreh- und Angelpunkt von allem. Also von unserem Wohlbefinden, von allem, was mit mentaler Gesundheit zu tun hat. Und das lerne ich immer wieder, weil ich beschäftige mich sehr viel mit mentaler Gesundheit und Persönlichkeitsentwicklung. Also ich mache zum Beispiel, habe jahrelang eine Therapie gemacht, ich mache ganz viele so Online-Coachings und da habe ich gerade tatsächlich so eine Session, wo es aktuell eben um das Thema Selbstliebe geht. Und deswegen dachte ich mir, ich nehme das jetzt hier mit in die junge Nacht, weil da mache ich ja immer Good Vibes to Go, also erzählt euch von meinen Erkenntnissen und Learnings, die mir weiterhelfen und hoffe, dass die euch auch weiterhelfen. Und deswegen dachte ich mir, wir machen heute jetzt einfach mal so eine ganz einfache Übung zum Thema Selbstliebe. Also um unsere Selbstliebe zu stärken. Ist wirklich easy. Könnt ihr alle mitmachen, egal ob ihr gerade Auto fahrt oder noch irgendwie halb verpennt im Bett liegt. Überlegt euch jetzt mal so mindestens drei Sachen, die ihr an euch total toll findet. Das kann echt alles Mögliche sein. Das kann sein, dass ihr immer wieder gesagt bekommt, dass ihr total sympathisch seid, dass ihr gut zuhören könnt, keine Ahnung, dass ihr lebensfroh seid, abenteuerlustig, was weiß ich, das kann auch irgendwas sein, was ihr erreicht habt, worauf ihr stolz seid. Also ich wette, je mehr ihr drüber nachdenkt, umso mehr fällt euch auch ein. Und alleine das euch vor Augen zu führen und wirklich euch das nochmal so anzugucken und das wirklich auch dann zu fühlen, ich wette, das hilft euch, dass ihr euch ein bisschen mehr liebt. Im Endeffekt vielleicht sogar auch sehr viel mehr. Und passend dazu gibt's jetzt hier Sia und die singt Geh mir Lauf. Also, gib euch Liebe.

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1: Um 4 Uhr mit Christine Weidt. Bayerns Ministerpräsident Söder hält es für, so wörtlich, zwingend notwendig, dass die Bundesregierung bis zum Sommer entscheidende Reformen auf den Weg bringt. In der ARD-Sendung Karin Mioska sagte Söder, dabei sollten die Bereiche Steuern, Arbeit, Rente und Bürokratieabbau gemeinsam bearbeitet werden.
2: Ich glaube, dass es am Ende in einem Paket stattfinden muss, weil es dann erstens mal objektiv notwendig ist, weil wir einfach Zeit- und Reformdruck haben. Zweitens haben wir es subjektiv notwendig, weil auch die Bevölkerung, die Menschen, aber auch die Wirtschaft erwartet jetzt endlich einen tatsächlichen Ruck und einen Satz nach vorne. Und ich glaube auch, dass es am Ende in der Abstimmung leicht ist. Wenn man nur das Mikromanagement im Detail betrifft, dann verhakt sich schneller, als wenn wir am Ende große Pakete haben, die man dann auch gemeinsam abstimmen kann. Aber es muss dann für alle möglich sein, mitzugehen.
1: Bundesinnenminister Dobrindt will beim Bevölkerungsschutz in Deutschland massiv aufrüsten. Der CSU-Politiker sagte der Bild, militärische und zivile Verteidigung würden stärker vernetzt. Demnach steht in einem Kabinettsentwurf, dass 10 Milliarden Euro in zusätzliche Ausrüstung, Gebäude sowie Personal und Technik gesteckt würden, etwa beim Technischen Hilfswerk. Der Expertenrat für Klimafragen stellt heute seinen Prüfbericht zu den deutschen Treibhausgasemissionen im vergangenen Jahr vor. Es geht darum, ob die Bundesregierung alles dafür getan hat, die selbst gesteckten Klimaziele einzuhalten. Dafür hat das unabhängige Gremium Daten des Umweltbundesamtes analysiert. Aus Berlin Felix Tenbaum.
3: Diese Daten zeigen unter anderem, welcher Bereich wie viel Treibhausgas ausgestoßen hat und ob die Bereiche den gesetzlichen Rahmen dafür eingehalten haben. Das Ergebnis des letzten Berichts: Deutschland hatte 2024 seine Klimaziele eingehalten und teilweise sogar übererfüllt. Grund dafür war unter anderem die schwächelnde Wirtschaft infolge des Ukraine-Krieges. Der Expertenrat will heute auch verkünden, ob die mittel- und langfristigen Klimaziele der Bundesregierung realistisch sind. Immer wieder hat der Rat darauf hingewiesen, dass es mit dem aktuellen Kurs in der Klimapolitik spätestens in den 2030er Jahren schwer wird, die Ziele einzuhalten.
1: Bei einer Flugshow im US-Bundesstaat Idaho sind zwei Kampfflugzeuge in der Luft zusammengestoßen und abgestürzt. Medien berichten, alle 4 Besatzungsmitglieder hätten sich per Schleudersitz retten können. Die Flugshow sei abgebrochen worden. Die deutschen Eishockeymänner haben auch ihr zweites WM-Gruppenspiel verloren. In Zürich unterlag das DEB-Team am Abend Lettland mit 0:2. Das Wetter für Deutschland. Die Tiefstwerte liegen am Morgen bei 10 bis 0 Grad. Tagsüber im Osten und Südosten weitgehend trocken und länger freundlich, sonst wechselhaftes Wetter mit dichten Wolken, schauerartigem Regen und örtlich kurzen Gewittern. Dazu maximal 11 bis 21 Grad. Die Zeit 4.03 Uhr.
4: Da gucken wir auf die Straßen. Geht los auf der A5 Karlsruhe Richtung Basel. Zwischen Offenburg und Lahr gibt es 3 Kilometer Stau. Dann die A40 Essen Richtung Duisburg. Die ist zwischen Kreuz Kaiserberg und Kreuz Duisburg wegen Brückenarbeiten bis Dienstagmorgen gesperrt. Die A61 Mönchengladbach Richtung Venlo ist zwischen Kreuz Mönchengladbach und Mackenstein in beiden Richtungen bis 5 noch gesperrt. Und die A67 Darmstadt Richtung Mannheim. Die ist zwischen Lorsch und Viernheimer Dreieck wegen Bauarbeiten auch bis 5 gesperrt. Da gibt es eine Umleitungsempfehlung und die führt euch ab dem Darmstädter Kreuz über die parallel verlaufende A5. Gute Fahrt!
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4: So, ich habe euch ja vorhin hier den Song Swim von BTS gespielt und gesagt, ihr könnt ja mal mitzählen, wie oft die Jungs es schaffen, in 2 Minuten 35 das Wort Swim zu singen. Jetzt meldet sich hier gerade Hörer Ricardo rein und er schreibt, er hat mitgezählt und die singen das tatsächlich 32 Mal. Ich muss jetzt sagen, ich habe nicht mitgezählt, aber wir glauben dem Ricardo das einfach mal, ne? Ja. Ich bin Laura Dahm, jetzt kommt Nico Santos mit Topic und Body. Ich glaube, da gibt es nicht ganz so viel zu zählen, wie oft sie das Wort Body singen. Aber hey, könnt ihr mal mitmachen.

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1: Lovers on the Sun, David Guetta in der Jungen Nacht. Und jetzt habe ich hier eine Hamburger Songwriterin für euch. Da müssen wir allerdings erstmal klären, wie sie denn jetzt überhaupt heißt bzw. ausgesprochen wird. Und sie hat uns besucht und hat uns das selber erklärt. Also sie heißt...
2: Mein richtiger Name ist Tiffany Aris.
1: Okay, aber weil sie gerade so international unterwegs ist und auf Englisch singt, ist ihr Künstlername...
2: Jetzt aber ist es Aris jetzt. Tiffany Aris.
1: Okay, haben wir das geklärt? Tiffany Aris. Und die geht gerade richtig steil mit ihrem Song Vertigo. Und den Erfolg von diesem Song, den hat sie manifestiert. Aber jetzt nicht nur gedanklich. Nee, die hat den Manifestationswunsch, sag ich jetzt mal, auch als Halskette, und zwar in so einem Röhrchen.
2: Das kommt aus Sri Lanka, das hat mir meine Mom mitgebracht. Und da kann man sowas reinmachen. Und das muss so gesegnet werden von so einem Mönch und sowas.
1: Okay. Ja, hat sie nicht gemacht, hat sie nicht segnen lassen von einem Mönch, hat aber trotzdem geklappt. Sie ist auf jeden Fall ultra erfolgreich.
2: Da habe ich auf ein kleines Zettelchen draufgeschrieben, Vertigo Top 10. Und jetzt wirklich innerhalb von 2 Monaten ist es passiert.
1: Ja, es ist nämlich nicht nur Top 10, es ist Top 8, also beziehungsweise Platz 8, Vertigo. Und den gibt's jetzt hier für euch in der Jungen Nacht, Tiffany Aris. Ja.

0: Montagmorgen? 4:20 Uhr? Schon Haare gewaschen? Oder triefen die so richtig vor Fett, so wie die Haare von Melissa aus Solingen? Falls es euch genauso geht wie ihr, kein Problem. Wer mir unseren Freund und Helfer Felix Lobrecht erklärt das Ganze.
1: Ich habe ein Problem mit meinen Haaren.
2: Okay.
1: Ich glaube, ich kann hier für viele sprechen. Es geht darum, ich denke...
2: Voll gemein?
1: Nee, aber...
2: Die meisten haben ja scheiß Haare, deswegen...
1: Nein, ihr habt alle tolle Haare. Aber ich habe einfach das Gefühl, dass sie jeden Tag fettig sind.
2: Fettig?
1: So, und ich wasche meine Haare einfach viel zu oft. Ich weiß, es ist gar nicht so gesund.
2: Mhm.
1: Und meine Mitmenschen, das ist ja das Problem, die können mein Problem nicht nachvollziehen.
2: Mhm.
1: Und ich kann deren Reaktion nicht verstehen.
2: Okay.
1: Und dadurch...
2: Aber inwiefern werden denn deine Mitmenschen davon überhaupt beeinflusst? Erzählst du es ihnen proaktiv?
1: Ja.
2: Oh, ich mir heute erstmal wieder die Haare waschen.
1: Nee, nicht ganz so. Aber zum Beispiel habe ich was vor mit meinen Freunden und wir verabreden uns für 15 Uhr.
2: Ja.
1: Und 15, 20 Minuten bevor ich eigentlich los muss, gucke ich in den Spiegel und denke mir, oh
2: die Haare gehen ja
1: also
2: nicht.
1: Hier irgendwo fängt es wieder an, obwohl nichts ist laut den anderen.
2: Mhm.
1: Ja, und dann mache ich mich noch schnell fertig.
2: Mhm.
1: Aber das dauert ja alles und dann bin ich mal zu spät.
2: Ja klar, das läppert sich. Ich gebe dir jetzt eine Aufgabe und die probierst du einfach mal durchzuziehen. Du darfst dir ab heute bis nächste Woche Mittwoch, darfst du dir insgesamt... Zweimal die Haare waschen nur.
1: Zweimal
2: nur. Ja, musst du dir selber einteilen. Und du beobachtest einfach mal dich selber, deine Haare und wie reagiert dein Umfeld. Weil im Optimalfall kommen wir nämlich an einen Punkt, wo du merkst, ey, und das wird der sehr wahrscheinliche Outcome sein, das interessiert irgendwie keine Sau, was ich mit meinen Haaren mache, ehrlicherweise.
1: Ja.
2: Und dann kannst du dir das vielleicht abgewöhnen.

0: Es ist 16:30. Wir gucken auf die Straßen, haben drei Meldungen. Die erste kommt von der A40 Essen Richtung Duisburg. Die ist zwischen Kreuz Kaiserberg und Kreuz Duisburg wegen Brückenarbeiten bis Dienstagmorgen noch gesperrt. Die A61 Mönchengladbach Richtung Venlo ist zwischen Kreuz Mönchengladbach und Mackenstein in beiden Richtungen bis 5 noch gesperrt. Und die A67 Darmstadt Richtung Mannheim ist zwischen Lorsch und Viernheimer Dreieck wegen Bauarbeiten auch bis 5 gesperrt. Da gibt es eine Umleitungsempfehlung und die führt euch ab dem Darmstädter Kreuz über die parallel verlaufende A5. So, gute Fahrt.
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0: Da bin ich, Laura Dahm, und Hörer Diebo hat sich reingemeldet aus Bielefeld und bringt's schlicht und einfach auf den Punkt. Es ist Montagmorgen, heißt, wir müssen wieder zur Arbeit oder zur Schule. Ja, hast du recht. Und

0: viele deutsche Acts haben die Schnauze voll. Und zwar von zu hohen Ticketpreisen. Ja, so ein Konzertticket, ne, das kann ja echt richtig teuer sein. Teilweise so um die 90 Euro. Und wenn man dann nicht schnell genug ist und die Veranstaltung, das Konzert, das Event, whatever ausverkauft ist, dann bezahlt man am Ende in so einem Wiederverkauf dann schnell mal so das Dreifache. Und genau das soll sich jetzt unbedingt ändern. Das fordern auf jeden Fall ganz viele deutsche Musikerinnen und Musiker, unter anderem Kraftklub. Die haben einen offenen Brief an die Bundesregierung geschrieben. Und Annika Wasenmüller aus dem Jüngernach-Team, wer außer Kraftklub hat da noch alles mitgeschrieben?
1: Also zum Beispiel die Initiative Pro Musik und so Leute wie Nina Chuba, Provinz, Berg, Ekimel, KIZ oder Anmal Kantereit, die alle wollen, dass Fans halt in Zukunft keine Wucherpreise mehr für Tickets bezahlen müssen.
0: Okay, klingt an sich ja gut, aber wobei jetzt wahrscheinlich auch viele denken so, ja, das können die Künstler doch selber klären, also sollen sie doch einfach ihre Konzerte günstiger machen. Aber du sagst jetzt auch, es geht nicht um die Ticketpreise an sich, sondern um den Wiederverkauf, ne?
1: Genau, weil Musikerinnen und Musiker ja momentan eh eigentlich fast nur noch mit Live-Konzerten und Merchandise Geld verdienen. Also die können da kaum sparen, was sie sagen, wie teuer es sein soll. Mhm. Aber halt im Wiederverkauf, da haben sie halt nichts mit zu tun und haben auch nichts von dem Geld. Auch nicht die Produktion oder die Veranstaltungsbranche.
0: Sondern wer?
1: Das sind halt super oft Bot-Betreiber, also die so richtige Softwares dafür haben oder halt einfach Leute, die es sich zu ihrem Job gemacht haben, in Massen Tickets von Konzerten oder Sportveranstaltungen zu kaufen und selbst dann halt gar nicht hingehen wollen, wie du gerade schon gesagt hast, sondern die Tickets einfach übel teuer weiterverkaufen.
0: Und was genau soll jetzt die Bundesregierung dagegen machen?
1: Pro Musik, also die, von denen der offene Brief initiiert wurde, die fordert einen klaren gesetzlichen Rahmen, also Konzertveranstalterinnen und Veranstalter, die sollen selbst entscheiden dürfen, wo und wie die Tickets weiterverkauft werden. Das wäre schon mal ein wichtiger Schritt. Und dann sollen die Tickets auch zum Beispiel maximal 25% teurer werden dürfen, damit halt eben nicht so viel Geld wieder verlangt wird. Außerdem soll es ein Bot-Verbot geben, also dass nicht jemand eine Software schreibt und alle Tickets einkauft. Und vollständige Transparenzpflicht von Verkäufern wird gefordert, weil es halt auch super oft gefälschte Tickets gibt.
0: Okay, das klingt doch jetzt erstmal fair, oder?
1: Ja, denke ich auch. Und es kann auch funktionieren, das zeigen zum Beispiel unsere Nachbarländer, also Frankreich, Italien oder auch Belgien. Da ist der kommerzielle Weiterverkauf von Tickets nämlich seit Jahrzehnten gesetzlich eingeschränkt.
0: Alright, dann liegt es jetzt also an der Bundesregierung, wie die auf den Brief von den Musikern und Musikerinnen reagiert.

Ey, was sind das bitte für bescheuerte Schlagzeilen aktuell? Erste Schlagzeile, Touristen klettern für Selfies auf toten Timmy. Und zweite Schlagzeile, Polizei warnt vor betrunkenen Rehen. Ich sag's euch, Leute, da ist tierisch was los gerade, aber der Reihe nach. Wir gucken jetzt erstmal nochmal auf Buckel, weil Timmy, der ist ja, wie ihr es wahrscheinlich mitbekommen habt, tatsächlich tot, ist vor einer dänischen Insel gestrandet. Und ich dachte, damit hätte dieses Wahldrama jetzt wirklich mal ein Ende. Aber nee, jetzt gibt es tatsächlich die News und es ist wirklich ernsthaft so. Ich habe Videos gesehen, dass Badegäste da jetzt oder Touristen zu Timmy hinschwimmen und auf den Kadaver klettern, um da Selfies zu machen. Leute, was ist denn nicht in Ordnung mit manchen Menschen? Das ist doch nicht deren Ernst. Oh mein Gott. Und das ist ja an sich schon total bescheuert, ne? Aber auch bescheuert, weil Behörden tatsächlich warnen, sich dem toten Wal zu nähern. Weil Experten sagen, der könnte explodieren und natürlich auch Krankheiten übertragen. Also, Freunde, bitte lasst diesen Timmy in Ruhe, okay? So, dann kommen wir zur nächsten Headline in Frankreich. Da warnt die Polizei tatsächlich im Straßenverkehr gerade vor betrunkenen Rehen. Und das ist kein Scherz, das ist tatsächlich auch wirklich eine ernste Gefahr. Die Tiere, die können nämlich sich ganz unvorhersehbar verhalten und plötzlich auf die Fahrbahn rennen. Deswegen warnt die Polizei da jetzt auch vor. Und man fragt sich aber trotzdem natürlich, warum sind denn diese Rehe eigentlich besoffen? Also haben die in Frankreich auch zu viel Wein sich reingeschüttet? Nee, aber die haben Früchte gefressen, so fermentierte Früchte und Knospen, die auf den Boden gefallen sind. Und durch den Gärungsprozess enthalten die Alkohol. Deswegen sind die Rehe da in Frankreich besoffen. Also, wenn ihr gerade zufälligerweise in Frankreich unterwegs sein solltet, dann fahrt bitte vorsichtig, passt auf vor besoffenen Rehen. Und wenn ihr in Dänemark unterwegs sein solltet, dann passt auf vor dem explodierenden Wal.

My Mind um 4.56 Uhr in der jungen Nacht am Montagmorgen. Und damit bin ich raus. Ich bin Laura Dahm und wünsche euch einen schönen Tag. Schönen Tag, ja, genau. So.

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1: Um 5 Uhr mit Ronald Lessig. Finanzminister Klingbeil warnt vor den wirtschaftlichen Folgen des Iran-Krieges und der Blockade der Straße von Hormus. Vor seiner Abreise zum Treffen der G7-Finanzminister sagte Klingbeil, es müsse alles getan werden, um den Konflikt zu beenden. Aus der Nachrichtenredaktion Pascal Küpper.
2: Den Vorsitz der G7, also der Allianz westlicher Industrienationen, hat aktuell Frankreich. Deshalb treffen sich die Finanzminister von heute an in Paris. Für Klingbeil ist klar, dass Europa sich um Kooperation statt Konfrontation bemüht. Der SPD-Politiker sagt außerdem, Deutschland und Europa müssten krisenfester werden. Dafür sei es nötig, unabhängiger bei Rohstoffen, Energie und Lieferketten zu sein. In Paris soll deshalb auch mit Ministern aus Brasilien, Indien, Südkorea und Kenia gesprochen werden. Themen sind neben dem Welthandel auch der Kampf gegen Terrorismusfinanzierung und die weitere Unterstützung der Ukraine.
1: Der Expertenrat für Klimafragen stellt heute seinen neuen Prüfbericht vor. Darin bewerten die Fachleute die deutschen Treibhausgasemissionen für das vergangene Jahr. Außerdem geben sie eine Prognose, ob Deutschland bei seinen Klimazielen auf Kurs ist. Bis 2045 will die Bundesrepublik klimaneutral sein. Der Expertenrat hat den gesetzlichen Auftrag, die Einhaltung des Ziels zu überwachen. Stellt er in zwei aufeinanderfolgenden Jahren eine Überschreitung fest, muss die Bundesregierung nachbessern. Im vergangenen Jahr wurden die Ziele erreicht. Laut Umweltbundesamt sanken die Emissionen zuletzt aber nur noch minimal. Die 5 Experten hatten das Klimaschutzprogramm der Bundesregierung unlängst als unzureichend kritisiert. Die Bundesregierung will den Zivilschutz für den Kriegs- und Anschlagsfall ausbauen. Einem Bericht der Bild-Zeitung zufolge ist dafür ein Sonderprogramm in Höhe von 10 Milliarden Euro vorgesehen. Innenminister Dobrindt sagte der Zeitung, Ziel sei eine stärkere Vernetzung von militärischer und ziviler Verteidigung. Die Mittel sollen unter anderem in zusätzliche Ausrüstung und Personal für das technische Hilfswerk fließen. Die SV Elversberg steigt in die Fußball-Bundesliga auf. Das Team aus dem Saarland hat am letzten Zweitligaspieltag mit 3:0 gegen Münster gewonnen und ist damit Zweiter hinter Schalke. Auf Platz 3 steht Paderborn nach einem 2:0-Sieg in Darmstadt. Die Paderborner spielen in der Relegation gegen Erstligist Wolfsburg. Hannover 96 rutschte auf Platz 4 ab nach einem 3:3 gegen Nürnberg. Abgestiegen in die dritte Liga sind Düsseldorf und Münster. Greuther Fürth steht auf Relegationsplatz 16. Das waren die Nachrichten. Das Wetter in Deutschland. Tagsüber gebietsweise Schauer und Gewitter bis 22 Grad. 5.03 Uhr.
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7: Nicht nach etwas suchen, es passieren lassen. Mm. 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Eine Frau fängt sie auf, so einfach geht das.
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2: Die TK-Pizza. Schön bei 250 Grad in den Ofen hämmern. Steht ja bei manchen Packungen drauf, ne?
3: Mhm.
2: Aber auf der Packung vom Backpapier steht, darf man nur bis zu 220 Grad verwenden. Ja, und was nö?
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3: So, Jonas aus der Enjoy Backofen-Redaktion. Du hast recherchiert. Ist Backpapier wirklich ab gewissen Temperaturen ungesund für uns?
4: Also wenn wir das Backpapier nicht über 220 Grad erhitzen, dann ist es für uns unbedenklich. Das ist erstmal die gute Nachricht. Drehen wir den Ofen aber höher, dann kann es tatsächlich sein, dass die dünne Silikonbeschichtung, die auf dem Backpapier drauf ist, bestimmte Chemikalien freisetzt.
2: Oh nein!
4: Und das ist dann an unserer TK-Pizza nicht so geil. Das gleiche gilt übrigens auch, wenn wir dasselbe Backpapier zu oft wiederverwenden.
3: Ah.
2: Alles klar, aber wie mache ich das dann, wenn meine Pizza wirklich bei 250 Grad backen muss?
4: Ja, also wenn du jetzt kein Geld für einen Pizzastein ausgeben willst, dann am besten oldschool das Blech mit Öl und Margarine einfetten.
2: Okay.
4: Oder einfach ein bisschen länger auf niedrigerer Temperatur backen.
2: Ah.
3: Also, Mythos geklärt, Backpapier ist nicht per se ungesund, aber wir sollten es nicht bei über 220 Grad benutzen. Mhm. Danke, Jonas.
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0: Time. Heute ist wieder Montag, heute wieder.
1: Ich habe einen Wackelkontakt im Kopfhörer.
2: Oh nein, das geht natürlich gar nicht. Ich wollte gerade sagen, es ist so angenehm, wenn man das erste Üte am Morgen macht, weil dann wärmt man noch so ein bisschen die Stimme auf. Aber
1: so kannst du ja nicht in die Woche starten.
2: Nee, so geht's ja gar nicht. Naja, bist du jetzt da? Bist du angeschlossen?
1: Ich habe ein bisschen dran rumgedreht und jetzt sollte es eigentlich gehen. Wie sieht's aus? Warum üten wir diese Woche? Worauf freuen wir uns?
2: Es ist erstmal wieder eine 5-Tage-Woche. Das kann man ja auch mal festhalten. Da kann ja viel Schönes passieren.
1: Klar, jeder Tag ein Geschenk.
2: Ich habe noch gar nicht so viel vor. Also darauf freue ich mich, dass noch alles offen ist und ich kann mich mit Leuten verabreden, auf die ich Bock habe.
1: Ja, übelst geil.
2: Bei dir?
1: Schön, dass es mit uns beiden schon mal geklappt hat.
2: Das finde ich auch sehr hübsch.
1: Was haben wir? Ey, ich gehe diese Woche zum Friseur.
2: Oh, endlich mal wieder.
1: Ja, nach 6, 7 Monaten oder so.
2: Ja.
1: Abstinenz.
2: Du bist ja wirklich sehr langhaarig geworden. Und was ist der Plan?
1: Das weiß doch keiner.
2: Ah, oh.
1: Das weiß wirklich doch keiner. Es kann sein, dass es komplett anders aussieht. Es kann aber auch sein, dass ich irgendwie nur die Spitzen schneide. Es ist zum Ende der Woche hin, deswegen alles noch entspannt. Ja.
2: Lassen wir uns überraschen. Was geht denn bei euch so diese Woche? Was sind eure Highlights? Sagt gerne mal Bescheid über die kostenlose Enjoy-App. Da freuen wir uns.

0: slowly. Guten Morgen, 6 Uhr.
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2: Ihr habt es bestimmt alle schon mal erlebt. Ihr wollt euch einen Termin bei der Behörde machen und kriegt erst in 3 Wochen ein oder wollt ihr anrufen und niemand geht daran. Da könnte sich bald vielleicht ein bisschen was tun. Lisa Posorska aus den Enjoy Infos, wie denn?
0: Heute startet ein Wettbewerb für Hackerinnen und Hacker. Die Idee dahinter ist, dass sie Lösungen für die Probleme bei den Behörden finden. Das Ganze ist Teil einer großen Medienkonferenz. Heute startet nämlich die Republika in Berlin. Wer bei dem Wettbewerb gewinnt, bekommt Geld und kann damit Prototypen entwickeln. Und mit etwas Glück werden die dann im nächsten Jahr wirklich in der Verwaltung übernommen. Da kann es dann also an der einen oder anderen Stelle einfacher werden bei den Behörden. Das Technische Hilfswerk kommt zum Beispiel bei Überflutungen zum Einsatz, hilft bei Bergungsarbeiten und hat dann oft schwere technische Geräte dabei. Jetzt will die Bundesregierung mehr Geld in das THW stecken für mehr Ausrüstung und Personal. Insgesamt plant die Regierung 10 Milliarden Euro für den Zivilschutz ein. Es geht da vor allem um den Schutz vor Kriegen und Anschlägen, schreibt die Bild-Zeitung. Bis 2029 sollen demnach 1000 neue Spezialfahrzeuge gekauft werden. Und wir schauen auf den Sport. In der 2. Fußball-Bundesliga hat Hannover 96 alle Aufstiegschancen verspielt. Der Klub schließt die Saison nach einem 3:3 gegen Nürnberg auf Platz 4 ab. Richtig gut lief es dagegen für die deutschen U17-Fußballerinnen. Die haben zum 9. Mal die Europameisterschaft gewonnen durch ein 1:0 gegen Frankreich.
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2: Okay, gucken wir mal rauf auf die Temperaturen. Aktuell in Emden am Ottohus in Niedersachsen 11 Grad, wow. In Plau an der Eldeschleuse Mecklenburg-Vorpommern sind es auch schon 8. Heute wechselhaftes Wetter. Neben Sonnenschein gibt's oft dicke Wolken, ein paar Schauer, auch einzelne Gewitter. Nach Osten hin länger trocken mit mehr Sonne. Dabei zwischen Fehmarn, dem Darß, Rügen und Usedom die meisten Sonnenstunden. Und 13 bis 21 Grad maximal. Geil, oder?
3: 2 nach 6 auf den Straßen ist nichts los. Ihr kommt überall entspannt durch. Gute Fahrt euch.
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2: Pantomio oder was?
3: Wie ist die Lage gerade? Gut geschlafen? Boah. Wie ist das Energielevel bei euch allen, Lisa, Greg?
2: Ich habe vier Stunden geschlafen insgesamt.
3: Oh, das ist nicht viel. Ich kann 6 anbieten.
2: Dann bin ich heute Morgen losgefahren. Hab irgendwie komische Sicht gehabt und gemerkt, ich habe die Kontaktlinsen falsch rum drin. Links und rechts und rechts und links.
3: Oh nein.
2: Das ist so komisch. Und dann habe ich beim Fahren, also beim Autofahren, dann gewechselt.
3: Ah, okay.
2: Ja, ich bin stehen geblieben, keine Sorge.
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0: Boah, hallöche Leute, 6:09, das ist doch Enjoy.
1: So, wir haben euch zum Hurricane geschickt, wir haben euch zum Airbeat One geschickt und in dieser Woche geht's zum Deichbrand.
2: 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Heute ist wieder Montag,
0: Yes, wir feiern eure und unsere Highlights der Woche. Wir schicken euch diese Woche zum Deichbrand Mitte Juli in Cuxhaven. Heute Morgen gehen noch Tickets raus. Langes Pfingstwochenende ist auch noch angesagt. Wetter sieht auch top aus.
1: Was Wetter sieht mehr, richtig oder? Gut aus, ne?
0: Geil.
1: Schickt doch gerne mal eine Sprachnachricht drüber über die Enjoy-App, was ihr so geplant habt und worauf ihr euch generell diese Woche freut. Gerne mit einem...

0: Ganz liebe Grüße gehen noch raus. 16 Minuten nach 6. Es ist Angel. Guten Morgen, Leute. Und beim Wetter heute eher wechselhaft, ja?
1: Mhm.
0: Vieles dabei. Ein paar Schauer, ein paar Gewitter auch möglich. Aber auch Sonne, vor allem Richtung Osten und bis zu 21 Grad. Nicht schlecht.
1: Grüße gehen jetzt mal raus an den LKW-Fahrer oder die Fahrerin heute Morgen hinter mir auf der A23 Richtung Hamburg.
0: Okay.
1: Vorne in der Scheibe hatte die Person so Displays, die Augen angezeigt haben.
0: So richtige Augen?
1: Also so richtige animierte Augen,
0: ah, okay,
1: die dann immer so gezwinkert haben oder mal nach links und rechts geguckt haben,
0: okay,
1: und dann die Augen geschlossen haben, wieder aufgemacht haben. Ich habe das im Rückspiegel gesehen und habe mich total gefreut, weil die Person im LKW sieht es ja nicht. Die hat es ja nur für den Look gemacht.
0: Mhm.
1: Dass man von außen so denkt, ah, witzig, sieht aus wie ein Gesicht, dieser LKW. Und diese Augen haben mich irgendwie am frühen Morgen schon so erheitert,
0: oh, ist das schön,
1: dass ich einfach mal Danke sagen wollte. Es war jetzt leider kein Schild mit Namen drin. Oft haben LKW-Fahrer oder Fahrerin ja vorne immer noch
0: Thorsten.
1: Bettina stehen oder Thorsten,
0: ja,
1: oder so. Deswegen, ich kann jetzt keinen grüßen, aber die Person, die den LKW hat, weiß es vielleicht.
0: Ja, weiß
1: Rote
0: bestimmt.
1: Augen waren es.
0: Weiß bestimmt, ey, ja, sehr, sehr geil.
1: Vielen Dank.

0: Wunderschönen guten Morgen. Enjoy ist hier. 6.23 Uhr haben wir es.
1: Und wenn der eigentliche Job nicht mehr kickt, dann sucht man sich einen spannenden Nebenjob, oder? Das machen die gelangweilten Zollbeamten in der neuen Miniserie Legends. Und unsere Enjoy-Serien-Expertin Sieke sagt, die suchen sich einen ziemlich weirden Nebenjob aus.
2: Als Undercover-Beamte. England steckt in den frühen 90ern nämlich in einer Drogenkrise. Und um das in den Griff zu bekommen, hat die Regierung eine wilde Idee.
3: Sie glauben also, dass ihre Zollbeamten es mit der Drogenmafia aufnehmen können?
4: Absolut, Sir.
2: Sie rekrutiert die gelangweilten Zollbeamten und die sollen dann den Drogenschmuggel in einer Undercover-Mission aufdecken. Alles, was sie bekommen, ist eine dreiwöchige Ausbildung und eine fiktive Hintergrundstory.
0: Das klingt schon mal ganz geil. Hat's dich gecatcht?
2: Ich bin immer mega hooked, wenn eine Serie auf einer wahren Story basiert. Ich saß die ganze Zeit an der Kante vor meiner Couch und hatte ständig irgendwie Angst, dass irgendwer in der Drogenszene auffliegt.
1: Oha.
2: Ich habe auch den trockenen Humor gefeiert, weil es alles ein bisschen aufgelockert hat. Die Serie ist nämlich schon ziemlich rau und brutal, war mir sogar fast zu brutal. Aber trotzdem mega spannend und kriegt eine Empfehlung.
1: Okay.
0: Das hört sich schon mal gut an. Die Miniserie Legends gibt's bei Netflix und noch mehr Tipps natürlich wie jede Woche bei uns in der Enjoy-App.

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3: 6:30, guten Morgen, Leute.
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4: Es klingt erstmal nach einem nicht so schönen Thema für den Frühstückstisch, aber eigentlich sind das grundsätzlich erstmal gute Nachrichten. Die Bundesregierung will mehr Geld in unseren Schutz vor Kriegen stecken. Lisa Posorska aus den Enjoy Infos, was hat die Regierung vor?
5: Geplant sind 10 Milliarden Euro für den Zivilschutz, schreibt die Bild-Zeitung. Zivilschutz ist quasi alles, was nichts mit dem Militär zu tun hat, uns aber im Kriegsfall hilft. Das Geld soll vor allem an das technische Hilfswerk gehen. Was das genau macht, sagt Enjoy-Reporter Michael Kück.
6: In einem möglichen Kriegsfall oder bei Katastrophen hat das THW ja zum Beispiel die Aufgabe, die Infrastruktur in Deutschland zu sichern, unter anderem auch die Wasserversorgung. Und es sind dafür 50 neue Standorte in Deutschland geplant, an denen spezielle Einsatzgruppen aufgebaut werden sollen. Man schaut da einfach nochmal, in welchem Zustand sind eigentlich die Bunker in Deutschland. Auch Tunnel und Tiefgaragen hat man im Blick. Und diese Infos, die sollen dann nach und nach in die NINA-Warn-App des Bundes aufgenommen werden, sodass jeder und jede eine Übersicht hat.
5: Wo gibt es Probleme bei den Behörden in Deutschland und wo muss es schneller gehen? Dazu können wir noch bis Mitte Juni unsere Gedanken online melden unter deutschland-was-geht.org. Hackerinnen und Hacker sollen dann bei einem Wettbewerb Lösungen für diese Probleme finden. Der startet heute bei der Medienkonferenz Republika in Berlin. Wer gewinnt, bekommt Geld und kann damit Prototypen entwickeln, die im nächsten Jahr mit Glück wirklich in der Verwaltung übernommen werden. Es kommt immer wieder mal dazu, dass Kühe auf Menschen losgehen. So ist das jetzt in Österreich passiert. Da wurde eine 67-Jährige beim Wandern von mehreren Kühen angegriffen und getötet. Ihr Mann wurde schwer verletzt. Oft haben Wanderer in solchen Fällen Hunde dabei und die Kühe reagieren darauf, weil sie ihre Jungtiere beschützen wollen.
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3: Also heute ist das Wetter ziemlich wechselhaft. Es gibt neben Sonnenschein auch ein paar dicke Wolken, ein paar Schauer oder auch einzelne Gewitter. Nach Osten hin länger trocken mit mehr Sonne. Dabei zwischen Fehmarn, dem Darß, Rügen und Usedom die meisten Sonnenstunden. Und das Ganze bei 13 bis 21 Grad maximal.

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1: Wunderschönen guten Morgen. Enjoy ist hier. 6.38 Uhr haben wir's.
2: Und ich weiß, es klingt komisch, aber ich bin ja stolzer Hundepapa.
1: Das klingt völlig normal.
2: Also Maggie und Jules, falls ihr das gerade hört, Grüße gehen auf jeden Fall raus an der Stelle. Jetzt aber die Frage. Wenn wir im Wald unterwegs sind, können wir da die Haufen irgendwie liegen lassen oder müssen die weg? Weil es ja eigentlich Bio, ne?
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1: Ja, Gott sei Dank klären wir hier immer Alltagsfragen für uns alle. Müssen Hundehaufen im Wald weggemacht werden? Diese Frage haben wir Förster Jörn Siemens aus Eutima gestellt.
4: Ja, unbedingt. Also Hundekot gehört nicht zum Wald. Wir haben das Problem, dass durch den Hundekot Nährstoffe in dieses sensible Ökosystem eingebracht werden. Des Weiteren können wir auch Darmparasiten können sich verbreiten. Das heißt, immer einen Hundekotbeutel dabei haben, mitnehmen, unbedingt dann im Mülleimer entsorgen und nicht einfach die Hundekotbeutel dann im Wald irgendwo entsorgen. Dann haben wir nächstes Problem. Raus aus dem Wald den Hundekot.
2: Ja, perfekt.
1: Schöner dass Merksatz.
2: Ich immer wegmache.
1: Weiß ich doch. Also gleich bei der Hunderunde an die Beutelchen denken, auch wenn es in den Wald geht.
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0: So Leute, ahoi, 6.44 Uhr, es ist Enjoy, wunderschönen guten Morgen.
1: Moini!
0: Und man kann sagen, also das Wetter ist jetzt nicht perfekt, also nicht nur sonnig, für manche ist das ja perfektes Wetter, aber wir fangen ja schon mal sehr mild an, also jetzt schon teilweise 11 Grad, heute bis zu 21 Grad, Sonne, Wolken, Mix, Regen gibt's auch, aber warm!
1: Das war auch ein wilder Mix gerade. So, Teddy Swims ist ein Begriff, ne, kennt ihr? Das ist ein Song, Bad Dreams, Top-Typ, füllt große Hallen, ist einfach eine Erscheinung. Jetzt, früher als Kind war er in einer Theatergruppe und hatte jedes Mal mega Schiss vorm Auftritt.
2: I would just not talk, say anything for 3 hours, just stare at a wall, so terrified of getting on stage.
1: Hat er in der Kelly Clarkson Show erzählt, bevor er da auf die Bühne musste, hat er einfach 3 Stunden lang nicht gesprochen und einfach nur eine Wand angestarrt.
0: Boah.
1: Und der Arme, ey.
0: Das wird vor Konzerten jetzt immer noch so.
1: Ja, oder wir vor unserer Show.
0: Ja. Sag mal, wann kommen die jetzt? Tut mir leid, 3,5 Stunden müsst ihr schon noch warten. Ach, Mist, Bert.

0: Na, buongiorno, 6.52 Uhr, hört doch Enjoy.
1: Ey, ganz viel lieber an euch, oder was? Ey, was war denn da los am Wochenende? Großer CSD in Flensburg, in Schleswig-Holstein, aber auch in Parchim, in Mecklenburg-Vorpommern. Der zweite CSD überhaupt in Parchim. Und Sebastian alias Miss Genie hat den veranstaltet und war danach total happy.
2: Es kamen 220 Menschen, damit hätte ich niemals gerechnet. Im Gegenteil waren es letztens 150, was auch sehr, sehr viel ist für eine Kleinstadt, vor allem in Parchim. Mhm. Es war sehr, sehr schön, muss ich echt sagen. Ich wünsche mir, dass es weiterhin so offen bleibt und dass Parchim dann etwas aufgewacht ist, dass wir alle bunt sein dürfen und können. Liebe Grüße gehen raus.
0: Ach, das klingt doch mega. Und mal ehrlich, wenn das jetzt am Wochenende schon so geil lief alles, dann steht dem dritten CSD im nächsten Jahr doch gar nichts im Wege. Dann 500 Leute.
1: Aber sowas von. Moin.

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2: Wenn man was von den Behörden will in Deutschland, dann braucht man ja schon manchmal viel Geduld. Teilweise bekommt man ewig keinen Termin, zum Beispiel, wenn man sich einen neuen Perso machen will. Das könnte sich bald vielleicht ein bisschen ändern. Lisa Posowska aus den Enjoy Infos, was denn?
3: Es kann sein, dass es an der einen oder anderen Stelle vielleicht in Zukunft für uns leichter wird. Zumindest startet heute offiziell ein Wettbewerb für Hackerinnen und Hacker. Und die sollen Lösungen für die Probleme bei den Behörden finden. Jetzt ist die Frage, wo liegen denn die größten Probleme? Und da können wir mitmachen. Wie das genau funktionieren soll, sagt Enjoy Reporterin Katrin Schirwagen.
4: Jeder kann mitmachen, egal ob Steuererklärung, Führerschein oder Ärger mit dem BAföG. Wenn es Probleme mit der Verwaltung gibt, soll man sie melden. Das Ganze wird gesammelt und ab Mitte Juni können die Bürger dann abstimmen, welche Themen am wichtigsten sind. Unter dem Motto Deutschland, was geht, werden bis zu 20 Teams ausgesucht, um Prototypen für neue Lösungen zu entwickeln. Bis Ende des Jahres präsentieren die Teams ihre Ideen und mit Glück werden ihre Vorschläge ab 2027 in die Verwaltung integriert.
3: Das Technische Hilfswerk kommt zum Beispiel bei Überflutungen zum Einsatz, hilft bei Bergungsarbeiten und hat dann oft schwere technische Geräte dabei. Jetzt will die Bundesregierung mehr Geld in das THW stecken für mehr Ausrüstung und Personal. Insgesamt plant die Regierung 10 Milliarden Euro für den Zivilschutz ein. Es geht da vor allem um den Schutz vor Kriegen und Anschlägen, schreibt die Bild-Zeitung. Bis 2029 sollen demnach 1000 neue Spezialfahrzeuge gekauft werden. Und wir schauen auf den Sport. In der zweiten Fußball-Bundesliga hat Hannover 96 alle Aufstiegschancen verspielt. Der Club schließt die Saison nach einem 3:3 gegen Nürnberg auf Platz 4 ab. Richtig gut lief es dagegen für die deutschen U17-Fußballerinnen. Die haben zum 9. Mal die Europameisterschaft gewonnen durch ein 1:0 gegen Frankreich.
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2: Ja, heute wechselhaftes Wetter. Sonne, dann dicke Wolken, ein paar Schauer oder auch einzelne Gewitter. Nach Osten bleibt es länger trocken mit etwas mehr Sonne. Dabei zwischen Fehmarn, dem Darß, Rügen und Usedom die meisten Sonnenstunden sogar. 13 bis 21 Grad maximal.
5: Gleich 3:07. Wir schauen auf die Straßen A1 Osnabrück Richtung Bremen. Zwischen Bremen-Brinkum und Hemeling 3 Kilometer vor der Baustelle. Und die A21 Kiel Richtung Bargteheide ist zwischen Trappenkamp und Dahldorf nach einem Unfall gerade gesperrt. Gute Fahrt!
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2: Tag, moin, ey.
5: Ich weiß, es ist noch früh, aber das ist gleich Thema bei unserer Generation 80 plus bei Grau oder Schlau. Was ist euer Lieblingsdessert nach dem Essen?
2: Boah, das ist schwer. Also na? Entweder eine schöne Drachenzunge.
5: Oh, lecker.
2: Pistazieneis oder Tiramisu.
5: In der Reihenfolge. Was unsere alten Damen und Herren aus der Grau und Schlau WG als Kind gerne schnabuliert haben, das hören wir uns mal an in 5 Minuten.
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0: sind wir doch schon wieder und ihr auch. 7.09 Uhr, hier ist eure Enjoy Morning Show.
1: Tiramisu, Mousse au Chocolat oder Eiscreme. Es gibt so viele Desserts und darüber müssen wir jetzt mal quatschen, ey.
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0: Ja, manchmal lachen wir mit ihnen, manchmal lernen wir was von ihnen und manchmal besinnen wir uns mit der Generation 80 plus auch mal darauf, wie gut wir es haben. Heute wollte Martin von der Grau und Schlau WG wissen, was war als Kind euer Lieblingsnachtisch?
3: Oh, das ist lange her. Und da freuten wir uns, wenn man eine Waffel mit ein bisschen Schlagsahne drin kriegen konnte.
4: Also so eine Eiswaffel mit Sahne drin?
3: Ja, da war man glücklich, ne?
4: Hannelore, was war als Kind dein Lieblingsnachtisch?
5: Grießpudding mit Johannisbeersaft. Oh, Tante Line hatte Kühe und dann habe ich eine Kanne geholt und dann hat Tante Line gesagt, mach mal den Mund auf und dann... Das ist ja ekelhaft, ne? Frische Oha. Kuhmilch. Ekelhaft.
4: Und daraus wurde dann der Grießpudding gemacht?
5: Ja, ja.
4: Was war als Kind dein Lieblingsnachtisch?
5: Oh, wir hatten selten Nachtisch.
6: Gab ja nichts zu kaufen.
4: Gab es nirgendwo irgendwas mit Zucker?
6: Als der Krieg zu Ende war, habe ich in meinem Leben die erste Schokolade gegessen. Die waren von den Amis. Kleine, dünne Täfelchen. Aber soll ich dir was sagen? Ich habe nie gern Schokolade gegessen.
4: Wow. Okay, aber erinnerst du das erste Mal, wo du einen Nachtisch gegessen hast, der dir geschmeckt hat?
6: Ja, eine Orange. Das war ein Highlight. Das war ein Erlebnis.
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0: Niall Horan, Dinner Party.
2: Wir lieben Niall.

0: Anna ist es heute beim Wetter dabei, bis auf Schnee und Hagel. 7.16 Uhr, hier ist eure Enjoy Morning Show. Ja, ist ja im Prinzip so, ne? Ansonsten Sonne, Wolken, Schauer und auch mal Gewitter. Und die Temperaturen bleiben weiter angenehm zweistellig.
1: Leute, ich habe einen Top-Lifehack am Start. Habt ihr Bock?
0: Ja, immer.
1: Also viele von euch nutzen ja wahrscheinlich auch Kopfhörer, ne? So Bluetooth-Kopfhörer, pipapo. Ich habe auch immer einen Knopf drin den ganzen Tag. Und letzte Woche habe ich meine verloren gehabt. Überall gesucht.
0: Oh, Edson, die sind auch so toll.
1: Alles, wirklich einmal komplette Bude auf links gedreht, ne? Und jetzt kommt der Lifehack, wie man die wiederfindet. Nicht mit GPS oder über die App oder so. Einfach neue bestellen. Weil Leute, das klingt jetzt ein bisschen komisch, aber sobald ich dieses Paket am Samstag entgegengenommen habe, habe ich die alten wieder gefunden.
0: Es ist immer so. Ich weiß nicht, was das für ein Gesetz ist. Es ist immer so. Ich habe auch mal irgendwas verloren, habe es neu bestellt. Und dann kommt Basti, mein Mann, um die Ecke und sagt, hier ist es doch. Und dann sage ich, so ein Scherz. Und dann hat man zwei davon, dann muss ich wieder zurückschicken.
1: Ja, ich muss mich jetzt damit auseinandersetzen, dass ich das wieder zurückschicke. Aber ich war so glücklich. Aber ich habe, kennst du, man zweifelt dann einfach an seiner Intelligenz.
0: Ja, natürlich. Auch wo waren sie denn jetzt?
1: Ne, in der Jacke. Vor allem waren die in der Jacke, wo ich auch schon zweimal geguckt habe.
0: Na, morgen an der Stelle. Man verarscht uns da.
1: Ich glaube, es ist ein Prank.
0: Ist so.

0: Guten Morgen, Enjoy ist hier. 7.23 Uhr haben wir es jetzt genau.
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0: Ich glaub's ja nicht. 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Wahr oder Unwahr ist ja in die Pause gegangen, haben wir letzte Woche erzählt. Und dafür spielen wir jetzt Gefragt, Gejagt.
1: Kennt ihr, oder? Das geile Quiz aus dem Fernsehen. Das zocken wir jetzt auch im Radio. Gleich große Premiere. Wenn ihr mal mitzocken wollt, schickt uns einfach die Worte Gefragt, Gejagt über die Enjoy-App. Und dann geht's hier gleich los. Jetzt aber erstmal zur Feier des Tages. Linkin Park in the end.

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6: Ja, es klingt erstmal nach einem nicht so schönen Thema für den Frühstückstisch, aber eigentlich sind es grundsätzlich gute Nachrichten. Die Bundesregierung will mehr Geld in unseren Schutz vor Kriegen stecken. Lisa Posauska aus den Enjoy Infos. Was hat die Regierung denn vor?
7: Geplant sind 10 Milliarden Euro für den Zivilschutz, schreibt die Bild-Zeitung. Zivilschutz ist quasi alles, was nichts mit dem Militär zu tun hat, uns aber im Kriegsfall hilft. Das Geld soll vor allem an das Technische Hilfswerk gehen. Was das genau macht, sagt Enjoy-Reporter Michael Kück.
8: In einem möglichen Kriegsfall oder bei Katastrophen hat das THW ja zum Beispiel die Aufgabe, die Infrastruktur in Deutschland zu sichern, unter anderem auch die Wasserversorgung. Und es sind dafür 50 neue Standorte in Deutschland geplant, an denen spezielle Einsatzgruppen aufgebaut werden sollen. Man schaut da einfach nochmal, in welchem Zustand sind eigentlich die Bunker in Deutschland. Auch Tunnel und Tiefgaragen hat man im Blick. Und diese Infos, die sollen dann nach und nach in die NINA-Warn-App des Bundes aufgenommen werden, sodass jeder und jede eine Übersicht hat.
7: Wo gibt es Probleme bei den Behörden in Deutschland und wo muss es schneller gehen? Dazu können wir noch bis Mitte Juni unsere Gedanken online melden unter deutschland-was-geht.org. Hackerinnen und Hacker sollen dann bei einem Wettbewerb Lösungen für diese Probleme finden. Den Startschuss dazu gibt's heute offiziell bei der Medienkonferenz Republika in Berlin. Wer gewinnt, bekommt Geld und kann damit Prototypen entwickeln, die im nächsten Jahr mit Glück wirklich in der Verwaltung übernommen werden.
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5: Ja, und heute bei Wetter einiges dabei. Sonne, dicke Wolken, paar Schauer oder auch einzelne Gewitter. Nach Osten hin bleibt es länger trocken mit sogar mehr Sonne. Und dabei zwischen Fehmarn, dem Darß, Rügen und Usedom die meisten Sonnenstunden und 13 bis 21 Grad maximal. Kann man morgen, ey.
6: 7.32 Uhr, der Blick geht auf die Straßen. Wir melden jetzt Stau oder stockenden Verkehr bei einer Länge von 3 Kilometern. A1 Osnabrück Richtung Bremen, zwischen Dreieckstur und Bremen-Hemeling, 5 Kilometer vor der Baustelle. A7 Hannover Richtung Flensburg, zwischen Hamburg-Hausbruch und dem Elbtunnel, 3 Kilometer. Die A21 Kiel Richtung Bargteheide ist zwischen Trappenkamp und Dahldorf.

0: Sag mal, du hast zu Hause fleischfressende Pflanzen. Und du bist vermutlich die Einzige, bei der die Dinger nicht nach 2 Wochen eingehen. Was ist dein Trick?
1: Geil.
2: Tatsächlich, der einfachste Trick ist, die dürfen kein Leitungswasser. Die Wurzeln vertragen keinen Kalk. Und deswegen sollte man Regenwasser nehmen.
1: Mhm. Okay, ihr merkt, Marie ist schlau. Wie schlau genau? Das testen wir in 7 Minuten.
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0: Guten Morgen, genau. 20 vor 8 haben wir.
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2: Oh, es ist aufregend, ey. Ab heute, Leute, tritt jeden Morgen jemand von euch an, um in unserer Schnellradrunde so viele Fragen wie möglich zu beantworten. Je mehr, desto besser, denn ihr werdet gejagt. Jeden Tag versucht jemand anderes, einen neuen Highscore aufzustellen, denn nur wer am Freitag mit den meisten richtigen Antworten Wochensieger wird, gewinnt. Diese Woche geht es um 2 Tickets für Linkin Park in Hamburg.
0: Und die möchte Marie gewinnen. Sie ist 28 und kommt aus Vechelte im Landkreis Peine. Guten Morgen nochmal.
3: Morgen.
0: Was machst du beruflich?
3: Ich bin Angestellte in der Anwaltskanzlei.
2: Oh, okay.
0: Spannend.
2: Okay, alles klar.
3: Ja, ein bisschen True Crime.
0: Ja, das
2: stimmt. Da kriegt man ja so einiges mit.
0: Geil. So, die Regeln fürs Spiel sind einfach. Die erste gegebene Antwort zählt. Weißt du etwas nicht? Rate einfach irgendwas oder sag schnell weiter. Bist du bereit?
3: Ja.
2: Die Zeit startet jetzt. Welche Fernsehquiz-Show moderiert Alexander Bommes ab heute wieder am 1.?
3: Wer wird Millionär?
2: Gefragt, gejagt wär's gewesen. An welchen Körperteilen trägt man Chelsea-Boots?
3: An den Füßen.
2: Genau. Das Tierkreiszeichen Widder liegt in den Monaten April und
3: März.
2: Welche Mannschaft ist gerade zum 35. Mal deutscher Fußballmeister der Männer geworden?
3: Bayern.
2: Wie viele Farben hat die dänische Flagge?
3: 3.
2: 2 Bands. Oh, da ist die Zeit auch schon durch.
0: Wie schnell geht denn das? Ist ja furchtbar. Ich habe mitgezählt, Marie, du hast 3 richtige Antworten vorgelegt.
3: Das ist ja nicht so viel.
0: Da du die erste Kandidatin der Woche bist, führst du automatisch. Das klingt doch schon mal geil, oder?
3: Ja.
2: Sehr nice. Ja, dann bist du ja schon mal mit drin im Topf. Und dann hoffen wir, dass das klappt. 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

0: what's going on beim Wetter? Fragt man sich ja immer um 7.48 Uhr. Enjoy, guten Morgen, Leute. Ja, viel, viel los. Wirklich viel los. Sonne auch da? So, vor allem in Richtung Osten. Ansonsten paar Schauer, paar Gewitter, viele Wolken, aber bis zu 21 Degrees.
1: Und dieses Teil schreit doch nach Greg. Das dachte ich am Wochenende auf Föhr. Wir waren über Himmelfahrt auf der Nordseeinsel mit der ganzen Family.
0: Geil.
1: Und da hing etwas, da dachte ich, das muss ich dir kaufen, das passt zu dir.
0: Geschenke.
1: So. Ja, es gibt Geschenke. Das Problem ist, irgendwo in meinem Hinterstübchen im Kopf denke ich die ganze Zeit, habe ich dir das schon geschenkt?
0: Wir senden schon seit 4 Jahren, kann passieren.
1: Kennt ihr das so, dieses Gefühl, dass man so denkt, oder hatte ich diese gute Idee schon mal? So, ich hole das jetzt einfach raus. Wenn du das schon hast, dann gibst du es weiter oder freust dich halt noch.
0: Wie soll ich dann schon ehrlich reagieren,
1: ja,
0: ne?
1: Ja, mach mal. Aber ich glaube nicht, ich glaube, ich bin immer dran vorbeigegangen. Ich habe es jetzt auch nicht wild eingepackt, damit du es gleich im Radio erzählen kannst, was es ist. So.
0: Okay, warte. Ja? Ist das eine schöne Schleife drum? Oh mein Gott, ist das geil. Das ist ja...
1: Hast du, glaube ich, noch nicht, ne?
0: Also es ist eine Schleife und es ist ein orangefarbener, ein Pastellorange.
1: Aus Frotte.
0: Aus Frotte. Also ein Angelhut.
1: So ein Anglerhut, genau.
0: Ja.
1: Den man so trägt. Und pass auf, ja, das Ding ist ein Wendeanglerhut.
0: Das hat 2 Farben.
1: Ja.
0: Das ist pink.
1: Und orange.
0: Und orange.
1: Und ich dachte, das passt dazu, wenn du jetzt im Sommer, Frühling wieder unterwegs bist und dann noch eine Sonnenbrille auf oder so.
0: Oh, Martina.
1: Ja, ich hab dich da drin doch gesehen,
0: und
1: lieber
0: ich
1: Greg.
0: Ich hab sowas noch gar nicht.
1: Gott sei Dank. Also hatte mein Hinterstübchen im Kopf.
0: Oh, du bist ein Zaubermensch. Zum Wetter heute passt es auch richtig gut.
1: Ja, machen wir gleich mal ein Foto, packen wir bei WhatsApp in den Channel rein und dann könnt ihr das aussehen.
0: Damit ihr Leute auch mal gucken können, ne?
1: Super. Machen wir.
0: Ich modele.

0: Na, wunderschönen guten Morgen. Enjoy ist hier, 7.56 Uhr.
1: Und was würdet ihr sagen, ist so die härteste Sportart überhaupt? Also ich glaube, Eishockey ist auf jeden Fall ganz vorne. Da läuft ja gerade die WM in der Schweiz. Deutschland hat bisher noch nicht wirklich abgeliefert. Im ersten Spiel direkt verloren, 3:1 gegen Finnland. Gestern dann die zweite Niederlage, 0:2 gegen Lettland.
0: Aber am Puck kann es nicht liegen. Der kriegt nämlich vor jedem Spiel eine richtige Sonderbehandlung. Wusstet ihr das? Der Eishockey-Puck, also diese schwarze Gummischeibe, mit der gespielt wird, die wird vor jedem Spiel extra eingefroren.
2: Ja, der Puck selber, wenn er zu warm ist, dann würde das Eis ein bisschen anschmelzen. Und der Puck gleitet nicht mehr so schön über das Eis wie normal. Und innen drin ist ja auch noch ein Chip. Und der hat ja Energie und der verbreitet auch noch mal Wärme. Und damit steuert man so ein bisschen dagegen.
0: Nö, ist klar. Das hat Thomas Schäfer, Eishockeyhelfer der Bremerhaven Pinguins, und seinen Kollegen von Buten und Binnen erzählt.
1: Also jetzt noch schnell einfrieren, das Ding. Und dann wird das hoffentlich was. Heute Abend um 20:20 Uhr geht's für Deutschland dann gegen Gastgeber

0: Guten Morgen, 8 Uhr.
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2: Gefühlt sind wir durch Corona sehr viel sensibler geworden, wenn es ums Thema Krankheiten und Ausbrüche geht. Jetzt ist in zwei Ländern in Afrika wieder die Krankheit Ebola ausgebrochen. Lisa Posorska aus den Enjoy Infos. Was ist das überhaupt und was heißt das für uns?
3: Ebola ist eine Viruserkrankung. Sie kommt selten vor, ist aber lebensgefährlich. Man kriegt davon unter anderem Fieber und sie ist hoch ansteckend. Kriegt man, wenn man mit Körperflüssigkeiten von Infizierten in Kontakt kommt. Was heißt das jetzt für uns? Wir brauchen uns trotzdem keine Sorgen zu machen. Das hat Gesundheitsministerin Wagen im Ersten gesagt. Ausgebrochen ist Ebola nämlich in der Demokratischen Republik Kongo und in Uganda. Und Wagen schätzt das Risiko für uns hier als äußerst gering ein.
4: Es ist tatsächlich ein Virusstamm, für den es noch keine antivirale Therapie oder keinen Impfstoff gibt. Insofern ist es auch gut, da schnell gehandelt zu haben. Aber es hat jetzt keinerlei Auswirkungen auf Deutschland. Und dass wir jetzt weitere Warnstufen bekommen bis hin zu einer Pandemie, das halte ich für nahezu ausgeschlossen.
3: Im Kriegsfall hilft uns hier in Deutschland einmal das Militär und dann gibt es noch den Zivilschutz. Das sind zum Beispiel Warn-Apps, Schutzräume oder die medizinische Versorgung. Dafür will die Bundesregierung jetzt viel Geld ausgeben. 10 Milliarden Euro sind geplant, schreibt die Bild-Zeitung. Das Geld soll vor allem an das technische Hilfswerk gehen. Außerdem sollen Infos über Bunker, Tunnel und Tiefgaragen mit in die Nina-Warn-App aufgenommen werden. Die Meldung hat am Wochenende für Aufsehen gesorgt. Ein Tiger war dabei Leipzig aus einer privaten Anlage ausgebrochen. Ein Mann wurde schwer verletzt und die Polizei erschoss das Tier später. Jetzt fordert die Tierrechtsorganisation PETA schärfere Gesetze. Sie sagt, es ist gefährlich, dass man in einigen Bundesländern immer noch privat Tiger und Löwen halten darf.
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2: Also heute bekommen wir auf jeden Fall viel Wetter. Ist einiges dabei. Sonne, dicke Wolken, paar Schauer, auch einzelne Gewitter. Nach Osten hin bleibt es länger trocken mit mehr Sonne. Dabei zwischen Fehmarn, dem Darß, Rügen und Usedom die meisten Sonnenstunden. Es wird relativ mild, 13 bis 21 Grad maximal.
0: 2 nach 8, wir gucken auf die Straßen. Mittlerweile ist einiges los. A1 Lübeck Richtung Hamburg, zwischen Billstedt und Dreieck Hamburg Südost 3 Kilometer. Dann die A1 Osnabrück Richtung Bremen, zwischen Dreieck Stur und Bremen Hemeling 5 Kilometer. A7 Hannover Richtung Flensburg, zwischen Hausbruch und dem Elbtunnel auch 3 Kilometer. Die A21 Kiel Richtung Bargteheide ist zwischen Trappenkamp und Dahldorf immer noch nach einem Unfall gesperrt. A25 Geesthacht Richtung Hamburg, zwischen Nettelnburg und Allermöhe 3 Kilometer. Und noch die A27 Bremen Richtung Bremerhaven, zwischen Bremerhaven Süd und Geestemünde, 3 Kilometer im Baustellenbereich. Gute Fahrt!
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2: Ja, und das Thema Dinge verlieren, dann neu kaufen und die alten wiederfinden. So ging es mir gerade mit meinen verlorenen Kopfhörern, die dann aufgetaucht sind, als die neuen geliefert wurden.
0: So, das kennt auch Maike, die hat geschrieben über die Enjoy-App, die hat den Schlüssel vom Gartentor verloren, alles abgesucht, dann aufwendig das Schloss ausgewechselt, die neuen Schlüssel ganz sorgfältig ans Schlüsselbrett gehängt. Direkt neben die alten, die hingen da nämlich auch.
5: Oh, shit.
2: Skandal.
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0: Ja, hallöchen, Leute. Es ist 8:08. 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
1: So, ich habe gerade mal geguckt. Ein Weekend-Festival-Pass. Da bist du locker 200 bis 300 Euro los. Na, hallöchen.
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0: Nicht mit uns.
1: Nee.
0: Wir machen euch Tickets klar für die geilsten Festivals bei uns im Norden. Wir haben schon gezockt um Hurricane-Tickets. Letzte Woche um welche fürs Airbeat One. Und jetzt geht's ums Deichbrand. Mit am Start Nela aus Hamburg und Melanie aus Hude, Niedersachsen. Hey,
3: morgen. Hallo, Melanie. Hi,
0: Nele. Oh, das ist schon mal gut. Immer wohlgesonnen erstmal an der
1: schon
0: Stelle.
1: Schon mal ganz nett.
0: Das gefällt uns.
1: Wie ist die Festivalsituation? Nele, warst du schon mal auf dem Festival?
3: Noch nie. Das war das erste Mal.
1: Okay. Und wie sieht es bei dir aus, Melanie?
3: Ja, aber beim Hurricane und beim Rock am Ring. Im Deichbrand oder beim Deichbrand noch nicht, leider.
0: Ah, das fehlt ja wohl noch. Deswegen gibt es eine kleine Schätzungssituation hier von uns. Und wir würden sagen, Nele darf als erstes anfangen.
1: Ja.
0: Und Melanie, du sagst einfach mehr oder weniger, okay?
3: Jo.
0: Perfekt.
1: Gut, hier kommt die Frage. Auf dem Deichbrand-Festival könnt ihr euch ein privates Dixie für euer Camp kaufen. So, ihr fahrt jetzt mal richtig auf und bestellt gleich 5 für eure ganze Festival-Crew. Wie viel bezahlt ihr insgesamt? Nele, hau mal raus.
3: 532 Euro.
0: Perfekt, 532 Euro.
1: Klingt schon mal gut.
0: Melanie, mehr oder weniger?
3: Vermutlich sehr nah dran. Ich sag ganz bisschen mehr.
0: Ganz bisschen mehr?
1: Ganz bisschen mehr. Ist eingeloggt, ganz bisschen mehr. Und die Antwort ist tatsächlich sehr viel mehr. 1045 Euro, denn die kosten 209 pro Stück. Und damit hat Melanie gewonnen. Herzlichen Glückwunsch.
3: Es tut mir so leid, aber ich freue mich sehr. Ich
0: Boah, ist das zauberhaft für euch beiden.
1: Schön. Und ihr macht doch auch noch mit. Alle Infos und wie ihr euch anmeldet, findet ihr online bei uns auf enjoy.de. Und dann zockt ihr die nächste Runde schon heute Nachmittag bei der tollen Anne. Das wird groß.

0: 15 Minuten nach 8. Enjoy hier. Oh yeah. Und irgendwie ist kalt draußen, aber irgendwie auch warm.
1: Ja, ist komisch, ne?
0: Es ist gerade eine komische Zeit, ja, finde ich. Also ja. Es ist irgendwie warm, irgendwie kalt. Es ist irgendwie bewölkt, aber auch sonnig. So sieht der Tag heute aus. Komplett durchwachsen bis zu 21 Grad maximal. Ich drehe ja durch.
1: Ja, ich drehe auch durch. Ich bin ein bisschen saui, wie du sagen würdest. Ich war nicht dabei bei Harrys Tourauftakt in Amsterdam. Viele von euch wahrscheinlich auch nicht. Er macht ja gerade eine große Residency-Tour. Also hat feste Orte, in denen er mehrmals spielt. Und die Fans müssen zu ihm kommen. Und viele waren doch tatsächlich da jetzt bei den ersten Konzerten und haben es komplett gefeiert.
2: Das war richtig toll. Ich weiß gar nicht, was ich sagen soll. Das große Bühnenbild, seine Performance einfach, ihn endlich wieder live zu sehen, das war, ich habe richtig geweint.
3: Oh. Mega. Harry-Konzerte immer ein Erlebnis. Ich wusste, es wird gut, aber dass dann doch so groß und so viel Licht ist und dass die Bühne leuchtet, das hätte ich nicht erwartet.
4: Also ich bin wahnsinnig happy. Dies war so vielfältig. Also von der einen Sekunde war man irgendwie bei einem Rave in Berlin und der anderen Sekunde habe ich geheult, weil es so traurig und ergreifend war mit dem Streicherquartett. Also ich bin wunschlos glücklich.
0: Ja, wow.
1: Gerne noch mehr Salz in die Wunde. Das nächste Konzert gibt es am Mittwoch und wir haben ihn jetzt schon für uns alle. Hier ist er mit American Girls.
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0: 8:23 Uhr, ihr seid hier genau richtig und zwar bei Enjoy. Guten Morgen.
1: Habt ihr das mitbekommen? Samstag fand die erste deutsche Meisterschaft im, Achtung, Bäume umarmen statt in Bad Pyrmont in Niedersachsen und Nicole ist eine der Veranstalterinnen. Sag mal Nicole, also sorry für die Frage, aber wie kommt ihr auf sowas?
2: Also ich habe das vor 2 Jahren in der Zeitung gelesen, dass es alljährlich eine Weltmeisterschaft im Baum umarmen, also im Hugging Tree in Finnland gibt. Und da hat damals 23 hat dort eine Deutsche gewonnen und das fand ich so cool und dann haben wir recherchiert und haben gesagt, Mensch, das, was die da oben können, das können wir auch.
0: Was gibt's denn da überhaupt für Disziplin?
1: Erklär mal.
2: Also die erste Disziplin ist die Schnelligkeit. Da musste man auf einem bestimmten Parcours in ganz kurzer Zeit ganz viele Bäume umarmen.
0: Aha.
2: Und die zweite Disziplin war eben Kreativität und Innigkeit. Und da musst du eben wirklich ja kreativ, humorvoll, poetisch, tänzerisch oder was auch immer an so einen Baum rangehen und musstest den dann umarmen. Und das waren so tolle Bilder. Und die Leute haben sich so viel tolle Sachen einfallen lassen. Pyramiden wurden gebaut am Baum. Also man kann sich das gar nicht vorstellen. Es war so, so schön. Und dritte, das war Baumwissen. Da musstest du halt 10 Fragen beantworten, Multiple Choice.
1: Ach,
2: eine
1: geil.
2: War nur richtig ganz viel über Natur und Bäume.
0: Und Leute, es steht auch schon fest, es geht weiter. Die zweite deutsche Meisterschaft im Bäume umarmen steigt nächstes Jahr, 22. Mai 2027. Da sind wir dabei.

0: halb neun, Tag moin.
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2: Wenn wir was von den Behörden wollen in Deutschland, dann brauchen wir ja schon manchmal viel Geduld. Teilweise gibt's ewig keinen Termin, zum Beispiel für einen neuen Perso. Und da könnte sich bald vielleicht ein bisschen was tun. Lisa Posauska aus den Enjoy Infos, was denn?
3: Es kann sein, dass es an der einen oder anderen Stelle leichter wird in Zukunft für uns. Zumindest startet heute offiziell ein Wettbewerb für Hackerinnen und Hacker. Und die sollen Lösungen für die Probleme bei den Behörden finden. Jetzt ist die Frage, wo liegen denn die größten Probleme? Und da können wir mitmachen. Wie das genau funktionieren soll, sagt Enjoy-Reporterin Katrin Schierwagen.
4: Jeder kann mitmachen, egal ob Steuererklärung, Führerschein oder Ärger mit dem BAföG. Wenn es Probleme mit der Verwaltung gibt, soll man sie melden. Das Ganze wird gesammelt und ab Mitte Juni können die Bürger dann abstimmen, welche Themen am wichtigsten sind. Unter dem Motto Deutschland, was geht, werden bis zu 20 Teams ausgesucht, um Prototypen für neue Lösungen zu entwickeln. Bis Ende des Jahres präsentieren die Teams ihre Ideen und mit Glück werden ihre Vorschläge ab 2027 in die Verwaltung integriert.
3: Hält Deutschland seine Klimaziele ein oder nicht? Das kontrolliert jedes Jahr ein Expertenteam aus unabhängigen Forschenden. Heute stellt das Team seinen neuen Bericht vor. Es geht darum, wie viel CO2 im letzten Jahr ausgestoßen wurde. Ebola ist eine Krankheit, die lebensgefährlich und hoch ansteckend ist. Sie ist in zwei Ländern in Afrika ausgebrochen, in der Republik Kongo und in Uganda. Wir müssen uns hier in Deutschland aber keine Sorgen machen, hat Gesundheitsministerin Wagen im Ersten gesagt. Sie hält es für nahezu ausgeschlossen, dass daraus eine Pandemie werden könnte. Es kommt immer wieder mal dazu, dass Kühe auf Menschen losgehen. So ist das jetzt in Österreich passiert. Da wurde eine 67-Jährige beim Wandern von mehreren Kühen angegriffen und getötet. Ihr Mann wurde schwer verletzt. Oft haben Wanderer in solchen Fällen Hunde dabei und die Kühe reagieren darauf, weil sie ihre Jungtiere beschützen wollen.
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0: Das ist schon ziemlich mild gerade, muss man sagen. In Osnabrück am Bürgerpark in Niedersachsen 12 Grad, in Schwan am Bootsverleih in Mecklenburg-Vorpommern jetzt schon 14. Heute wilder Tag, alles dabei. Sonne, dicke Wolken, paar Schauer, einzelne Gewitter, 13 bis 21 Grad maximal.
2: 8.32 Uhr, auf den Straßen ist einiges los. A1 Lübeck Richtung Hamburg steht hier zwischen Billstedt und Dreieck Hamburg Südost 3 Kilometer. Dann die A1 Osnabrück Richtung Bremen zwischen Dreieck Stur und Bremen-Hemeling 5 Kilometer. A7 Hannover Richtung Flensburg zwischen Hausbruch und dem Elbtunnel 3 Kilometer Stop and Go. Die A21 Kiel Richtung Bargteheide ist zwischen Trappenkamp und Dahldorf nach einem Unfall gesperrt. Und noch die A25 Geesthacht Richtung Hamburg zwischen Nettelnburg und Allermöhe 3 Kilometer Stop and Go. Gute Fahrt!
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2: Für eine nice Woche, oder? Heute Abend geht es schon weiter bei der Eishockey-WM. Um 20.20 Uhr spielt Deutschland gegen die Schweiz.
0: Dann, wie sieht es noch aus? Dann hat meine Mutter morgen Geburtstag. Oh.

0: Ach, das hat er ja schon wieder. 8.38 Uhr, hier ist eure Enjoy Morning Show. Hallöchen.
1: Und ich bin ja stolzer Hundepapa, Maggie und Jules. An der Stelle ganz liebe Grüße.
0: Grüße.
1: Und jetzt die Frage, wenn wir im Wald unterwegs sind, ne? Kann man die Haufen liegen lassen? Oder muss man die wegmachen? Ist ja ein Spiel, oder?
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0: Ja, gut, dass wir hier mal Alltagsfragen für euch klären. Müssen Hundehaufen im Wald weggemacht werden? Diese Frage haben wir Förster Jörn Siemens aus Eutin gestellt.
3: Ja, unbedingt. Also Hundekot gehört nicht im Wald. Wir haben das Problem.

0: dass durch den Hundekot Nährstoffe in dieses sensible Ökosystem eingebracht werden. Des Weiteren können wir auch Darmparasiten können sich verbreiten. Das heißt, immer einen Hundekotbeutel dabei haben, mitnehmen, unbedingt dann im Mülleimer entsorgen und nicht einfach die Hundekotbeutel dann im Wald irgendwo entsorgen. Dann haben wir ein nächstes Problem. Raus aus dem Wald den Hundekot.
1: Ja, perfekt, alles richtig gemacht.
2: Klar, also gleich bei der Hunderunde an die Beutelchen denken, auch wenn es in den Wald geht.
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0: Na moin, Giorno, Enjoy ist hier, 8.46 Uhr.
1: Und heute das Wetter eher durchwachsen so, viel dabei, bisschen Sonne, bisschen Wolken, bisschen Regen, bisschen Gewitter. Aber zum Ende der Woche, habt ihr mal gecheckt, was da eigentlich los ist? Alto Bello. Bis zu 29 Grad, die Sonne kommt raus zum Wochenende, ich dreh ja durch.
0: Habt ihr geguckt am Samstag eigentlich? Ja, ihr seht, Eurovision Song Contest. Deutschland hat mal wieder nicht so geil abgeschnitten. Mhm. Wobei der Song, der war ja gar nicht so schlecht. I'm on fire, fire. Fire, fire. Ich fand ihn gut. Ja,
1: der geht so gut rein, ne?
0: Am Ende hat es aber nur für Platz 23 von insgesamt 25 gereicht. Mhm. Sarah Engels hat aber eine klare Botschaft nach der Niederlage.
2: Ich möchte nicht, dass Deutschland traurig ist, weil ich habe in den letzten 2-3 Tagen so viele positive Nachrichten bekommen und wirklich das Gefühl gehabt, dass Deutschland hinter mir steht. Und es ist ein so, so schönes Gefühl. Und ich wünsche mir damit auch ganz vielen Menschen da draußen Mut zu machen.
1: Perfekt.
0: Besser lief es für Dara aus Bulgarien. Die hat sich das Ding geholt und ihren Siegersong, den gönnen wir uns jetzt. Hier ist ein Bangaranga.

0: 54, Enjoy ist hier. Guten Morgen.
1: Und es ist Montag. Und ihr wisst, was das bedeutet.
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1: Was steht denn alles an, Leute? Donnerstag Relegation für Wolfsburg geht los, 20:30 gegen Paderborn.
0: Dann natürlich langes Pfingstwochenende. Und Vivian hat uns noch eine Sprachnachricht geschickt über die Enjoy-App.
3: Ich habe heute Geburtstag und da kommen Family and Friends heute zum Grillen. Bei dem Wetter natürlich mega cool. Und am Freitag geht's mit einem Teil der Family ins große Ferienhaus mit Badeteich in Brandenburg übers lange Wochenende. Da freue ich mich mega drauf.
0: Sehr gut, herzlichen Glückwunsch natürlich erstmal.
1: Ja.
0: Worauf freut ihr euch diese Woche? Haut mal rüber kostenlos über den Messenger in der Enjoy-App.

0: Guten Morgen, 9 Uhr.
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2: Wir merken es bei uns im Norden, vor allem bei Überflutungen. Das technische Hilfswerk ist einfach mega wichtig in Deutschland. Die Leute pumpen dann zum Beispiel Wasser aus den Kellern oder sichern die Deiche. Jetzt soll das THW mehr Unterstützung bekommen. Lisa Posorska aus den Enjoy Infos. Was ist geplant?
3: Die Regierung will mehr Geld in den Zivilschutz stecken, vor allem in das THW. Es geht um rund 10 Milliarden Euro, schreibt die Bild-Zeitung. Gedacht ist das Geld zum Beispiel für mehr Personal und mehr Ausrüstung. Wofür noch, sagt Enjoy-Reporterin Nicole Markwald.
4: Vorgesehen ist auch eine neue Stabsstelle im Bundesinnenministerium namens Kommando Zivile Verteidigung. Sie soll im Verteidigungsfall die Zusammenarbeit mit der Bundeswehr koordinieren. Im Kabinettsentwurf ist die Anschaffung von 1.000 neuen Spezialfahrzeugen und 110.000 Feldbetten geplant. Teil des Vorhabens ist auch, an 50 Standorten medizinische Eingreiftruppen für eine große Zahl von Verletzten aufzubauen.
3: Einmal alles loswerden, was euch an den Behörden in Deutschland stört. Das könnt ihr online seit April und noch bis Mitte Juni auf deutschland-was-geht.org. Hackerinnen und Hacker sollen dann bei einem Wettbewerb Lösungen für einige eurer Probleme finden. Den Wettbewerb stellen die Behörden heute zum Start der großen Medienkonferenz Republika in Berlin nochmal vor. Wer gewinnt, bekommt Geld und mit Glück werden die Ideen dann wirklich in Zukunft in der Verwaltung landen. Die Meldung hat am Wochenende für Aufsehen gesorgt. Ein Tiger war dabei Leipzig aus einer privaten Anlage ausgebrochen. Ein Mann wurde schwer verletzt und die Polizei erschoss das Tier später. Jetzt fordert die Tierrechtsorganisation PETA schärfere Gesetze. Sie sagt, es ist gefährlich, dass man in einigen Bundesländern immer noch privat Tiger und Löwen halten darf.
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2: Und das Wetter auf Montag, den 18. Mai. Sonne, dicke Wolken, paar Schauer und auch einzelne Gewitter. Dabei zwischen Fehmarn, dem Darß, Rügen und Usedom die meisten Sonnenstunden und maximal 13 bis 21 Degrees.
0: 2 nach 9. Wir gucken auf den Verkehr am 18. Mai 2026.
2: Perfekt.
0: Ich wollte das auch mal so cool machen wie du. A1 nice. Lübeck Richtung Hamburg zwischen Billstedt und Dreieck Hamburg-Südost 3 Kilometer. Dann Osnabrück Richtung Bremen zwischen Dreieck Stur und Bremen-Hemeling 5 Kilometer vor der Baustelle. Rüber auf die A7 Hannover Richtung Flensburg zwischen Hamburg-Hausbruch und dem Elbtunnel 3 Kilometer. A11 Stettin Richtung Kreuz-Uckermark. Die Ausfahrt Penkun ist wegen Bauarbeiten bis 17 Uhr gesperrt. Die A21 Kiel Richtung Bagdeheide ist immer noch zwischen Trappenkamp und Dahldorf auch nach einem Unfall gesperrt und A28 leer Richtung Bremen zwischen Neunkruge und Oldenburg-Eversten 3 Kilometer Stau. Gute Fahrt!
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0: War das lecker. Am Wochenende habe ich seit langem mal wieder Soft-Eis gegessen und zwar so ein Mix aus Vanille und Schoko und das war richtig lecker.
2: Lecker Schmecker. Gleich geht's auch um Süßes, Leute. Die Frage an unsere Lieblingssenioren aus der Grauen Schlau-WG. Was war als Kind ihr Lieblingsnachtisch? Die Antworten gibt's hier in 7 Minuten.
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0: Wunderschönen guten Morgen, Enjoy ist hier. Gleich 10 nach 9.
1: Tiramisu, Mousse au Chocolat oder Eiscreme. Es gibt so viele Desserts. Darum geht's jetzt auch hier.
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0: Ja, manchmal lachen wir mit Ihnen, manchmal lernen wir von Ihnen und manchmal besinnen wir uns mit der Generation 80 plus auch mal darauf, wie gut wir es alle haben. Heute wollte Martin von der Grau und Schlauch WG wissen, was war als Kind euer Lieblingsnachtisch?
3: Och, das ist lange her. Und da freuten wir uns, wenn man eine Waffel mit ein bisschen Schlagsahne drin kriegen konnte.
1: Also so eine Eiswaffel mit Sahne drin?
3: Ja, da war man glücklich, ne?
1: Hannelore, was war als Kind dein Lieblingsnachtisch?
4: Grießpudding mit Johannisbeersaft. Oh, Tante Line hatte Kühe und dann habe ich eine Kanne geholt und dann hat Tante Line gesagt, mach mal den Mund auf und dann, das ist ja ekelhaft, ne, frische Kuhmilch. Ekelhaft.
1: Und daraus wurde dann der Grießpudding gemacht?
4: Ja, ja.
1: Was war als Kind dein Lieblingsnachtisch?
4: Oh, wir hatten selten Nachtisch.
5: Gab ja nichts zu kaufen.
1: Gab es nirgendwo irgendwas mit Zucker?
5: Als der Krieg zu Ende war, habe ich in meinem Leben die erste Schokolade gegessen. Die waren von den Amis. Kleine, dünne Täfelchen. Aber soll ich dir was sagen? Ich habe nie gern Schokolade gegessen.
1: Okay, aber erinnerst du das erste Mal, wo du Nachtisch gegessen hast, der dir geschmeckt hat?
5: Ja, eine Orange. Das war ein Highlight. Das war ein Erlebnis.
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0: Also hier vom Studio gibt's gerade ein bisschen Sonne. Enjoy ist hier. 9.17 Uhr haben wir's. Aber ansonsten ist heute den Tag über alles angesagt. Regen, Wolken, zum Teil auch vereinzelt ein paar Gewitter. Aber die Temperaturen bleiben zweistellig.
1: Ja, und ganz viel Liebe an euch. Ne? Was war denn da los am Wochenende? Großer CSD in Flensburg, in Schleswig-Holstein, aber auch in Parchim in Mecklenburg-Vorpommern. Der zweite CSD überhaupt in Parchim. Und Sebastian alias Miss Genie hat den veranstaltet und war danach total happy.
2: Es kamen 220 Menschen, damit hätte ich niemals gerechnet. Im Gegenteil waren es letztens 150, was auch sehr, sehr viel ist für eine Kleinstadt, vor allem in Parchim. Mhm. Es war sehr, sehr schön, muss ich echt sagen. Ich wünsche mir, dass es weiterhin so offen bleibt und dass Parchim dann etwas aufgewacht ist, dass wir alle bunt sein dürfen und können. Liebe Grüße gehen raus.
0: Ach, das freut uns total. Und mal ehrlich, wenn das jetzt am Wochenende alles schon so cool lief, dann steht dem dritten CSD im nächsten Jahr doch nichts im Wege. Und dann macht ihr mal schön die 500 voll.

0: Na hallöchen, Enjoy ist hier, 9.24 Uhr.
1: Und diese Freundschaft stand auch nicht auf unserer Bingo-Karte für 2026. Auf der einen Seite Sängerin Ray. Klar. Und auf der anderen Hans Zimmer, also der Mann, der gefühlt alle krassen Filmmusiken gemacht hat.
0: Ray hat ihn ganz mutig für einen gemeinsamen Song angefragt. Er hat ja gesagt, gab es vorher so auch noch nicht. Und das Coole ist, da ist wirklich eine richtige Freundschaft entstanden. So doll, dass er sie gerade bei einem Konzert überrascht hat.
2: You're flipping joking. Ladies and gentlemen, can you please, I just nearly broke his back. Ladies and gentlemen, please make some noise for Hans Zimmer.
1: Ich hab Gänsehaut, ey. Und die Videos gehen davon gerade durchs Internet. Richtig geil. Und hier ist Ray von uns. Moin.

0: Boah, kurz nach halb zehn. Na, guten Morgen.
1: Wir schauen nochmal auf den... Bitte? Bitte, was wollte die Frau im Radio sagen? Wir schauen nochmal schnell auf die Straßen. A1 Osnabrück Richtung Bremen, zwischen Dreieckstur und Bremen-Hemeling, 3 Kilometer vor der Baustelle. Dann die A2 Berlin Richtung Hannover, zwischen Peine und Lehrte Ost, 5 Kilometer im Baustellenbereich. A11 Stettin Richtung Kreuz-Uckermark, die Ausfahrt Penkun ist wegen Bauarbeiten bis 11 Uhr gesperrt. Dann immer noch die Sperrung auf der A21, Kiel Richtung Bargteheide, ist zwischen Trappenkamp und Dahldorf nach einem Unfall dicht. Und A28 leer Richtung Bremen zwischen Neuenkruge und Oldenburg-Eversten. 3 Kilometer Stop and Go. Gute Fahrt.
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0: Ah, toll. Beste Grüße gehen raus auf Montag in der KW.
1: Na? Oh, weiß ich wirklich nicht. Was haben wir?
0: Ich glaube KW 20. Ich kann es schnell googeln. Warte.
1: Google du mal. Ich guck mal, ob ich schneller mit dem Handy bin.
0: Oh Gott, ich habe mich voll vertippt.
1: 21.
0: Oh, okay, krass. Knapp.
1: Na, Gott sei Dank haben wir das noch klären können.
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0: Tachchen, liebe Menschen, 9.37 Uhr, es ist Enjoy.
1: Sag mal, habt ihr das mitbekommen? Samstag fand die erste deutsche Meisterschaft im, Achtung, Bäume umarmen statt. In Bad Pyrmont, Niedersachsen. Und Nicole ist eine der Veranstalterinnen. Sag mal, Nicole, kurze Frage, wie kommt man auf sowas?
2: Also, ich habe das vor 2 Jahren in der Zeitung gelesen, dass es alljährlich eine Weltmeisterschaft im Baum umarmen, also im Hugging Tree, in Finnland gibt. Und da hat damals 23 hat dort eine Deutsche gewonnen. Und das fand ich so cool. Und dann haben wir recherchiert und haben gesagt, Mensch, das, was die da oben können, das können wir auch.
0: Was gibt es denn da überhaupt für Disziplin?
1: Erklär mal.
2: Also die erste Disziplin ist die Schnelligkeit. Da musste man auf einem bestimmten Parcours in ganz kurzer Zeit ganz viele Bäume umarmen.
0: Aha.
2: Und die zweite Disziplin war eben Kreativität und Innigkeit. Und da musst du eben wirklich ja kreativ, humorvoll, poetisch, tänzerisch oder was auch immer an so einen Baum rangehen und musstest den dann umarmen. Und das waren so tolle Bilder. Und die Leute haben sich so viel tolle Sachen einfallen lassen. Pyramiden wurden gebaut am Baum. Also man kann sich das gar nicht vorstellen. Es war so, so schön. Und dritte, das war Baumwissen. Da musstest du halt 10 Fragen beantworten, Multiple Choice.
1: Ach,
2: eine
1: geil.
2: War nur richtig ganz viel über Natur und Bäume.
0: Ja, und es steht auch schon fest, es geht weiter, Leute. Die zweite deutsche Meisterschaft im Bäume umarmen steigt nächstes Jahr, 22. Mai 2027.

0: Na klar, da sind wir doch wieder, 9.45 Uhr. Es ist Zenjoy und dieser Tag, dieser Montag bereitet uns ein bisschen Freude, ein bisschen Regen, ein bisschen Schauer, ein paar Gewitter sind auch am Start, aber die Sonne zeigt sich auch hin und wieder. Jetzt gerade zum Beispiel am Fenster können wir sie sehen, das Ganze bis 21 Grad maximal.
1: Und was die Events angeht, was ist das bitte für eine Woche?
2: 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Heute ist wieder Montag, heute wieder Regen.
1: Ja, nur geile Sachen am Start. Zuallererst hauen wir diese Woche ganz neu Tickets raus fürs Deichbrand-Festival.
0: Geil.
1: Beim Enjoy-Festival Frühling. Dann ist heute Abend noch Eishockey angesagt. Deutschland trifft im dritten Gruppenspiel auf die Schweiz. 20.20 Uhr geht's da heute Abend los.
0: Dann Donnerstag geht's ins Relegationshinspiel Wolfsburg gegen Paderborn. Am Samstag großer CSD in Hannover und in Norderstedt in Schleswig-Holstein. Und dann ist auch noch langes Pfingstwochenende. Ich meine, besser geht's doch wohl nicht, oder?
1: Da werde ich aber mal den Grill auspacken.

0: Wow, da sind wir schon wieder. 9.52 Uhr, ihr seid bei Enjoy.
1: Und ich sag mal so, die Premiere ist wohl gelungen.
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1: Ja, das Quiz aus dem TV gibt's jetzt auch bei uns im Radio. Jeden Morgen um 20 vor 8 tritt jemand von euch in unserer Schnellraterunde an, um so viele Fragen wie möglich zu beantworten. Je mehr, desto besser, denn nur wer am Freitag mit den meisten richtigen Antworten Wochensieger wird, gewinnt.
0: Und diese Woche geht's um 2 Tickets für Linkin Park in Hamburg. Und heute Morgen hat Marie aus Vechelte in Niedersachsen vorgelegt.
1: An welchen Körperteilen trägt man Chelsea Boots?
3: An den Füßen.
1: Genau. Das Tierkreiszeichen Widder liegt in den Monaten April und
3: März.
1: Welche Mannschaft ist gerade zum 35. Mal deutscher Fußballmeister der Männer geworden?
3: Bayern.
1: Wie viele Farben hat die dänische Flagge?
3: 3.
1: 2 wären es. Oh, da ist die Zeit auch schon durch.
0: So schnell geht denn das? Das ist ja furchtbar. Oh. Ich habe mitgezählt, Marie, du hast 3 richtige Antworten vorgelegt.
3: Das ist ja nicht so viel.
0: Die Frage ist, schafft ihr mehr als 3? Dann meldet euch zum Mitspielen an auf enjoy.de oder in der kostenlosen Enjoy-App. Und dann zocken wir morgen wieder um Linkin Park-Tickets. Wir sind raus und sagen tschüss.
1: Tschüss.
0: Morgen.
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4: Wir haben es 10 Uhr.
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4: Gefühlt sind wir durch Corona ja sehr viel sensibler geworden, wenn es um Thema Krankheiten und Ausbrüche geht. Jetzt ist in 2 Ländern in Afrika wieder die Krankheit Ebola ausgebrochen. Lisa Posorska aus den NDR Infos, erklär nochmal, was ist das überhaupt?
5: Ebola ist eine Viruserkrankung. Sie kommt selten vor, ist aber lebensgefährlich. Man kriegt davon unter anderem Fieber und sie ist hoch ansteckend. Kriegt man, wenn man mit Körperflüssigkeiten von Infizierten in Kontakt kommt. Wir hier in Deutschland brauchen uns trotzdem keine Sorgen zu machen. Das hat Gesundheitsministerin Wagen im ersten gesagt. Ausgebrochen ist Ebola nämlich in der Demokratischen Republik Kongo und in Uganda. Und Wagen schätzt das Risiko für uns hier als äußerst gering ein.
6: Es ist tatsächlich ein Virusstamm, für den es noch keine antivirale Therapie oder keinen Impfstoff gibt. Insofern ist es auch gut, da schnell gehandelt zu haben. Aber es hat jetzt keinerlei Auswirkungen auf Deutschland. Und dass wir jetzt weitere Warnstufen bekommen bis hin zu einer Pandemie, das halte ich für nahezu ausgeschlossen.
5: Im Kriegsfall hilft uns hier in Deutschland einmal das Militär und dann gibt es noch den Zivilschutz. Das sind zum Beispiel Warn-Apps, Schutzräume oder die medizinische Versorgung. Dafür will die Bundesregierung jetzt viel Geld ausgeben. 10 Milliarden Euro sind geplant, schreibt die Bild-Zeitung. Das Geld soll vor allem an das technische Hilfswerk gehen. Außerdem sollen Infos über Bunker, Tunnel und Tiefgaragen mit in die Nina-Warn-App aufgenommen werden. Die Todesstrafe gibt es bei uns ja schon lange nicht mehr, in vielen anderen Staaten auf der Welt aber schon. Und sie wird in letzter Zeit immer öfter vollstreckt. Mehr als 2700 Hinrichtungen hat die Menschenrechtsorganisation Amnesty International im letzten Jahr gezählt. Das ist demnach der höchste Stand seit über 40 Jahren. Der Fehmarn-Belt-Tunnel soll Deutschland und Dänemark verbinden. Jetzt ist klar, er wird noch später fertig als geplant. Nämlich nicht 2029, sondern laut Medienberichten erst 3 Jahre später. Erst sollen Autos durchfahren können, deutlich später dann Züge. Wann genau ist nicht klar. Grund dafür sind laut dänischer Seite technische Probleme.
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4: Also gefühlt ist das heute wieder so ein Speed-Dating mit allen Jahreszeiten. Wir kriegen Sonne, wir kriegen aber auch viele Wolken, ab und zu mal ein Schauer oder auch mal ein Gewitter, was ziemlich doll ausfallen kann. Ist also alles dabei bei 13 bis 21 Grad und morgen dann das gleiche in Grün, nur in Ostvorpommern. Da bleibt es meist sonnig und trocken bei 16 bis 21 Grad. Ich habe die A1 Osnabrück Richtung Bremen zwischen Dreieckstur und Bremen-Hemeling. 3 Kilometer Stau vor der Baustelle. A2 Berlin Richtung Hannover zwischen Peine und Lehrte Ost stockt es auf 7 Kilometern in der Baustelle. A11 Stettin Richtung Kreuz-Uckermark. Da ist die Ausfahrt Penkun wegen Bauarbeiten bis 17 Uhr noch gesperrt. A21 Kiel Richtung Bargteheide. Die ist zwischen Trappenkamp und Dahldorf nach einem Unfall auch dicht. Und die A28 Leer Richtung Bremen zwischen Neunkruge und Oldenburg-Eversten nochmal 3 Kilometer Stop and Go. Das war's. Gute Fahrt.
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4: St. Pauli abgestiegen, Wolfsburg auf dem Relegationsplatz, Hannover 96 Aufstieg verpasst. Also als norddeutscher Fußballfan brauchst du nach dem Wochenende erstmal ein Yoga-Retreat in Bali oder so. Ich hoffe, euch geht's auf jeden Fall heute besser als diesem kleinen St. Pauli-Fan.
7: Ich glaube, dass meine Laune erstmal schlecht bleibt.
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habt ihr schon mal aus Versehen ein peinliches Foto an die falsche Person geschickt? Hier ist Saskia bei Enjoy und ich habe das heute Morgen erst gemacht. Und zwar nicht an eine Person, nee, direkt an alle meine Instagram-Follower. Die haben jetzt ein sehr süßes Doppelkinn-Foto von mir. Ja, gern geschehen. Damit euch das nicht passiert, checken wir in 9 Minuten, was ich falsch gemacht habe.

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1: Ja, dicke Sorry an alle meine Insta-Follower, die heute Morgen eventuell ein sehr süßes Doppelkinn-Foto von mir gekriegt haben. Ja, ich wollte eigentlich die neue Instant-Funktion bei Instagram ausprobieren. Ich habe sie offensichtlich nicht gerafft. Ich dachte nämlich, ich schicke das Foto nur an Mittagskollegin Ronja.
2: Ja. Ist brandgefährlich, diese Funktion. Ja. Einfach raus an alle geschickt.
1: Genau, hoppala. Ja. Du hast es aber mal für uns gecheckt. Was kann diese Funktion denn?
2: Also, damit macht man einen Schnappschuss. Und dieser Schnappschuss ist dann für 24 Stunden für deine Follower oder für eine von dir ausgewählte Gruppe sichtbar. Das hast du vorher nicht ausgewählt, deswegen war es gleich an alle geschickt. Und alle Menschen können sich dann dieses Foto von dir einmal angucken. Und auch einen Screenshot kann man davon dann nicht machen.
1: Oh Gott sei Dank. Ja. Sonst wäre mein Doppelkinn wahrscheinlich noch länger als 24 Stunden am Leben. Naja, also Leute, passt bitte auf, wenn ihr das ausprobiert, da gibt es wirklich keinen Senden-Button.
2: Ja, genau. Also über diese Instant-Funktion drückt man auf den Auslöser und zack ist das Foto dann auch schon raus. Also du kannst es dir vorher nicht nochmal angucken, nicht bearbeiten. Du kannst es nicht nochmal neu aufnehmen, es ist weg. Es gibt sogar eine extra App, die Instagram jetzt dazu zu dieser neuen Funktion gedroppt hat. Die heißt Instance. Mhm. Und da kann man dann das Foto, wenn man das da drüber macht, zumindest so ungefähr 2 Sekunden lang zurückrufen. Aber auch da, ne, wenn es weg ist, ist es weg. Also dann ist es halt raus. Und wir haben jetzt bei deinem Fail mit dem Doppelkinn-Foto heute Morgen rausgefunden, man kann das Instant nochmal über Umwege dann löschen im Archiv.
1: Ja,
2: aber wer es bis dahin schon gesehen hat, hat es halt dann schon gesehen.
1: Ja, ich hatte wohl auch schon 2, 3 Reaktionen gekriegt. Naja, man kann übrigens, ganz wichtig zu sagen, die neue Funktion auch komplett ausschalten. Ja, dann kriegt man keine Instants mehr von anderen, man kann aber auch keine verschicken. Und wenn ihr das machen wollt, dann meldet euch kurz über die Enjoy-App. Dann schicke ich euch die Anleitung rüber.

0: Zoe Wees hier bei Enjoy mit Control. Wir haben es 10:30. Kurzer Blick rüber zu euch auf die Straßen. A1 Osnabrück Richtung Bremen. Zwischen Dreieckstur und Bremen-Hemeling haben wir 3 Kilometer Stau vor der Baustelle. A21 Kiel Richtung Bagdeheide. Die ist zwischen Trappenkamp und Dahldorf nach einem Unfall immer noch gesperrt. Und A28 leer Richtung Bremen. Zwischen Neuenkruge und Oldenburg-Eversten. Da stockt es nochmal auf 3 Kilometern. Das war's. Kommt gut durch.
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0: No risk, no fun. Schön und gut, Leute, aber so ein Plan B, der kann ja auch nicht schaden, wenn das mit dem Risiko nicht ganz so rund läuft.
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0: Jetzt mit dem niederländischen DJ Reinier Sonnefeld. Der wusste schon mit 16, ich will Musik machen. War dann entweder auf Raves oder hat Musik für Raves produziert. Aber irgendwann hat dann doch seine Vernunft gekickt. Das hat er im YouTube-Interview mit EDM-Tipps erzählt.
2: But at some point I was looking at my debt and I was like, I need to finish these studies because if it doesn't work out with music, I'm completely...
0: Ja, er sagte, ich habe meine Schulden gesehen und dachte, Mist, ich muss mein Studium durchziehen, falls das mit der Musik nicht klappt. Also im Notfall hat er einen Masterabschluss in der Tasche. Aber das scheint ja ganz gut zu laufen mit der Musik, ne? Ihr kriegt ihn jetzt, zusammen mit Gordo. Das ist Reinier Sonnefeld mit Loco Loco.

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0: Hurricane, Haken dran. Airbeat One, Haken dran. Als nächstes schicken wir euch aufs Deichbrand Festival nach Cuxhaven. 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

0: 11 Uhr haben wir es.
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0: Es gibt ja immer wieder Berichte zum Klima und Klimaschutz. Die klingen alle ähnlich. Da heißt es ja oft, sieht nicht so gut aus. Jetzt gibt's einen neuen Klimabericht. Tabea Panda aus den Enjoy Infos. Steht da jetzt was Neues drin?
2: Ja, es geht nämlich ganz konkret um Deutschland und um die Frage, wie gut wir für die nächsten Jahre aufgestellt sind. Das Ergebnis, bei uns in Deutschland ist Klimaschutz ins Stocken geraten. Und das ganz besonders durch einige Entscheidungen der aktuellen Regierung. Welche das sind, sagt Enjoy-Reporter Maximilian Ulrich.
3: Ab 2030 wird Deutschland laut Projektion des Expertenrats zahlreiche Klimaziele wahrscheinlich deutlich verfehlen. Ein Grund dafür könne auch das neue Heizungsgesetz sein, das die Koalition in der letzten Woche beschlossen hat. Der Expertenrat kritisiert außerdem, dass im März vorgestellte Klimaschutzprogramm der Bundesregierung als unzureichend und warnt die Regierung vor weiteren Klagen gegen ihre Klimapolitik. Deutschland hat sich gesetzlich verpflichtet, bis 2045 unterm Strich keine Treibhausgase mehr auszustoßen. Beim Verfehlen bestimmter Zwischenziele drohen schon 2030 Strafzahlungen auf EU-Ebene.
2: Ebola ist eine Krankheit, die lebensgefährlich und hoch ansteckend ist. Sie ist in zwei Ländern in Afrika ausgebrochen, in der Republik Kongo und in Uganda. Wir müssen uns hier in Deutschland aber keine Sorgen machen, hat Gesundheitsministerin Waken im Ersten gesagt. Sie hält es für nahezu ausgeschlossen, dass daraus eine Pandemie werden könne. Einmal alles loswerden, was euch an den Behörden in Deutschland stört. Das könnt ihr online seit April und noch bis Mitte Juni auf deutschland-wasgeht.org. Hackerinnen und Hacker sollen dann bei einem Wettbewerb Lösungen für einige eurer Probleme finden. Den Wettbewerb stellen die Behörden heute zum Start der großen Medienkonferenz Republika in Berlin nochmal vor. Wer gewinnt, bekommt Geld und mit Glück werden die Ideen dann wirklich in Zukunft in der Verwaltung landen.
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0: Erstmal die Temperaturen. Bei euch in Bückeburg haben wir 12 Grad, in Itzehoe 14 und bei euch in Goldberg schon 18 Grad. Dazu einmal alles. Sonne, Wolken, Schauer, Gewitter, alles kann, nix muss. Und genauso machen wir morgen weiter. Auch alles am Start bei 16 bis 21 Grad. Nur in Ostvorpommern, da bleibt es meist sonnig und trocken. Ich habe die A2 Berlin Richtung Hannover. Zwischen Peine und Hemmelerwald, da stockt es auf 4 Kilometern. Da ist die Fahrbahn auf eine Spur verengt. A21 Kiel Richtung Bargteheide, die ist zwischen Trappenkamp und Dahldorf nach einem LKW-Unfall immer noch gesperrt. Dann rüber auf die A27 Bremen Richtung Bremerhaven. Zwischen Bremerhaven Süd und Geestemünde 3 Kilometer Stau. Und A28 Leer Richtung Bremen zwischen Neunkruge und Oldenburg-Eversten. Da stockt es nochmal auf 3 Kilometern. Das war's. Gute Fahrt euch.
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0: Ja, und Leute, ich habe ein neues Erwachsenen-Level freigeschaltet. Ich bin am Samstag mit dem Hund von einer Freundin Gassi gegangen. Das war schon mein persönliches Highlight. Ich liebe Hunde. So, und dann habe ich auch noch ganz professionell an so einem Automaten so einen Kackibeutel gezogen. Ja, weil ich meinen nämlich nicht wiedergefunden habe. Ich bin ein anderer Mensch jetzt. Ich bin jetzt im Gassi-Game. Ich wollte es nur gesagt haben, ich habe jetzt immer eine Tüte auf Tasche. Mir fehlt nur noch der Hund. So, deshalb klären wir in 8 Minuten direkt mal die Frage, ob wir eigentlich auf einer Gassi-Runde durch den Wald auch den Hundehaufen wegmachen müssen oder nicht.
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0: Bevor ihr gleich auf der Gassi-Runde in den Wald abbiegt, klären wir kurz, ob ihr einen Kackibeutel auf Tasche haben müsst.
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0: Das ist unsere kleine Wissensrubrik aus eurer Enjoy Morning Show mit Martina und Greg. Und wir klären jetzt mal, ob wir Hundehaufen im Wald wegmachen müssen oder nicht, weil ist ja ein Wald. Ist ja alles biologisch abbaubar, könnte man meinen. Wir haben die Frage mal an Förster Jörn Siemens aus Eutin weitergegeben.
2: Ja, unbedingt. Also Hundekot gehört nicht in den Wald. Wir haben das Problem, dass durch den Hundekot Nährstoffe in dieses sensible Ökosystem eingebracht werden. Des Weiteren können wir auch Darmparasiten können sich verbreiten. Das heißt, immer einen Hundekotbeutel dabei haben, mitnehmen, unbedingt dann im Mülleimer entsorgen und nicht einfach die Hundekotbeutel dann im Wald irgendwo entsorgen. Dann haben wir ein nächstes Problem. Raus aus dem Wald den Hundekot.
0: So, ihr habt's gehört. Raus aus dem Wald den Hundekot. Also Kackibeutel immer auf Tasche haben, dann macht er alles richtig.
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Ava Max mit Million Dollar Baby hier im Enjoy Mittag. Und an so einem Montag, da können wir, glaube ich, alle so einen kleinen musikalischen Arschtritt gebrauchen, ne? Deshalb machen wir direkt weiter mit Panic at the Disco und High Hope.

0: Ihr hört den Enjoy-Mittag um kurz nach 11:30. Das heißt, ja, wir müssen kurz die Straßen checken. Zwei Meldungen habe ich. Die erste kommt von der A1 Fehmarn Richtung Lübeck zwischen Pansdorf und Rathkau. Da stockt es gerade auf 4 Kilometern. Und noch die A2 Berlin Richtung Hannover zwischen Peine und Hemmelerwald. Auch 4 Kilometer Stop and Go. Da ist die Fahrbahn nämlich gerade auf 2 Spuren verengt. Das war's. Kommt gut durch.
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Es war die Revolution in den Nullerjahren, von der wir uns jetzt verabschieden müssen. Die MMS. Wie krass war es damals bitte, als wir auf einmal ein Foto per SMS verschicken konnten. Das hieß dann MMS, hat satte 39 Cent Guthaben gekostet, nur damit wir dann irgendwie so ein komplett verschwommenes Foto aus 3 Pixeln bekommen, was 7 Minuten braucht, um zu laden. Es war herrlich. Seit WhatsApp, Signal und wie sie alle heißen, ist diese Funktion natürlich komplett überflüssig. Deswegen stellen Telekom und 1&1 die MMS zum 30. Juni ein. Ich wusste ehrlich gesagt nicht mal, dass die überhaupt noch existiert. Aber ich bin mir sicher, die MMS wird sich im 2000er Internethimmel sehr wohlfühlen, zusammen mit ICQ, MySpace und Skype.

0: Braucht ihr was Fluffiges zum Weggucken nach Feierabend? Dann seid ihr hier genau richtig. Es gibt eine neue College-Serie, die total leicht und unbeschwert aussieht. Off-Campus heißt die. Wird gerade mega gehypt. Die Story basiert auf einer mega erfolgreichen Buchreihe von der Autorin Ellie Kennedy. Und unsere Serienexpertin, sie gesagt, auch wenn es die letzten Jahre schon super, super viele ähnliche Serien gab, die hier lohnt sich total.
1: Ja, mich hat es direkt gecatcht, obwohl die Handlung am Minute 1 schon ziemlich offensichtlich war. Hannah ist eine Musikstudentin und hat einen Crush auf den tätowierten Sänger Justin. Und um seine Aufmerksamkeit zu bekommen, geht's in den Deal mit dem Eishockey-Star Garrett ein.
2: Du wirst mein Nachhilfeschüler und mein Fake-Boyfriend, sodass Justin neidisch wird?
1: Und natürlich ist die Fake-Beziehung nicht sehr lange fake, sondern es gibt auch ein paar Gefühle.
0: Also es klingt ja erstmal wirklich auf den ersten Blick 0815, würde ich sagen. Aber was macht die Serie denn trotzdem so gut für dich? Was sagst du?
1: Vor allem der Cast. Ich habe so krass mit Hannah mitgefiebert, ob sie sich jetzt für Justin oder Garrett entscheidet. Und ich habe auch echt oft wie so ein verliebter Teenager auf der Couch mitgegrinst. Das einzige Problem für mich war, dass die beiden männlichen Schauspieler sich irgendwie super ähnlich sehen und ich öfter mal durcheinander gekommen bin. Die ganze Story hat mir richtige Highschool-Musical-Vibes gegeben, weil es hier auch viel um Musik geht. Und ähnlich wie zum Beispiel bei Maxton Hall oder der Hype-Serie Heated Rivalry gibt es auch hier ein paar Spicy-Szenen. Aber große Empfehlung, wenn ihr was Süßes, Entspanntes für nebenbei wollt.
0: Also, Off Campus läuft bei Amazon Prime und wenn ihr Bock auf mehr Action habt, dann ist die Serie Legends vielleicht was für euch. Läuft auf Netflix, hat Sieke auch für uns gecheckt. Mehr dazu lest ihr in der Enjoy-App.

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2: Wir haben es gleich 12 Uhr.
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2: Wir merken es bei uns im Norden, vor allem bei Überflutungen. Das technische Hilfswerk ist einfach mega wichtig in Deutschland. Die Leute pumpen dann zum Beispiel Wasser aus den Kellern oder sichern die Deiche. Jetzt soll das THW mehr Unterstützung bekommen. Tabea Panda aus den NDR Infos, was ist geplant?
3: Die Regierung will mehr Geld in den Zivilschutz stecken, vor allem eben in das THW. Es geht um rund 10 Milliarden Euro, schreibt die Bild-Zeitung. Gedacht ist das Geld zum Beispiel für mehr Personal und mehr Ausrüstung. Wofür noch, sagt NDR-Reporterin Nicole Markwald.
4: Vorgesehen ist auch eine neue Stabsstelle im Bundesinnenministerium namens Kommando Zivile Verteidigung. Sie soll im Verteidigungsfall die Zusammenarbeit mit der Bundeswehr koordinieren. Im Kabinettsentwurf ist die Anschaffung von 1.000 neuen Spezialfahrzeugen und 110.000 Feldbetten geplant. Teil des Vorhabens ist auch, an 50 Standorten medizinische Eingreiftruppen für eine große Zahl von Verletzten aufzubauen.
3: Damit der Klimawandel nicht so schlimm wird, müssen wir unter anderem weniger CO2 ausstoßen. Wie viel weniger ist in den Klimazielen festgelegt? Ob die aktuelle Politik genug macht, um diese Ziele zu erreichen, das kontrolliert jedes Jahr ein Expertenteam aus unabhängigen Forschenden. Heute hat das seinen Bericht vorgestellt und darin steht, die Regierung macht zu wenig. Selbst wenn alle Pläne umgesetzt werden, würden die Ziele für 2040 nicht erreicht werden. In den letzten Jahren wurden immer mehr vegetarische Alternativen zu Fleisch produziert. Inzwischen wird das aber etwas weniger, sagt das Statistische Bundesamt. Zwar wurden im vergangenen Jahr doppelt so viel wie 2019 produziert, nämlich insgesamt knapp 125.000 Tonnen, aber im Vergleich zum Vorjahr ist das etwas über 1% weniger. Der Fehmarnbelt-Tunnel soll Deutschland und Dänemark verbinden. Jetzt ist klar, er wird noch später fertig als geplant. Nämlich nicht 2029, sondern laut Medienberichten erst 3 Jahre später. Grund dafür sind laut dänischer Seite technische Probleme.
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2: Ja, der Mai hat sich irgendwie mal wieder als April verkleidet. Mal ist es heute sonnig, mal komplett grau mit Schauern und auch mit kräftigen Gewittern. Dazu kriegen wir 13 bis 21 Grad. Und diesen wilden Mix, den kriegen wir morgen direkt normal. Nur in Ostvorpommern, da ist es entspannter. Da ist nämlich viel Sonne am Start und es bleibt meist trocken bei 16 bis 21 Grad. Ist nichts los auf den Straßen? Keine einzige Meldung. So passt das doch zum Wochenstart. Kommt gut durch.
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2: So, wann habt ihr das letzte Mal Fenster geputzt? Nee, gar kein Druck. Wenn ihr jetzt nämlich sagt, vor 5 Jahren, dann bin ich tatsächlich sehr stolz auf euch. Denn blitzeblanke Fenster sind super gefährlich für Vögel, wenn die dagegen fliegen. Wir wissen es, das kann böse enden. Und das sag nicht ich, weil ich irgendwie eine faule Sau bin. Nee, das sagt gerade mal wieder der NABU. Deswegen, Freunde, easy. Lasst den Lappen Lappen sein. Nennt euch ab sofort Vogelschützerinnen und Vogelschützer.
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Und sie ist auch mit dabei. Das ist Tiffany Ares mit Vertigo hier bei Enjoy.

0: gibt ja zwei Arten von Menschen, ne? Also die einen, die auf Reisen alle Klamotten fein säuberlich sortiert in den Koffer packen, am besten auch noch nach Outfits zusammengelegt. Und dann die, die irgendwas reinschmeißen und hoffen, dass zumindest zwei saubere Schlüppis dabei sind. Und Lavinia ist, glaube ich, Typ B.
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0: Lavinia ist eine Sängerin aus Deutschland mit italienischen Wurzeln und die kraxelt gerade auf der Karriereleiter wirklich sehr steil bergauf. Deswegen ist sie viel unterwegs, hat bei Insta ein Foto gepostet von ihrer Kosmetiktasche. Und die sieht wirklich aus wie so ein Grabbeltisch in der Drogerie. Also die Tasche selbst, die hat wohl auch noch nie eine Waschmaschine von innen gesehen. Und ganz ehrlich, ich finde es so sympathisch. Bei mir persönlich sieht es auch nicht viel besser aus. Außerdem hat Lavinia gerade Wichtigeres zu tun, als Dinge durchzuwaschen. Nämlich ihre Musikkarriere weiter anzukurbeln. Und da helfen wir ihr natürlich gern dabei. Wir haben sie nämlich direkt mal auf unser Android Songradar gepackt. Da entdecken wir ja immer neue Musik. Jetzt Lavinia zusammen mit John Summit und Shadows. Komfort.

0: zumindest durchs Radio wabern so ein paar Sommervibes mit dem Ding, oder? Wenn es schon draußen nichts ist. Rema war das, zusammen mit Selena Gomez hier bei Enjoy und Calm Down. Wir haben es 12:30. Und damit kurzer Straßencheck. A1 Hamburg Richtung Bremen zwischen Harburg und Hittfeld. 3 Kilometer Stop and Go vor der Baustelle. Die A1 Hamburg Richtung Osnabrück zwischen Opusen Bremen-Mahndorf und Aßen haben wir 4 Kilometer Stau vor der Baustelle. Dann die A1 Osnabrück Richtung Bremen zwischen Bremen-Rinkum und Hemelingen stockt es gerade auf 3 Kilometern vor der Baustelle. Und A7 Kassel Richtung Hannover, die ist zwischen Hildesheim-Drispenstedt und Dreieck Hannover Süd nach einem Unfall gerade gesperrt. Das war's, haltet durch.
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Olivia Rodrigo war das hier im Enjoy-Mittag mit Drop Dead. Und die heißt wirklich so. Also die hat nur ihren zweiten Vornamen unterschlagen. Bürgerlich heißt sie Olivia Isabel Rodrigo. Aber es gibt ja wirklich sehr, sehr viele Stars, die sich einen Künstlernamen zulegen. Peter zum Beispiel. Ja, Peter ist besser bekannt als Bruno Mars. Bruno nach einem Wrestler, weil er als Baby wohl ein bisschen muskulöser war. Und Mars, weil er mal bei Studioaufnahmen meinte, ich bin nicht von dieser Welt. Alles klar. So, und jetzt habe ich Tino für euch in der Playlist. So heißt Purple Disco Machine nämlich eigentlich. Das ist er jetzt zusammen mit Austies. Die heißt wirklich so. 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

0: Also eigentlich sollen euch Martina und Greg aus eurer Enjoy Morning Show ja entspannt durch den Morgen bringen. Ab sofort versetzen sie euch aber jeden Tag in eine absolute Stresssituation.
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0: Unser neues Quiz jeden Morgen um 20 vor 8. Wenn ihr da mitzockt, dann seid ihr danach wirklich absolut wach. Gefragt, gejagt kennt ihr ja vielleicht aus dem Fernsehen. Das ist so eine Schnellraterunde mit Quizfragen. Ihr versucht, so viele wie möglich richtig zu beantworten. Und wer am Ende der Woche die meisten richtigen Antworten gegeben hat, der gewinnt. In dieser Woche geht es um Tickets für Linkin Park in Hamburg Anfang Juni. Und Marie aus Vechelde in Niedersachsen, die war heute Morgen unsere allererste Gefragt-Gejagt-Kandidatin.
2: An welchen Körperteilen trägt man Chelsea-Boots?
3: An den Füßen.
2: Genau. Das Tierkreiszeichen Widder liegt in den Monaten April und?
3: März.
2: Welche Mannschaft ist gerade zum 35. Mal deutscher Fußballmeister der Männer geworden?
3: Bayern.
2: Wie viele Farben hat die dänische Flagge?
3: Drei.
2: Zwei werden's. Oh, da ist die Zeit auch schon durch.
4: So schnell geht denn das? Ist ja furchtbar. Ich habe mitgezählt, Marie, du hast drei richtige Antworten vorgelegt.
3: Ist ja nicht so viel.
0: Ja, da hast du leider recht. Mehr als drei richtige Antworten. Das ist auf jeden Fall machbar. Wenn ihr euch zum Linkin Park Konzert nach Hamburg zocken wollt, dann meldet euch schnell an in der Enjoy App.
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0: 13 Uhr haben wir's.
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0: In vielen Jobs gibt's Mitarbeitergespräche, wo mal geguckt wird, wie gut wir die letzten Monate unseren Job so gemacht haben. Das kennt ihr vielleicht auch. Und für die Bundesregierung war heute ein ganz ähnlicher Tag. Der Klimaexpertenrat hat nämlich seinen Bericht vorgestellt. Tabea Panda aus den Enjoy Infos, was steht da drin?
2: Ganz knapp gesagt, ob die Regierung beim Klimaschutz ihren Job gut gemacht hat. Der Rat prüft nämlich, ob die gesetzlich festgelegten Klimaziele eingehalten werden können. Genauer erklärt uns das Enjoy-Reporterin Jasmin Schreiber.
3: In Deutschland rechnet das Umweltbundesamt Jahr für Jahr aus, welche Bereiche, Gebäude, Verkehr und so weiter, wie viele Klimagase ausgestoßen haben. Und es gibt gleichzeitig eine Prognose ab, auf was es so in den kommenden Jahren hinauslaufen könnte und ob Deutschland seine Klimaziele einhalten kann. Der Expertenrat für Klimafragen rechnet diese Zahlen des Umweltbundesamtes nochmal nach und gibt Hinweise, wie es besser laufen könnte. Das sind noch keine Empfehlungen für politische Maßnahmen, aber allein die wissenschaftliche Prüfung soll im Zweifel eben den Finger in die Wunde legen. Und dadurch ist der Expertenrat für Klimafragen schon eine Art Hüter des Klimaschutzgesetzes.
2: Ja, und das Ergebnis, das war nicht so gut heute. Der Rat sagt, die Regierung macht zu wenig und wenn sie so weitermacht wie bis jetzt, können Klimaziele nicht eingehalten werden. In den letzten Jahren wurde ja sehr viel Geld fürs Militär ausgegeben. Jetzt soll aber auch der Zivilschutz Geld bekommen. Zivilschutz, das ist quasi alles, was nichts mit dem Militär zu tun hat, uns aber im Kriegsfall bzw. bei einer Krise hilft. Die Bundesregierung will laut einem Bildbericht 10 Milliarden Euro dafür ausgeben. Ein großer Teil vom Geld soll ans technische Hilfswerk gehen. Im September hatte ein 18-Jähriger in Baden-Württemberg nach einem Streit einen 12-Jährigen mit dem Auto überfahren. Der Junge starb noch am Unfallort. Jetzt hat ein Gericht den Fahrer wegen Mordes verurteilt und gegen ihn eine Jugendstrafe von 6,5 Jahren Gefängnis verhängt. Außerdem musste er seinen Führerschein abgeben.
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0: Das Wetter ist heute flexibel, sag ich mal so. Sonne, Wolken, Schauer, Gewitter, ist alles möglich. Dazu haben wir bei euch in Stralsund 17 Grad, in Wedel sind schon 18 und bei euch in Osnabrück erst 12 Grad. Morgen auch ziemlich gemischt, nur in Ostvorpommern, da habt ihr Glück, da soll es nämlich meist trocken bleiben und sogar teilweise richtig schön sonnig. Das alles bei 16 bis 21 Grad. Wir schauen zu euch auf die A1 Hamburg Richtung Osnabrück zwischen Opus und Bremen-Mahndorf und Aßen. 4 Kilometer Stau vor der Baustelle. Dann die A1 Osnabrück Richtung Bremen zwischen Bremen-Brinkum und Hemelingen stockt es auf 3 Kilometern vor der Baustelle. A2 Berlin Richtung Hannover zwischen Braunschweig-Hafen und Peine-Ost auch 3 Kilometer Stop and Go, allerdings in der Baustelle. Und die A20 Rostock Richtung Kurz-Uckermark, die ist zwischen Friedland und Straßburg nach einem Unfall in beiden Richtungen gerade gesperrt. Das war's, haltet durch.
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0: Ja, und ich möchte bitte, dass ihr euch Mitte Juli ungefähr so anhört.
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0: Ihr feiert auf unsere Kosten auf dem Deichbrand-Festival in Niedersachsen. 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

0: Das Mittagstief, das ist ja wie so ein Bösewicht im Actionfilm. Gerade wenn alle denken, jetzt ist alles gut, dann schlägt es zu. Und es ist 13 Minuten nach eins, Freunde. Gefährliche Tageszeit. Hier stehen aber schon zwei Actionhelden in den Startlöchern, die uns vor dem Mittagstief retten wollen.
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0: Throwback Battle entscheidet ihr jeden Tag im Enjoy-Mittag, welcher Song uns vor einem fetten Durchhänger auf der Arbeit bewahren soll. Zwei stehen immer zur Auswahl. Welcher Song soll uns heute Superman-mäßig retten? Song 1?

0: Das wären die Killers mit Mr. Brightside. Oder setzt ihr lieber auf Song 2? Ist auch ein Brett. Rihanna mit Only Girl in the World. Meldet euch mal in der Enjoy App. Was macht ihr gerade und welchen Song braucht ihr dabei ganz, ganz dringend? 9 Minuten habt ihr Zeit, diese Entscheidung zu treffen. Und dann bindet sich der Song mit den meisten Stimmen hier so ein schickes Cape um und fliegt direkt in die Enjoy Playlist.
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0: Rettung naht, Leute. Falls euch das Mittagstief als Geisel hält, kommt hier ein Song, der euch befreit.
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0: Ja, ihr hattet gerade wieder so ein paar Minuten Zeit, um für euren 2000er-Song abzustimmen, der unsere Laune und Motivation jetzt wieder ein ganzes Stück nach oben petert. Jeden Tag entscheidet ihr, mit welchem Throwback-Song wir uns hier eine gute Zeit machen auf der Arbeit. Und diese beiden sind heute gegeneinander angetreten. Die Killers mit Mr. Brightside gegen Song Nummer 2. Rihanna mit Only Girl in the World. Annette schreibt über die Enjoy-App, sie braucht Song 2, weil sie gerade alleine Tapete abreißt in ihrer neuen Wohnung, um danach dann Schöne dran zu machen. Alex schreibt, ich bin gerade im Messeaufbau für die Interschutz in Hannover und Rihanna würde jetzt nochmal schön Schwung reinbringen, um den Endspurt einzuläuten. Und Jennifer wünscht sich auch Song 2, weil bei ihr auf der Arbeit im ganzen Gebäude nur Männer sitzen und sie sozusagen Only Girl in the Office ist. Also Jennifer, Last Woman Standing. Ihr habt entschieden. Rihanna auf die 1.

0: feiern und deuten mit Verliebt in mich hier im Enjoy Mittag. Wir haben's 13:30. Damit schauen wir zu euch auf die A1 Hamburg Richtung Osnabrück. Zwischen Oppusen, Bremen, Mandorf und Asten haben wir 4 Kilometer Stau vor der Baustelle. A1 Osnabrück Richtung Bremen, zwischen Bremen, Brinkum und Hemelingen 3 Kilometer Stop and Go vor der Baustelle. Dann rüber auf die A2 Berlin Richtung Hannover. Zwischen Braunschweig-Hafen und Peine Ost stockt auch auf 3 Kilometern wegen Bauarbeiten. Und A20 Rostock Richtung Kreuz-Uckermark, die ist zwischen Friedland und Straßburg nach einem Unfall in beiden Richtungen immer noch gesperrt. Das war's. Kommt gut durch.
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0: Der nächste Künstler sorgt gerade für überdurchschnittlichen Taschentuchkonsum in Amsterdam. Styles hat am Wochenende Tourauftakt gefeiert mit seiner Residency-Tour in Amsterdam. Samstag und Sonntag gab es die ersten zwei Shows. Vier spielt er jetzt noch, die nächste am Mittwoch. Und falls ihr da am Start sein solltet, packt bitte Taschentücher ein. Ja, Plural. Es ist offensichtlich eine wilde Show.
1: Von der einen Sekunde war man irgendwie bei einem Rave in Berlin und der anderen Sekunde habe ich geheult, weil es so traurig und ergreifend war mit dem Streicherquartett.
2: Ich wusste, es wird gut, aber dass dann doch so groß und so viel Licht ist und dass die Bühne leuchtet, das hätte ich nicht erwartet.
3: Ich weiß gar nicht, was ich sagen soll. Ihn endlich wieder live zu sehen, das war, ich habe richtig geweint.

0: Also die Wissenschaft sollte sich mal damit beschäftigen, warum eigentlich für Nachtisch immer noch Platz im Magen ist, egal wie vollgefressen wir sind. Also irgendwo ist doch immer noch so eine klitzekleine Ecke für so eine Kugel Eis oder so ein Stück Kuchen. Oder halt auch beides.
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0: Ja, und um Nachtisch geht's heute auch in unserer Grau und Schlau WG. Kollege Martin hat mal wieder die Enjoy-Seniorinnen und Senioren besucht und heute mal die Frage mitgenommen. Was war als Kind Ihr Lieblingsdessert? Und bei den Antworten wird einmal wieder klar, was für uns heute selbstverständlich ist. Das war früher wirklich purer Luxus.
2: Och, das ist lange her. Und da freuten wir uns, wenn man eine Waffel mit ein bisschen Schlagsahne drin kriegen konnte.
3: Also so eine Eiswaffel mit Sahne drin?
2: Ja, da war man glücklich, ne?
3: Hannelore, was war als Kind dein Lieblingsnachtisch?
4: Grießpudding mit Johannisbeersaft. Oh, Tante Line hatte Kühe und dann habe ich eine Kanne geholt und dann hat Tante Line gesagt, mach mal den Mund auf und dann, das ist ja ekelhaft, ne, frische Kuhmilch. Ekelhaft.
3: Und daraus wurde dann der Grießpudding gemacht?
4: Ja, ja.
3: Was war als Kind dein Lieblingsnachtisch?
4: Oh, wir hatten selten Nachtisch.
5: Gab ja nichts zu kaufen.
3: Gab es nirgendwo irgendwas mit Zucker?
5: Als der Krieg zu Ende war, habe ich in meinem Leben die erste Schokolade gegessen. Die waren von den Amis. Kleine, dünne Täfelchen. Aber soll ich dir was sagen? Ich habe nie gern Schokolade gegessen.
3: Okay, aber erinnerst du das erste Mal, wo du Nachtisch gegessen hast, der dir geschmeckt hat?
5: Ja, eine Orange. Das war ein Highlight. Das war ein Erlebnis.
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1: Um 14 Uhr. Sorry, jetzt hat sich mein Rechner verabschiedet. Jetzt geht's wieder. 10 Milliarden Euro, das ist richtig viel Geld und das will die Bundesregierung nutzen, damit wir alle in Krisenfällen besser geschützt sind. Der Werpanner aus den NGO-Infos, worum geht's da?
2: Um den Zivilschutz bzw. Bevölkerungsschutz. Also das meint quasi alles, was uns bei Krisen oder auch im Kriegsfall hilft. Also zum Beispiel Warn-Apps, Schutzräume, aber auch Organisationen wie das Technische Hilfswerk. Dafür soll es jetzt mehr Geld geben, aber die zuständige Behörde, das Bundesamt für Bevölkerungsschutz und Katastrophenhilfe, sagt auch, wir müssen uns besser vorbereiten und zum Beispiel einen Notvorrat haben. Marianne Sundtrup von diesem Amt hat heute Morgen im Morgenmagazin von ARD und ZDF erklärt, was dazugehört.
3: Wasser, Nahrung, Licht, Information und Medikamente, das sind so die Basics.
2: Mit Information meint sie übrigens einen Weg an Infos zu kommen, wenn es kein Internet oder Handynetz gibt. Also zum Beispiel ein Solarradio. Und dieser Vorrat, der sollte auch ein paar Tage reichen.
3: Wir empfehlen, dass man für 10 Tage Notvorrat hat. Wer das nicht hinkriegt wegen Platz oder so, dann ist es auch okay, wenn man 3 Tage für 3 Tage bevorratet. Das sollte aber jeder zu Hause haben.
2: Damit der Klimawandel nicht zu schlimm wird, müssen wir unter anderem weniger CO2 ausstoßen. Wie viel weniger ist in den Klimazielen festgelegt? Ob die aktuelle Politik genug dafür macht, die zu erreichen, kontrolliert jedes Jahr ein Expertenteam aus unabhängigen Forschenden. Heute hat es seinen Bericht vorgestellt und darin steht, die Regierung macht zu wenig. Selbst wenn alle Pläne umgesetzt werden, würden die Ziele für 2040 nicht erreicht. Der Buckelwal, der uns wochenlang beschäftigt hat, weil er immer wieder an der Ostsee strandete, der liegt jetzt tot vor der dänischen Insel Anholt und da wird er auch erstmal liegen bleiben. Eine Untersuchung oder ein Transport seien nicht mehr möglich, weil das Tier zu sehr verwest ist, sagt das Umweltministerium Mecklenburg-Vorpommern.
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1: Wir haben im Moment in Emsteg in Niedersachsen 13 Grad, Dörnek in Schleswig-Holstein 17 und in Lübz 20 Grad, in Mecklenburg-Vorpommern bis 21 heute maximal. Gibt so viele Wolken und von der Ems, von der Weser, von der Nordsee her, später auch von der Elbe her Regen und Gewitter. Sonne gibt es eigentlich heute nur im Osten und morgen am Dienstag erst noch grau, später dann mal sonnige Phasen, gibt aber auch Regen und Gewitter bei 16 bis 21 Grad. Und dann gucken wir auf die Straßen. A1 Hamburg Richtung Osnabrück zwischen Opus und Bremerndorf und Asten vor der Baustelle 4 Kilometer Stau. A1 Osnabrück Richtung Bremen zwischen Bremen-Brinkum und Hemelingen vor der Baustelle 3 Kilometer stockender Verkehr. A2 Berlin Richtung Hannover zwischen Braunschweig-Hafen und Peine-Ost stockt zum Baustellenbereich auf 3 Kilometern. Und die A20 Rostock-Kreuz-Uckermark ist zwischen Friedland und Straßburg nach einem Unfall in beiden Richtungen gesperrt. Das war's. Gute Fahrt.
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1: Natürlich werden wir heute nochmal kurz über den ESC sprechen und zwar über die Fragen, woran hattet ihr liegen und was zur Hölle können wir denn besser machen oder anders machen. Außerdem kleine Runde Mashup nachher, dann gibt's Tickets fürs Deichbrand-Festival geschenkt, da sagt doch wohl keiner nein. Wir sprechen über die neue Insta-Funktion Instance, die mich einfach nur maximal stresst. Also ich habe ein bisschen was auf dem Zettel, macht's euch bequem. Enjoy Nachmittag, 4 Stunden ab jetzt.

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Ich muss kurz stören. Vorsicht in beiden Richtungen auf der B3 Celle Richtung Hannover zwischen Adelheidsdorf, Nienhagen und Ellershausen. B3 werden Gegenstände auf die Fahrbahn geworfen. Fahrt da bitte vorsichtig zwischen Adelheidsdorf, Nienhagen und Ellershausen. B3 auf der B3 Celle Richtung Hannover.

0: Tame Impala und Jenny mit Dracula bei Enjoy. Und ich möchte mich festlegen, das wird der Sommer eures Lebens. Einfach mal groß denken.
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0: Diese Woche geht's um Tickets fürs Deichbrand Festival. Und da kann ich euch sagen, da kann man aber eine gute Zeit haben. Da habe ich mir wohl in der Vergangenheit, da habe ich schon Partys gefeiert. Da habe ich Kater erlitten, Tränen geweint bei geilen Konzerten. Ich habe mir da Sonnenbrände geholt, kleinen Tinnitus. Ich hatte da wohl den ein oder anderen Sommer meines Lebens und dieses Jahr seid ihr bitte dran. Es geht wie immer um Tickets inklusive Camping, weil ohne Camping ist es nicht Deichbrand. Da muss man mal eine Nacht lang seine eigene Wirbelsäule in einem Wurfzelt traumatisiert haben, um das richtige Festival-Feeling auch zu fühlen. 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

0: Taylor Swift bei Enjoy. Und seid ihr noch emotional erschöpft vom Wochenende? Und nein, ich spreche nicht über den Eurovision Song Contest, ich spreche über Fußball. Liebe Pauli-Fans, willkommen zurück in der zweiten Liga. Ich habe mitgelitten, einfach weil ich viele Pauli-Fans im Freundeskreis habe. Wolfsburg darf noch hoffen, Relegationshinspiel ist am Donnerstag. Hannover hat die Aufstiegschance verspielt, Rostock hat auch die Relegation verpasst. Also irgendwie hat König Fußball vielen Leuten im Norden, glaube ich, die letzten Wochen die Energie aus dem Körper gelutscht. Aber jetzt habt ihr alle, ich habe nachgezählt, 95 Tage Zeit, damit sich die Seele erholt. Und dann ist da alles wieder auf Null.
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2: Wir lieben euch.

0: 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Um 3:30, wir gucken auf die Straßen. Achtung bitte in beiden Richtungen auf der B3, Celle Richtung Hannover. Zwischen Adelheidsdorf, Nienhagen und Ehlershausen B3 werden Gegenstände auf die Fahrbahn geworfen. Passt auf euch auf. A1 Hamburg Richtung Osnabrück. Zwischen Ophusen, Bremen-Mahndorf und Asten dauert es 20 Minuten länger. Dann haben wir 5 Kilometer Stau im Baustellenbereich. A1 Osnabrück Richtung Bremen. Zwischen Bremen-Brinkum und Hemeling 4 Kilometer Stau. Da dauert es 20 Minuten länger. A2 Berlin Richtung Hannover. Zwischen Peine und Lehrte Ost stockt es auf 5 Kilometern. Und die A20 Rostock Richtung Kreuz Uckermark ist zwischen Friedland und Straßburg nach einem Unfall im Moment gesperrt. Das war's, gute Fahrt für euch.
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Alex Warren mit Fever Dream by Enjoy. So, wisst ihr, was wir jetzt machen? Wir machen so eine Art Frühjahrsputz auf eurer Sommerplaylist. Despacito, weg. Wildberry Lillet, guter Song, aber oft genug gehört. Weg. Bella Ciao, weg. Und jetzt ist da wieder Platz und jetzt kann da mal ein neuer Sommersong drauf. Das wäre unser Vorschlag. Aguasi von den Newcomern Palm Tree Rossi und The Palm Tree Boy. Auf dem Enjoy Songradar stellen wir euch einmal neue Musik vor, auch so ein bisschen mal unbekanntere Künstler für eure private Playlist. Und wir finden, dieser Song muss da dringend drauf.

0: Olivia Dean bei Enjoy mit Nana Needs. Und heute Morgen haben wir in der Enjoy Morning Show bei Martina und Greg eine Premiere gefeiert. Und wenn ihr Quizze liebt, dann wird euch das hier wahnsinnig beglücken.
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0: Ab sofort, jeden Morgen um 20:08 Uhr. Und wenn ihr jetzt denkt, gefragt, gejagt, gibt's doch schon im Fernsehen, dann sage ich euch, es ist auch das gefragt, gejagt aus dem Fernsehen. Das haben wir jetzt fürs Radio adaptiert. Gemeinsam mit gefragt, gejagt ist quasi eine schnelle Raterunde mit Quizfragen. Ihr versucht so viele wie möglich richtig zu beantworten. Und wer am Ende der Woche die meisten richtigen Antworten gegeben hat, der gewinnt. Und zwar nicht nur die Titel Wochenbester, sondern Tickets für Linkin Park. Und ich weiß, da sind viele von euch zu Recht heiß drauf. Tickets für Linkin Park Anfang Juni in Hamburg. Und allererste Premierenkandidatin heute Morgen war Marie aus Vechelden, Niedersachsen.
2: An welchen Körperteilen trägt man Chelsea Boots?
3: An den Füßen.
2: Genau. Das Tierkreiszeichen Widder liegt in den Monaten April und
3: März.
2: Welche Mannschaft ist gerade zum 35. Mal deutscher Fußballmeister der Männer geworden?
3: Bayern.
2: Wie viele Farben hat die dänische Flagge?
3: 3.
2: 2 Bands. Oh, da ist die Zeit auch schon durch.
4: So schnell geht denn das?
0: Ja, es geht sehr schnell. Und wenn ihr auch mal Bock habt, mitzumachen, einfach jetzt bewerben in der Enjoy-App. Nächste Runde, gefragt, gejagt, morgen früh um 20.

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6: Um 15 Uhr. Wenn wir eine wichtige Aufgabe übernehmen im Büro, bei der Arbeit, dann kommt ja oft irgendwann der Moment, wo uns der Chef sagt, ob wir das gut genug machen. Und so ungefähr müsst ihr euch den Tag heute für die Bundesregierung vorstellen. Heute gab es nämlich den Bericht vom Expertenrat fürs Klima und der prüft eben, ob die Regierung genug macht, ums Klima zu schützen. Tabea Panda aus den Enjoy-Infos, was kam denn raus?
7: Die Bundesregierung tut nicht genug für den Klimaschutz. Es gibt im Klimaschutzgesetz so festgelegte Ziele, wann wie wenig CO2 ausgestoßen werden darf. Und selbst wenn die Regierung alles Geplante umsetzt, können die nicht alle erreicht werden. Ob das jetzt Folgen hat, erklärt Enjoy-Reporter Felix Tenbaum.
8: Ganz unmittelbar erstmal keine. Das liegt daran, dass im Klimaschutzgesetz festgeschrieben ist, dass erst nachgesteuert werden muss, wenn der Expertenrat 2 Jahre hintereinander feststellt, dass Deutschland seine Klimaziele verfehlt. Das heißt, wenn der Expertenrat im nächsten Jahr wieder zu einem ähnlichen Ergebnis kommt, könnte das sehr teuer werden. Die Bundesregierung wäre dann nämlich dazu verpflichtet, ein Klimaschutz-Sofortprogramm aufzulegen. Und das würde wahrscheinlich viele Milliarden Euro kosten.
7: In den letzten Jahren wurde ja sehr viel Geld fürs Militär ausgegeben. Jetzt soll aber auch der Zivilschutz Geld bekommen. Zivilschutz, das ist quasi alles, was nichts mit dem Militär zu tun hat, uns aber im Kriegsfall bzw. bei einer Krise hilft. Die Bundesregierung will 10 Milliarden Euro dafür ausgeben. Ein großer Teil vom Geld soll ans technische Hilfswerk gehen. Seit 2006 gab es bei großen Fußballturnieren am Brandenburger Tor in Berlin eine Fanmeile. Diesen Sommer bei der WM wird es die aber nicht geben. Und auch auf dem Hamburger Heiligen Geistfeld wird es dieses Jahr kein Fanfest geben. Der Veranstalter sagt, die Kosten wären zu hoch. Rheinland-Pfalz hat einen neuen Ministerpräsidenten. Gordon Schnieder von der CDU ist im Landtag von seiner Koalition aus CDU und SPD gewählt worden. Die CDU hatte die Landtagswahl in dem Bundesland im März relativ deutlich gewonnen.
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6: Heute viele, viele Wolken. Es gibt auch noch ein bisschen Regen und zwar so Richtung Ems, Weser, Nordsee, Elbe. Also gefühlt fast überall, wo Wasser ist, gibt es auch Regen und teilweise auch Gewitter. Im Osten ist es heute am sonnigsten. Topwerte bis 21 Grad. Im Moment haben wir in Aurich 14 Grad, in Niedersachsen, Büsum auch 40 Grad. Da regnet es gerade in Schleswig-Holstein und in der Hafen-City in Hamburg 18 Grad. Und morgen startet der Dienstag erstmal ein bisschen grau, dann zieht es auf, dann gibt es ein bisschen Sonne, gibt aber zwischendrin auch mal Schauer und Gewitter bei 16 bis 21 Grad. Und wir gucken auf die Straßen. A1 Hamburg Richtung Osnabrück. Zwischen Opusen, Bremen-Mahndorf und Asten 5 Kilometer Stau im Baustellenbereich. Dauert da 20 Minuten länger. Sorry. A1 Osnabrück Richtung Bremen. Zwischen Bremen-Brinkum und Hemeling 4 Kilometer Stau. Da dauert es auch 20 Minuten länger. A2 Berlin Richtung Hannover. Zwischen Peine und Lehrte-Ost stockt es auf 5 Kilometern. Und die A20 Rostock Richtung Kreuz-Uckermark ist zwischen Friedland und Straßburg nach einem Unfall gesperrt. Gute Fahrt.
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6: Ja, werft mal einen Blick auf den Speiseplan. Es ist Mashup-Montag und ihr sollt bitte wieder mitraten, wenn ihr Bock habt. Wir haben euch für unser Musikquiz wieder 2 Songs zu einem zusammen produziert. Von einem kommt die Melodie, von einem anderen der Text. Und wer von euch beides errät, der hat nicht nur ein wirklich gutes Gehör und Ahnung von Musik, sondern gewinnt auch noch eine Enjoy Bluetooth-Box. Also nächste Runde Mashup spielen wir in 10 Minuten.
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0: Portugal the Man und Naked mit Light bei Enjoy. Es ist wie Wordle, nur mit Musik. Es ist Sudoku in cool. Es ist ein Quiz wie alle anderen Quizze eigentlich auch. Es ist nur halt einfach besser.
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0: Selbstverständlich kennt ihr unsere Playlist. Klar kennt ihr die Songs, die wir spielen. Aber erkennt ihr sie auch noch, wenn wir sie quasi zweckentfremden? Wir mixen euch im Mashup immer zwei Songs zu einem zusammen. Das heißt, von einem Song kommt die Melodie und wir singen darauf aber den Text eines anderen Songs. Und wer von euch es schafft, beide Songs richtig rauszuhören und zu erkennen und hier bei mir anruft, gewinnt eine Enjoy Bluetooth Box und rettet natürlich den Ruf der Enjoy-Hörerinnen und Hörer als allwissende Musiknerds. Wir hören rein ins heutige Mashup. Also Melodie ist bums einfach, aber Text finde ich relativ schwer zu verstehen. Ich spiele es euch nochmal. Also wir versuchen es erstmal so und wenn ihr nicht drauf kommt, dann gibt es natürlich gleich sonst auch noch einen Tipp. Welche beiden Songs meint ihr da rausgehört zu haben? Von welchem Song kommt die Melodie? Von welchem kam der Text? Jetzt anrufen ist auch kostenlos. 08000 11 77 66. Wir hören uns gleich.

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0: Es geht hier um eine Enjoy Bluetooth Box, zum einen um die Bestätigung eures außergewöhnlich guten Musikwissens, zum anderen. Wir haben im Mashup wieder einen Mix aus zwei Songs produziert, also den Songtext eines Songs auf die Melodie eines anderen Songs gesungen. Und wer von euch mir beide Songs sagen kann, gewinnt. Es ist in der Theorie sehr einfach. Wie einfach es in der Praxis ist, das werden wir jetzt sehen an der Enjoy Hotline. Hier ist Anne, wer ist dran?
2: Carina.
0: Hi Carina, wo kommst du her?
2: Aus Hamburg.
0: Carina, wir hören uns nochmal zusammen das Mashup an und dann gucken wir mal, okay?
2: Ja.

0: So, Carina, welche Melodie haben wir da gehört? Ich finde, das ist machbar, oder?
1: Ja, schwierig. Also auf jeden Fall Fahrrad mit Trau mich auf.
0: Das ist schon mal richtig. Wenn du mir jetzt noch sagen kannst, welchen Text wir drauf gesungen haben, dann haben wir es schon.
1: Oh, ich weiß es nicht.
0: Ach, Carina. Willst du einen Lucky Guess abgeben? Sag doch einfach irgendeinen Song, wer weiß, vielleicht ist es ja.
1: Darf man das noch einmal hören?
0: Ach komm, wir waren...

0: Na, hat's was geholfen?
1: Friday Night?
0: Friday Night?
1: Ja.
0: Nee, leider nicht. Ach, Carina. Aber weißt du, immerhin hast du den anderen Hörerinnen und Hörern den Gefallen getan, dass du die Melodie schon mal aufgelöst hast. Wir machen uns weiterhin auf die Suche nach dem Text. Danke fürs Mitmachen.
1: Ja, gerne.
0: Und ich bin mir aber sicher, dass ihr vorm Radio sitzt und denkt, ja, Melodie wird nicht das Problem, eher der Text. Deshalb gebe ich euch jetzt einen Tipp zum Text. Und zwar, ich spiele es euch gleich noch einmal. Der Song, aus dem der Text kommt, kommt aus dem Jahr 2024 von einer Musikerin, die ich fantastisch finde. Das muss reichen als Info, nein. Aber die hat gerade am Freitag eine neue Single rausgebracht, die auch hier im Enjoy Nachmittag auf der Teststrecke zu hören war. Und das ist quasi ihr erster großer Hit gewesen, den sie vor 2 Jahren rausgebracht hat. Hört nochmal genau hin. Ja, also check doch mal, wer jetzt wohl letzte Woche Freitag gerade einen neuen Song rausgebracht hat. Eine Musikerin. Und wie ihr erster großer Hit vor 2 Jahren hieß. Und der ist es dann. Jetzt anrufen 08000 11 77 66.

0: Tipp habe ich gegeben? 5-mal habe ich es euch, glaube ich, vorgespielt. Wollen wir es dann jetzt auch mal lösen, frage ich euch.
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0: Nämlich wieder 2 Songs zu einem zusammengebastelt. Von einem Song die Melodie, von einem anderen der Text. Und ihr sollt mir sagen, welche beiden Songs drinstecken. Ist jetzt bisher noch nicht gelungen, aber die Enjoy-Hotline klingelt und wir versuchen es weiter. Hier ist Anne, wer ist dran?
2: Hi, hier ist Sabine.
0: Sabine, wir hören jetzt noch einmal ins Smash-Up rein und dann wollen wir es mal zusammen auflösen. Okay. Ja. So, Sabine, deine Vorgängerin Carina hat ja schon mal herausgefunden, dass die Melodie von Zartmann Tau mich auf stammt. Das war nicht der schwierige Part, der schwierigere Part war der Text. Also sage mir, welcher Text war es denn?
2: Tracy Abrams, So True.
0: That's So True heißt der Song, aber da will ich mal nicht so streng sein, das lässt sich durchgehen. Sabine, du hast das Mashup final gelöst mit ein bisschen Hilfe von Carina, aber macht ja nichts. Dir gehört hiermit eine Enjoy Bluetooth Box.
2: Super.
0: Ist das nicht schön? Irgendwas stimmt hier heute mit unserer Telefonanlage nicht, weil alle, die anrufen, klingen, als ob sie eine Stimme haben. Aber ja, irgendwie klingst du ganz verrückt. Aber du, egal, ich habe dich akustisch verstanden und zum Gewinn hat es ja gereicht. Herzlichen Glückwunsch.
2: Dankeschön.
0: Tja, so ein bisschen 80er-Jahre-Soundeffekt-Erpresse am Telefon. Ich werde mal unseren Technikchef Klaus konsultieren. Ach, das kriegen wir hin. Danke fürs Mitmachen. Nächstes Mashup am Mittwoch um 10 nach 4.

0: Joe mit End of Beginning im Enjoy Nachmittag. Es ist 3:30 und wir gucken auf die Straßen. A1 Osnabrück Richtung Bremen. Da dauert es zwischen Bremen-Brinkum und Hemeling gerade 20 Minuten länger. Da stockt es 4 Kilometer. A2 Berlin Richtung Hannover. Zwischen Pein und Lerdo Ost 5 Kilometer stockend. Und die A20 Rostock Richtung Kreuz-Uckermark ist zwischen Friedland und Straßburg gesperrt. Da hat es einen Unfall gegeben. Gute Fahrt.
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1: Also, ich finde den Gewinnersong vom ESC nicht schlecht. Also für mich der beste Auftritt des Abends. Bulgarien gewinnt. Deutschland Platz 23, bla bla bla, habt ihr jetzt alles auch schon 700 Mal gehört. Eine viel spannendere Story ist das Video vom britischen Kandidaten, der oder das gerade viral geht. Sam Battle, Look Mom No Computer, ist für Großbritannien Vorletzter geworden. Und es geht gerade so ein Video viral, das alle einerseits zu Tränen rührt und zeitgleich aber auch wütend macht. Da sieht man ihn, wie er vermeintlich während der finalen Punktevergabe alleine auf seinem Sofa im Green Room sitzt. Also es wirkt, als hätte ihn seine komplette Entourage da einfach alleine sitzen lassen, nachdem klar war, dass das punktemäßig nichts wird. Auf dem Sofa neben ihm sitzen die Dänen und die merken, oh Mann, der arme Kerl sitzt da alleine, und dann holen sie ihn zu sich auf die Couch rüber und alle so, oh, lieb von den Dänen und super fies von den Briten. Aber wichtig, das Video stammt wohl nicht vom ESC-Finale am Samstag, sondern vom Jury-Finale am Vorabend. Das belegen ein paar Videos auf Social Media. Es ist natürlich trotzdem süß, was die denen gemacht haben, aber im richtigen Finale hat Sam Battle da jetzt nicht alleine gesessen. Die Geschichte wird im Netz gerade teilweise ein bisschen falsch erzählt. So, und gestern ist Harry Styles Europa-Tour gestartet in Amsterdam. Und es war nicht ausverkauft. Also es war wohl sehr, sehr gut. Ich kenne ein paar Leute, die da waren. Es war auch voll, aber es war nicht ausverkauft. Und ich meine, wir erinnern uns an den Run auf die Tickets für seine Residency im Madison Square Garden. Da haben sich für 500.000 Tickets 11,5 Millionen Menschen registriert. Aber in Europa sind wohl noch ein paar Plätzchen frei. Nach Deutschland kommt er ja nicht. Nur 10-mal Amsterdam, 8-mal London, aber es gibt noch Tickets. Kostet halt ordentlich Geld, ne? Hinfahren, hinfliegen, Hotel und so weiter. Aber Tickets gibt's noch. Für Harry Styles, jetzt für euch, hier ist Sign of the Times bei Enjoy.

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4: Um eine Minute nach vier. Zivil- und Katastrophenschutz. Dazu gehört alles, womit wir im Kriegs- oder Krisenfall geschützt werden. Und damit das besser funktioniert, will die Bundesregierung viel Geld ausgeben. Tabea Panda aus den Enjoy-Infos. Wie viel denn?
5: 10 Milliarden Euro. Die sollen bis 2029 investiert werden. Am Mittwoch will die Bundesregierung die entsprechenden Maßnahmen vorbereiten. Das hat das Innenministerium mitgeteilt. Was genau geplant ist, berichtet Enjoy-Reporterin Astrid Rolle.
6: Deutschland muss widerstandsfähiger werden gegenüber Angriffen oder Anschlägen. Das sagt die Bundesregierung. Um das zu erreichen, sollen Katastrophenschützer, zum Beispiel beim Technischen Hilfswerk, besser ausgebildet werden. Außerdem will die Regierung 1000 Spezialfahrzeuge und 110.000 Feldbetten kaufen. Geplant ist auch eine medizinische Taskforce an mehr als 50 Standorten für große Notlagen mit vielen Verletzten. Um die Menschen besser warnen und leiten zu können, sollen alle öffentlichen Schutzräume wie Bunker, gesicherte Keller oder U-Bahnhöfe bundesweit erfasst werden.
5: Damit der Klimawandel nicht zu schlimm wird, müssen wir unter anderem weniger CO2 ausstoßen. Wie viel weniger ist in den Klimazielen festgelegt? Ob die aktuelle Politik genug macht, um diese Ziele zu erreichen, kontrolliert jedes Jahr ein Expertenteam aus unabhängigen Forschenden. Heute hat das seinen Bericht vorgestellt und darin steht, die Regierung macht zu wenig. Selbst wenn alle Pläne umgesetzt werden, würden die Ziele für 2040 nicht erreicht. Bei uns im Norden gibt's immer mehr Seeadler. In Schleswig-Holstein hatten letztes Jahr 166 Paare gebrütet. Dieses Jahr sind es sogar drei mehr. Und auch in Niedersachsen in der Wesermarsch gibt's mehr Seeadler, meldet die Naturschutzbehörde. Damit die Vögel sich weiter bei uns wohlfühlen, sind sie streng geschützt. Sie dürfen nicht beim Brüten gestört werden. In den letzten Jahren wurden immer mehr vegetarische Alternativen zu Fleisch produziert. Inzwischen wird das aber so ein bisschen weniger, sagt das Statistische Bundesamt. Zwar wurden im vergangenen Jahr doppelt so viel wie 2019 produziert, nämlich insgesamt 125.000 Tonnen. Aber im Vergleich zum Vorjahr ist das etwas über 1% weniger.
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4: Im Moment haben wir in Aurich in Niedersachsen dicke Wolken bei 14 Grad, Husum 12 Grad in Schleswig-Holstein, Marnitz, Mecklenburg-Vorpommern 18 Grad. Heute Abend kann es immer noch mal ein bisschen Regen geben, es ist wie es ist. Und morgen geht der Tag zwar bewölkt los, dann kommt die Sonne und dann gibt's aber zwischendrin auch mal immer wieder kurze Schauer und Gewitter. 16 bis 20 Grad morgen maximal. Und ein kurzer Blick auf die Straßen. A1 Osnabrück Richtung Bremen. Zwischen Bremen-Brinkum und Himmelingen stockt's auf 4 Kilometern, 20 Minuten plus. A2 Berlin Richtung Hannover. Da braucht ihr zwischen Irxleben und Allerengersleben eine Stunde länger. Da haben wir 7 Kilometer Stau. A7 Flensburg Richtung Hamburg. Da stockt's zwischen Hamburg-Stelling und dem Elbtunnel auf 3 Kilometern. Und die A20 Rostock Richtung Kreuz-Uckermark ist zwischen Friedland und Straßburg gesperrt. Hat's einen Unfall gegeben. Kommt gut durch.
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4: 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Da habt ihr doch den Rucksack schon gepackt, den Schlafsack durchgewaschen, da steht ihr mit einem Bein schon in der Bahn Richtung Cuxhaven-Nordholz. Oder etwa nicht. Jetzt bewerben für den Enjoy-Festival-Frühling. 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

0: Kato und John im Enjoy Nachmittag und ein Festivaltag. Fühlt euch mal rein. Festivaltag ist im Prinzip sowas wie ein sehr langer Gegenteiltag. Die Nacht wird zum Tag, Hygiene wird so ein bisschen Verhandlungssache, Dosen-Ravioli sind ein adäquates Frühstück und es ist einfach alles nur herrlich.
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0: Und wir machen diesen Gegenteiltag perfekt, denn aus euren teuren Festivaltickets machen wir 0 Euro für euch. Ihr gewinnt nämlich Tickets für die besten Festivals im Norden. Im Moment bei uns diese Woche geht's zum Deichbrand nach Cuxhaven. Wir zocken täglich zweimal und ihr könnt euch jederzeit bewerben in der Enjoy-App. Und in dieser Runde spiele ich mit Martina aus Tespen, Niedersachsen und mit Patrick aus Neumünster in Schleswig-Holstein. Hi ihr zwei.
2: Hallo.
3: Hi.
0: Möchte bitte kurz mit euch, bevor wir zur Spielrunde kommen, über euer liebstes Festivalessen sprechen. Ich weiß, ihr seid beide festivalerfahrene Menschen. Mein liebstes Festivalessen ist der Crepe-Stand. Da bin ich Abonnentin, da bin ich stabil. Ab dem zweiten Tag kennt man da meinen Vornamen meistens. Was ist es bei euch, Martina?
3: Bei mir sind das die Süßkartoffelpommes.
0: Fancy. Mit Trüffelmayo?
3: Ja.
0: Wenn, dann richtig, ne? Gib ihm. Und bei dir, Patrick, auch sowas Fancy-mäßiges?
2: Bei mir ist das ganz Standard-Döner eigentlich.
0: Ein ehrlicher Döner.
2: Ja.
0: Mit Trüffel-Mayo? Nein, okay. Döner und Süßkartoffelpommes. Ja, ich drücke euch beiden die Daumen, dass Patrick, entweder du deinen Döner auf dem Deichbrand essen kannst oder Martina, du deine Süßkartoffelpommes. Wir zocken jetzt in einer kleinen Schätzfragenrunde. Ronja ist mit im Studio als Quizmasterin.
4: Ja, und ich bin schon ganz aufgeregt.
0: Ronja erklärt euch jetzt nochmal, wie es genau funktioniert. Ich drücke euch beiden die Daumen. Ronja, los geht's.
4: Also, wir stellen euch jetzt eine Schätzfrage und ihr beantwortet die, wenn er dran liegt, hat gewonnen. Martina antwortet zuerst, denn dich habe ich als erstes ausgelost. Diese Schätzfrage spiele ich euch jetzt ab. Wir haben letztes Jahr noch vorm Deichbrand mit diesem netten Kollegen hier gesprochen. Hört mal genau hin.
5: Das ist einfach Auszeit. Wenn du den ganzen Tag mal lochst, du, und dann fährst du da Tage hin. Ey, das muss einfach mal, musst du mal das Gehirn abschalten, wenn du den ganzen Tag mal los, ne?
0: Er hat ja recht.
4: Ob der wohl aus Norddeutschland kam? Ja, das ist aber nicht die Frage, sondern wie lange plante er, auf dem Festival zu bleiben?
0: Martina, deine Antwort zuerst. Wie viele Tage wollte er da bleiben?
3: Ich sag mal 10.
0: 10 Tage? Das ist eine lange Zeit. Gut, vielleicht noch ein bisschen Urlaub vorher und nachher. Patrick, mehr oder weniger als 10?
2: Ich glaube weniger.
0: Patrick sagt weniger. Ronja, löse auf.
4: Dann hören wir den Ton jetzt ohne Piep.
5: Das ist einfach Auszeit. Wenn du den ganzen Tag mal lochst, du, und dann fährst du da 4 Tage hin. Ey, das muss einfach mal, musst du mal das Gehirn abschalten, wenn du den ganzen Tag mal los, ne?
0: Patrick, und damit gibt's einen Festival-Döner für dich auf dem Deichbrand. Herzlichen Glückwunsch.
2: Dankeschön.
0: Und wieder eine faire Verliererin. Das zieht sich wirklich durch unseren Festival-Frühling durch, dass sich die Verlierer der Runde immer sehr fair mitfreuen. Martina, dir danke fürs Mitmachen. Vielleicht klappt's in einer anderen Runde. Und Patrick, dir eine richtig geile Zeit und einen richtig geilen Döner auf dem Deichbrand.
2: Dankeschön.
0: Und die nächste Chance auf Tickets fürs Deichbrand-Festival habt ihr morgen früh bei Martina und Greg in der Enjoy Morning Show. Und ihr könnt euch dafür jetzt sofort bewerben in der Enjoy App.

Hier ist der Endjahr-Nachmittag. Und Robin Schulz hat delivered mit seiner aktuellen Single, finde ich wirklich. Ich höre da so ein bisschen Calvin Harris mit Summer raus, vielleicht gesampelt, vielleicht Zufall, ist am Ende auch egal, weil der Song ist gut. Der Song ist sehr gut. Hier ist Robin Schulz für euch mit Embers.

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1: Um 16:30 mit Tabea Panda. Hallo. Macht die Bundesregierung genug, um die Klimaschutzziele zu erreichen? Das rechnen einmal im Jahr unabhängige Forschende durch. Heute haben sie ihren Bericht vorgestellt. Sie sagen, die Regierung macht zu wenig. Direkte Folgen hat der Bericht aber erstmal nicht. Wenn ihr in Niedersachsen Bus und Bahn fahrt, könnte es sein, dass ihr die nächsten Tage mit Ausfällen rechnen müsst. Die Gewerkschaft Verdi hat nämlich in mehreren Städten für Donnerstag und Freitag zum Warnstreik aufgerufen. Schon angekündigt waren Warnstreiks für morgen und Mittwoch bei den Göttinger Verkehrsbetrieben und für Mittwoch und Donnerstag bei Üstra und Regiobus in Hannover. In der Nähe von Leipzig war am Wochenende ein Tiger aus einer privaten Anlage ausgebrochen. Die Polizei hat das Tier später erschossen. Ein Mann wurde vorher schwer verletzt. In dieser privaten Anlage leben noch 8 Tiere. Was mit ihnen passiert, hängt laut der zuständigen Behörde auch von der Ursache des Ausbruchs ab. Und das Wetter, heute erstmal noch wolkig, später kann es teilweise auch Regen geben. Morgen wechselhaft, später am Tag auch Regen und Gewitter, 16 bis 21 Grad.
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2: Wir gucken auf die Straßen, wir haben staunstockenden Verkehr ab einer Länge von 3 Kilometern. A1 Osnabrück Richtung Bremen, zwischen Bremen-Brinkum und Hemeling, 20 Minuten dauert es da länger, es stockt auf 4 Kilometern. A2 Berlin Richtung Hannover, zwischen Ilxleben und Allerengersleben, 7 Kilometer Stau, da dauert es eine Stunde länger. A2 Dortmund Richtung Hannover, zwischen Veltheim und Bad Alsen, 7 Kilometer Stau, gute Dreiviertelstunde plus. A7 Flensburg Richtung Hamburg, da stockt es zwischen Hamburg-Stelling und dem Elbtunnel auf 3 Kilometern. Und A30 Bad Oeynhausen Richtung Rheine, zwischen Bissendorf und Osnabrück-Kellern, 6 Kilometer Stau. Da dauert es eine Dreiviertelstunde länger. Ich wünsche euch eine gute Fahrt.
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0: aufgefallen und dort im Engine-Nachmittag 16.41 Uhr. Und so Hinweis- und Verbotsschilder werden von vielen Menschen ja eher als eine Art, naja, ich nenne es mal Verhaltensangebot gesehen, nicht als Vorschrift. Verkehrsschilder, nicht Rauchenschilder, nicht vom Beckenrand Springschilder, hier keine Fahrräder abstellen Schilder. Und Newcomerin Bella Kay ignoriert solche Schilder offensichtlich auch gerne gänzlich.
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0: Bella Kay aus Texas hat, ich glaube, gestern gerade ein Konzert in Manchester gespielt, in UK. Foto Nummer 1 auf ihrem Insta-Profil, ein bitte kein Crowdsurfing-Schild. Foto Nummer 2 auf ihrem Insta, sie am Crowdsurfen. Aber ey, lieber das als mit 70 durch die 30er-Zone. Hier ist Bella Kay, I love it, I love it, I love it. Tipp von unserem Enjoy-Songradar.

0: Hier ist der Endjournal-Mittag, 10:05 und egal wie voll man ist, kleines Tiramisu passt noch rein, oder? Kleines Affogato, kleine Portion Kaiserschmarrn geht noch rein. Und es gibt so einen Spruch, egal wie voll die Kirche ist, der Papst passt wohl noch mit rein. Und ich finde, so verhält sich das mit Nachtisch.
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0: Nachtisch. Immer auf die Eins. Mein Kollege Martin hat die Generation 80 plus in der Grauen Schlau-WG heute nach ihrem liebsten Nachtisch aus der Kindheit gefragt. Ich lege vor, Milchreis mit Zimt und Zucker.
2: Och, das ist lange her. Und da freuten wir uns, wenn man eine Waffel mit ein bisschen Schlagsahne drin kriegen konnte.
3: Also so eine Eiswaffel mit Sahne drin?
2: Ja, da war man glücklich. Ne?
3: Hannelore, was war als Kind dein Lieblingsnachtisch?
4: Grießpudding mit Johannisbeersaft. Oh, Tante Line hatte Kühe und dann habe ich eine Kanne geholt und dann hat Tante Line gesagt, mach mal den Mund auf und dann, das ist ja ekelhaft, ne, frische Kuhmilch. Ekelhaft.
3: Und daraus wurde dann der Grießpudding gemacht?
4: Ja, ja.
3: Was war als Kind dein Lieblingsnachtisch?
5: Oh, wir hatten selten Nachtisch.
6: Gab ja nichts zu kaufen.
3: Gab es nirgendwo irgendwas mit Zucker?
6: Als der Krieg zu Ende war, habe ich in meinem Leben die erste Schokolade gegessen. Die waren von den Amis. Kleine, dünne Täfelchen. Aber soll ich dir was sagen? Ich habe nie gern Schokolade gegessen.
3: Okay, aber erinnerst du das erste Mal, wo du Nachtisch gegessen hast, der dir geschmeckt hat?
6: Ja, eine Orange. Das war ein Highlight. Das war ein Erlebnis.
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4: Um 17 Uhr. In vielen Jobs gibt es Mitarbeitergespräche, wo mal geguckt wird, wie gut wir die letzten Monate unseren Job so gemacht haben. Kennt ihr wahrscheinlich auch. Für die Bundesregierung war heute ein ganz ähnlicher Tag. Der Klimaexpertenrat hat seinen Bericht vorgestellt. Tabea Panda aus den Enjoy-Infos, was steht da drin?
5: Ganz knapp gesagt, ob die Regierung beim Klimaschutz ihren Job gut genug macht. Der Rat prüft nämlich, ob die gesetzlich festgelegten Klimaziele eingehalten werden können. Genauer erklärt uns das Enjoy-Reporterin Jasmin Schreiber.
6: In Deutschland rechnet das Umweltbundesamt Jahr für Jahr aus, welche Bereiche, Gebäude, Verkehr und so weiter, wie viele Klimagase ausgestoßen haben. Und es gibt gleichzeitig eine Prognose ab, auf was es so in den kommenden Jahren hinauslaufen könnte und ob Deutschland seine Klimaziele einhalten kann. Der Expertenrat für Klimafragen rechnet diese Zahlen des Umweltbundesamtes nochmal nach und gibt Hinweise, wie es besser laufen könnte. Das sind noch keine Empfehlungen für politische Maßnahmen, aber allein die wissenschaftliche Prüfung soll im Zweifel eben den Finger in die Wunde legen. Und dadurch ist der Expertenrat für Klimafragen schon eine Art Hüter des Klimaschutzgesetzes.
5: Ja, und das Ergebnis in dem Bericht heute war nicht so gut. Der Rat sagt, die Regierung macht zu wenig und wenn sie so weitermacht wie bis jetzt, können Klimaziele nicht eingehalten werden. In den letzten Jahren wurde ja sehr viel Geld fürs Militär ausgegeben. Jetzt soll aber auch der Zivilschutz Geld bekommen. Zivilschutz, das ist quasi alles, was eben nichts mit dem Militär zu tun hat, uns aber im Kriegsfall bzw. bei einer Krise hilft. Die Bundesregierung will 10 Milliarden Euro dafür ausgeben. Ein großer Teil vom Geld soll ans technische Hilfswerk gehen. Der Buckelwal, der uns wochenlang beschäftigt hat, weil er immer wieder an der Ostsee strandete, der liegt jetzt tot vor der dänischen Insel Anholt. Und da wird er auch erstmal liegen bleiben. Eine Untersuchung oder ein Transport seien nicht mehr möglich, weil das Tier zu sehr verwest ist, sagt das Umweltministerium Mecklenburg-Vorpommern.
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4: Im Moment haben wir in Hannover 14 Grad, in Schleswig, in Schleswig-Holstein 11 Grad und in Hamburg-Poppenbüttel 17 Grad. Es kann heute Abend noch so ein bisschen Regen geben und morgen startet der Tag auch eher grau und bewölkt. Dann kommt aber auch mal die Sonne raus, aber es gibt auch immer mal wieder Regenschauer, es gibt auch mal ein Gewitter bei 16 bis 20 Grad maximal. Und dann haben wir Stau und stockenden Verkehr ab einer Länge von 3 Kilometern. A1 Osnabrück Richtung Bremen, zwischen Bremen, Brinkum und Hemeling. Stockt zur 4 Kilometern, dauert 20 Minuten länger. A2 Berlin Richtung Hannover, zwischen Irxleben und Allengersleben 10 Kilometer Stau wegen Bauarbeiten, dreiviertel Stunde plus. A2 Dortmund Richtung Hannover, da dauert es zwischen Feldheim und Bad Alsen eine Stunde länger, 7 Kilometer Stau. Die A7 Hannover Richtung Hamburg ist zwischen Dorfmark und Soltau Süd gesperrt, weil da ein Auto brennt. Dann A30 Bad Oeynhausen Richtung Rhein, da dauert es zwischen Bissendorf und Osnabrück Heller eine Stunde länger, 7 Kilometer Stau. Und A210 Rendsburg Richtung Kiel zwischen Achterwehr und Melsdorf wegen Bauarbeiten 3 Kilometer Stau.
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4: So, wir kommen nochmal kurz zum Eurovision Song Contest gleich, aber auf eine konstruktive Art und Weise, weil ich gehöre hier nicht zu den Hatern. Ich finde, Sarah Engels hat da genau das gemacht, was von ihr erwartet wurde. Und da ist Kritik an ihrer Person unangebracht. Aber was machen wir falsch? Warum will es Deutschland nicht mehr gelingen, mal wieder in die Top 10 zu kommen? Was könnte man anders machen? Diese Frage habe ich dem Musikwissenschaftler Dr. Pop gestellt und wir versuchen den ESC für Deutschland mal wieder auf Kurs zu kriegen in 10 Minuten.
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0: Pink im Enjoy Nachmittag. 12:05. Ja. Frage ist, woran hat es gelegen? Deutschland dieses Jahr beim ESC vorletzter Platz. Wie die letzten Jahre irgendwie immer und immer mal wieder. Deshalb nochmal die Frage, woran hattet ihr liegen? Und zwar geht die Frage an Dr. Pop, Musikwissenschaftler, Musiklover aus dem Internet. Warum hat Fire für Deutschland nicht gezündet?
1: Da fehlte irgendwie etwas in dem Song, was in Europa und auch gerade bei uns in Deutschland etwas emotional hätte auslösen können. Und im Vorfeld ist jetzt bei dem Song auch nicht so richtig eine Euphorie in Deutschland ausgebrochen. Und das war ja zum Beispiel 2010 im Fall von Lena ganz anders. Da hatte man das Gefühl, das könnte doch was werden.
0: Dr. Pop sagt, dass man die Vorentscheide vielleicht nochmal neu denken und ein bisschen anders aufziehen müsste.
1: Und vielleicht sogar eher übers Radio als über TV-Sendungen. Weil in diesen TV-Sendungen habe ich oft das Gefühl, da geht es auch um eine gewisse TV-Geschichte, eine Inszenierung, wie man es auch von Formaten wie Deutschland sucht den Superstar kennt. Aber wenn der Song richtig gut ist, dann braucht es auch keine Pyrotechnik.
0: In Schweden und Italien gibt es zum Beispiel viele kleine ESC-Musikfestivals. Da können auch ganz kleine Newcomer damit machen und sich qualifizieren. Und das Publikum gibt dann eine Live-Reaktion.
1: Und das ist auch recht bekannt in diesen Ländern, dass es diese Festivals gibt. Und dann werden die Leute auch emotional mehr auf den Weg mitgenommen. Also auch wenn das keine vordere Platzierung wird, dann ist es oft so bei den Ländern, dass man das Gefühl hat, okay, wir standen aber hinter dem Song. Also der italienische Beitrag, der war ja auch dieses Jahr wieder ganz witzig, ist jetzt auch nicht so weit vorne gelandet. Aber man hatte das Gefühl, Italien steht hinter dem Song. Und das würde uns auch mal gut tun, dass wir zumindest mal wieder mit einem Song antreten, wo wir sagen, ja, den haben wir jetzt ausgesucht und das war jetzt unser Vorschlag.
0: Sagt Dr. Pop, also ich wäre Fan von noch mehr Mitspracherecht. Ist ja nicht so, dass wir gar keins haben, aber noch mehr Mitspracherecht wäre cool. Und diese Festivals klingen auch ziemlich cool, kostet aber wahrscheinlich alles auch wieder Geld. Das darf man auch nicht vergessen. Aber vielleicht wird es dann ja mal wieder klappen mit Germany 12 Points.
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1: Um 17:30 mit Tabea Panda. Hallo. Bei Katastrophen oder sogar im Kriegsfall hilft uns neben dem Militär auch der Zivilschutz. Dazu zählen zum Beispiel Warn-Apps, Schutzräume oder die medizinische Versorgung. Dafür will die Bundesregierung jetzt 10 Milliarden Euro ausgeben. Das Geld soll vor allem an das technische Hilfswerk gehen. Außerdem sollen Infos über Bunker, Tunnel und Tiefgaragen mit in die Nina-Warn-App aufgenommen werden. Rheinland-Pfalz hat einen neuen Ministerpräsidenten. Gordon Schnieder von der CDU ist im Landtag von der Koalition aus CDU und SPD gewählt worden. Die CDU hatte die Landtagswahl im März relativ deutlich gewonnen. Bei uns im Norden gibt's immer mehr Seeadler. In Schleswig-Holstein hatten letztes Jahr 166 Paare gebrütet. Dieses Jahr sind es sogar 3 mehr. Auch in Niedersachsen, in der Wesermarsch, gibt's mehr Seeadler, meldet die Naturschutzbehörde. Damit die Vögel sich weiter bei uns wohlfühlen, sind sie streng geschützt. Und das Wetter? Heute erstmal noch wolkig, später kann es teilweise auch Regen geben. Morgen wird's wechselhaft, später am Tag dann Regen und Gewitter möglich. 16 bis 21 Grad.
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2: Wir gucken auf die Straßen, staunstockender Verkehr ab 3 Kilometern länger, A1 Hamburg Richtung Osnabrück, zwischen Bremerkreuz und Hemeling stockt's auf 5 Kilometern, A1 Osnabrück Richtung Bremen, zwischen Bremen-Brinkum und Hemeling 4 Kilometer stocken, da dauert's 20 Minuten länger, A2 Berlin Richtung Hannover, zwischen Irxleben und Allerengersleben stockt's auf 9 Kilometern wegen einer Baustelle, halbe Stunde plus, A2 Dortmund Richtung Hannover, zwischen Feldheim und Bad Alsen 4 Kilometer Stau, A7 Kassel Richtung Hannover, zwischen Göttingen-Nord und Altenhardenberg 3 Kilometer stockend, A7 Hannover Richtung Hamburg zwischen Dorfmark und Soltau Süd 5 Kilometer Stau, deswegen eines brennenden Autos nur eine Spur frei. Dann A28 Oldenburg Richtung Bremen zwischen Oldenburg-Ostenburg und Hatten 3 Kilometer Stau, da hat es einen Unfall gegeben. A30 Bad Innhausen Richtung Rheine zwischen Bissendorf und Osnabrück-Hellern 7 Kilometer Stau, deswegen Bauarbeit nur eine Spur frei und da braucht ihr starke Nerven, weil da dauert es eine Stunde 45 Minuten länger. Und A210 Rendsburg Richtung Kiel zwischen Achterwehr und Melsdorf wegen Bauarbeiten 3 Kilometer Stau.
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0: Neumann Joy, Tampa City mit Self-Aware und wenig jagt mir aktuell so viel Angst ein wie alles, was ich bisher über die neue Instant-Funktion bei Instagram gehört habe. Nein, ich übertreibe, aber ich habe gehört, dass diese Funktion für eitle Menschen brandgefährlich ist, weil die macht kurz einen Prozess. Ehe du dich versiehst, kriegen alle eure Follower halbwegs ungewollt ein stabiles Doppelkinn-Frontcam-Selfie von euch. Meine Kollegin Ronja hat instant mal getestet. Ronja, was kann denn die Funktion?
1: Also damit macht man so einen Schnappschuss und der ist dann 24 Stunden für deine Follower oder für eine von dir ausgewählte Gruppe sichtbar. Die können sich das Foto aber dann nur einmal angucken. Und ich habe das vorhin auch ausprobiert. Screenshot machen geht auch nicht. Also wenn du mir eins schickst, dann kann ich keinen Screenshot davon machen.
0: Das beruhigt mich schon mal so ein bisschen. Aber da ist halt nichts mit einfach mal ein Bild machen und dann checke ich nochmal, ob mir das gefällt, dann mache ich nochmal einen kleinen Filter drauf und so, das geht direkt los.
1: Ey, ich wollte das ausprobieren und hab direkt so ein Ding losgeschickt. Ich wollte das gar nicht. Also über die Instant-Funktion drückt man auf den Auflöser und zack, ist das Foto auch direkt raus. Also es gibt keinen Senden-Button, sondern du hast fotografiert und zeitgleich,
0: Gottes Willen,
1: ist es schon weg. Es gibt sogar eine extra App, die Instagram dazu gedroppt hat. Instance heißt die. Mhm. Damit kann man das Foto zumindest so ungefähr 2 Sekunden lang zurückrufen.
0: Na, das ist ja lang.
1: Aber ja, genau. Und dann guckst du so, zurückrufen und bis du es gecheckt hast, ist auch dieser Button schon wieder weg.
0: Okay.
1: Also, ne, wenn das raus ist, ist das Foto raus. Man kann das Instant über Umwege löschen. Im Archiv, wenn man da reingeht.
0: Mhm.
1: Aber wer es bis dahin dann schon gesehen hat, der hat es gesehen.
0: Ja. Man kann die neue Funktion übrigens auch

komplett ausschalten. Also ich glaube, ich werde das machen. Ja. Dann kannst du selbst keine Instants machen, kannst aber auch keine bekommen. Also du kannst keine verschicken, aber wenn du es ausgeschaltet hast, kriegst du auch keine. Wenn ihr das machen wollt, meldet euch in der Android-App, dann schicken wir euch die Anleitung kurz rüber.

Das war der Enjoy Nachmittag, 6:06. Und während ich jetzt raus in den Regen muss, habt ihr es gut, weil ihr könnt den Abend mit Sabine Lebeck verbringen. Die macht jetzt Enjoy Play ab 18 Uhr mit ganz viel neuer Musik. Viel Spaß dabei. Und wenn ihr wollt, dann hören wir uns morgen wieder ab 14 Uhr. Bis dann.

0: 18 Uhr ist es.
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0: 10 Milliarden Euro, das ist richtig viel Geld. Und das will die Bundesregierung nutzen, damit wir alle in Krisenfällen besser geschützt sind. Tabea Panda aus den Enjoy-Infos, worum geht's denn da?
2: Um den Zivil- bzw. Bevölkerungsschutz. Das meint quasi alles, was uns bei Krisen oder auch im Kriegsfall hilft. Also zum Beispiel Warn-Apps, Schutzräume, aber auch Organisationen wie das Technische Hilfswerk. Und dafür soll es jetzt mehr Geld geben. Aber die zuständige Behörde, das Bundesamt für Bevölkerungsschutz und Katastrophenhilfe, sagt, auch wir müssen uns besser vorbereiten und zum Beispiel einen Notvorrat haben. Marianne Sundrup von diesem Amt hat heute Morgen im Morgenmagazin von ARD und ZDF erklärt, was dazugehört.
3: Wasser, Nahrung, Licht, Information, Medikamente, das sind so die Basics.
2: Mit Informationen meint sie übrigens einen Weg, an Infos zu kommen, wenn es kein Internet oder Handynetz gibt, also zum Beispiel ein Solarradio. Und dieser Vorrat, der sollte auch ein paar Tage reichen.
3: Wir empfehlen, dass man für 10 Tage Notvorrat hat. Wer das nicht hinkriegt wegen Platz oder so, dann ist es auch okay, wenn man 3 Tage für 3 Tage bevorratet. Das sollte aber jeder zu Hause haben.
2: Damit der Klimawandel nicht so schlimm wird, müssen wir unter anderem weniger CO2 ausstoßen. Wie viel weniger ist in den Klimazielen festgelegt? Und ob die aktuelle Politik genug macht, um diese Ziele zu erreichen, das kontrolliert jedes Jahr ein Expertenteam aus unabhängigen Forschenden. Heute hat das seinen Bericht vorgestellt und darin steht, die Regierung macht zu wenig. Selbst wenn alle Pläne umgesetzt werden, würden die Ziele für 2040 nicht erreicht. In der Nähe von Leipzig war am Wochenende ein Tiger aus einer privaten Anlage ausgebrochen. Die Polizei hat das Tier später erschossen. Ein Mann wurde vorher schwer verletzt. In dieser privaten Anlage leben noch 8 Tiere. Was mit ihnen passiert, hängt laut der zuständigen Behörde auch von der Ursache des Ausbruchs ab. Die wird aber gerade noch ermittelt.
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0: Also manchmal kommt da so eine riesige Wolke auf uns zu und dann wirkt es so, als wenn wir gleich nass werden würden und dann zieht sie wieder weg und es ist, als wäre nichts geschehen. Und manchmal, da kommt diese Wolke und dann macht sie uns wirklich plötzlich nass. Gewitter gibt es auch noch stellenweise, so sieht es jetzt am Abend aus im Norden. Abendwerte zwischen 12 und 19 Grad kriegen wir da rein. Morgen dann auch immer mal wieder Wolken mit Regen oder Gewittern oder halt sonnige Stellen ohne Wolken, also dieses Hin und Her dann wieder bei bis zu 20 Grad maximal. Wir checken die Straßenlage, haben hier Stau oder stockenden Verkehr ab 3 Kilometern. 7 Meldungen sind es insgesamt. Los geht's mit der A1 Hamburg Richtung Osnabrück zwischen Bremerkreuz und Hemelingen. 3 Kilometer stockender Verkehr. A1 Osnabrück Richtung Bremen zwischen Bremen-Brinkum und Hemelingen. 4 Kilometer stockend. A2 Berlin Richtung Hannover zwischen Irxleben und Allerengersleben. 9 Kilometer stockend, da gibt's Bauarbeiten, plant da eine gute halbe Stunde mehr Zeit ein. Dann haben wir einen Unfall auf der A28 Oldenburg Richtung Bremen zwischen Oldenburg-Osternburg und hatten. Deswegen gibt es da 3 Kilometer Stau. Denkt natürlich unbedingt an die Rettungsgasse. A30 Bad Oeynhausen Richtung Rheine. Zwischen Bissendorf und Osnabrück-Hellern haben wir 7 Kilometer Stau. Da steht ein kaputter Bus im Baustellenbereich. Das dauert 1 Stunde länger. Denkt auch da natürlich an die Rettungsgasse. Dann der Hinweis, die A39 Salzgitter Richtung Braunschweig. Die wird zwischen Salzgitter-Leben steht Süd und Salzgitter-Warten steht wegen der Nachtbaustelle bis Mittwoch jeweils zwischen 8 Uhr abends und 5 Uhr früh gesperrt sein. Es gibt Umleitungen für euch. Keine Panik. Aber dann wisst ihr schon mal Bescheid. Und zum Schluss noch die A210 Rendsburg Richtung Kiel zwischen Mehlsdorf und dem Kreuz Kiel West. Da gibt es Bauarbeiten. Bis zum 13. Juni ist auch da alles dicht. Wir haben da 3 Kilometer Stau, umfahrt das Ganze großräumig und kommt gut und sicher an.
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0: Oh, wie schön ist es bitte, wieder hier zu sein bei der Sendung, die euch hier alles Neue aus der Musikwelt natürlich liefert. Stories, Gossip, wichtige Infos für eure Konzernplanung. Das alles kriegt ihr jetzt in den nächsten Stunden hier. 3 Stunden sind es, um genau zu sein. Wir haben das Aufnehmtablett für euch hier, damit wir es euch servieren können, inklusive neuer Songs. Zum Beispiel auch der hier direkt von Topic und Becky G. Das ist Sorry Papi bei Enjoy Play. Achso, und hallo!

0: Also ihre Fans, die haben es schon vor Wochen vermutet und die hatten absolut recht. Mal wieder, Gracie Abrams bringt dieses Jahr neue Musik raus.
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0: Vor 2 Jahren hat sie ja das letzte Mal neue Musik veröffentlicht. Zum Beispiel hier den Song That's So True. Also den habt ihr hier auch bei Enjoy Play sehr oft gehört, weil das einfach ein so guter Song ist. Heißt, die Fans von Gracie Abrams, die haben nur die ganze Zeit auf einen kleinen Hinweis gewartet, dass sie uns mit irgendwelchen neuen großartigen Songs versorgt. Und da hat es schon gereicht, dass sie dann vor ein paar Wochen bei der Met Gala in New York war. Das ist ja diese Veranstaltung, bei der Stars dann sehr extravagante Outfits tragen, um Mode zu feiern. Genau da hat Gracie Abrams sich nach langer Zeit mal wieder so in der Öffentlichkeit gezeigt. Und das war dann für die Fans der Startschuss. Da haben sie gesagt, ah, guck mal, die wird bestimmt jetzt bald neue Musik ankündigen, weil sie sich wieder zeigt. Und wir haben ja eine Sache gelernt bei Enjoy Play über die Jahre. Die Fans haben immer recht. Und das hatten sie auch jetzt. Kurz darauf hat Gracie Abrams ein neues Album für Juli angekündigt. Daughter from Hell wird es heißen, also Tochter aus der Hölle. Und auch sofort einen Song hat sie dazu geliefert, damit wir ja auch schon mal so eine Vorstellung haben, wie das Album klingen wird. Hit the Wall, so heißt dieser brandneue Song von Gracie Abrams, hat sie Freitag veröffentlicht. Spielen wir euch natürlich hier als Song des Abends bei Enjoy Play, weil wir uns erstens freuen, dass sie wieder zurück ist und zweitens, weil es auch einfach wieder ein verdammt guter Song geworden ist.

0: Das ist Loy mit Red Eyes.
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0: Und das ist Klaus Böllert mit einem Beitrag für die katholische Kirche.
2: Armenien hat nur rund 3 Millionen Einwohner. Jetzt leben noch 120.000 armenische Geflüchtete in dem Land. Diese Armenier lebten als Minderheit im Nachbarland Aserbaidschan in der Region Bergkarabach. Sie flohen, als die Armee von Aserbaidschan im Herbst 2023 angriff. Unter den Geflüchteten war auch Anna Khachatryan. Anna singt ein Wiegenlied aus ihrer Heimat. 8 davon hat sie aufgenommen im Rahmen eines Kulturprojektes, das vom katholischen Hilfswerk Renovabis unterstützt wurde. 30 junge Menschen haben an dem Kulturprojekt teilgenommen, alle geflüchtet. Sie haben Filme gedreht, Spiele entwickelt, Comics gezeichnet. Warum ein Kulturprojekt? Weil ihre Kultur in Aserbaidschan zerstört wird. Zum Beispiel Friedhöfe, Gebetsteine und Kirchen. Die Flucht ist noch nicht einmal 3 Jahre her. Noch träumen viele wie Anna.
3: Oh my God.
4: Ich träume wirklich davon, zurückzukehren. Ich kann gar nicht sagen, wie glücklich ich wäre, wenn ich zurückkommen könnte.
2: Vielleicht ist das nie mehr möglich, aber die Kultur soll nicht untergehen, wenigstens die geistigen Kulturgüter. Die Renovabis Pfingstaktion 2026 geht noch bis Pfingstsonntag.
0: Das war ein Beitrag von Klaus Böllert für die katholische Kirche. Für mehr Infos klickt radiokirche.de. Hier hört ihr jetzt Alok und Khalid. Das ist ihr Song Dive Into Me. Ihr seid bei Enjoy Play.

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1: Um 6:30 mit Tabea Panda, hallo. Macht die Bundesregierung genug, um die Klimaschutzziele zu erreichen? Das rechnen einmal im Jahr unabhängige Forschende durch. Heute haben sie ihren Bericht vorgestellt. Sie sagen, die Regierung macht zu wenig. Direkte Folgen hat der Bericht aber erstmal nicht. Wenn ihr in Niedersachsen Bus und Bahn fahrt, könnte es sein, dass ihr die nächsten Tage mit Ausfällen rechnen müsst. Die Gewerkschaft Verdi hat nämlich in mehreren Städten für Donnerstag und Freitag zum Warnstreik aufgerufen. Schon angekündigt waren Warnstreiks für morgen und Mittwoch bei den Göttinger Verkehrsbetrieben und für Mittwoch und Donnerstag bei Östra und Regiobus in Hannover. Seit 2006 gab es bei großen Fußballturnieren am Brandenburger Tor in Berlin eine Fanmeile. Diesen Sommer bei der WM wird es die aber nicht geben. Auch auf dem Hamburger Heiligen Geistfeld wird es dieses Jahr kein Fanfest geben. Der Veranstalter sagt, die Kosten wären zu hoch. Das Wetter heute noch wolkig, später kann es auch Regen geben. Morgen wird es wechselhaft, später am Tag dann auch Regen und Gewitter möglich. 16 bis 21 Grad.
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2: Wir checken hier die Straßenlage für euch. Haben Stau oder stockenden Verkehr ab 3 Kilometern. Einmal die A1 Osnabrück Richtung Bremen. Zwischen Bremen, Brinkum und Hemeling 4 Kilometer stockender Verkehr. A2 Berlin Richtung Hannover. Zwischen Irxleben und Bornstedt 3 Kilometer Stau. Dann die A28 Oldenburg Richtung Bremen. Zwischen Oldenburg-Osternburg und Hatten 3 Kilometer stockend. Dann der Hinweis für euch. Die A39 Salzgitter Richtung Braunschweig wird zwischen Salzgitter-Lebenstedt Süd und Salzgitter-Wartenstedt wegen der Nachtbaustelle bis Mittwoch gesperrt sein, und zwar jeweils immer abends zwischen 20 Uhr und morgens 5 Uhr. Da kommt ihr dann immer nicht durch. Es gibt aber Umleitungen. Und dann haben wir noch eine Sperrung auf der A210 Rendsburg Richtung Kiel zwischen Mehlsdorf und Kreuzkiel West. Da gibt es nämlich Bauarbeiten. Da kommt ihr bis zum 13. Juni nicht durch. Da braucht ihr eine Alternativroute. Wir haben da auch schon 3 Kilometer Stau. Denkt natürlich überall, wo ihr stehen solltet, an die Rettungsgasse. Euch eine gute und sichere Fahrt.
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1: Ach, er ist wieder überall. Er ist auf euren Social Media Seiten. Er ist in der Presse und jetzt ist er auch hier bei Enjoy Play. Harry Styles. Warum ist er wieder überall? Ich dachte, wir hätten das jetzt endlich überstanden nach seinem Album. Nein, er hat am Wochenende seine Together Residency gestartet, eine von vielen. Und deswegen ist er jetzt wieder da. Überall ist wieder Harry Styles. Weil er geht halt mit dem Album nicht auf Tour. Er lässt die Fans zu sich kommen und bleibt dann eben für mehrere Termine nacheinander immer an einem festen Ort. Finde ich persönlich jetzt nicht so gut, weil die Tickets sind eh schon wahnsinnig teuer. Die Fans müssen jetzt auch Anreise, Unterkunft zahlen. Viel mehr Leute fliegen durch die Gegend, als wenn Harry Styles einfach von Stadt zu Stadt geflogen wäre. Aber gut, ich finde auch, er hat die Kohle dafür und wir müssen jetzt aber latzen. Aber ist meine Meinung, meine Meinung. Jetzt hat er eben die Residencies gestartet und zwar in Amsterdam. Da geht es los, da hat er am Samstag die erste von 10 Shows insgesamt gegeben. Und da hat er anscheinend ein bisschen wieder gut gemacht, was so die Preise und die Anreise anging.
2: Es war richtig toll, ich weiß gar nicht, was ich sagen soll. Das große Bühnenbild, seine Performance einfach, den endlich wieder live zu sehen, das war, ich habe richtig geweint.
3: Mega, Harry-Konzerte immer ein Erlebnis. Ich wusste, es wird gut, aber dass dann doch so groß und so viel Licht ist und dass die Bühne leuchtet, das hätte ich nicht erwartet.
4: Also ich bin wahnsinnig happy. Dies war so vielfältig. Also von der einen Sekunde war man irgendwie bei einem Rave in Berlin und der anderen Sekunde habe ich geheult, weil es so traurig und ergreifend war mit dem Streicherquartett. Also ich bin wunschlos glücklich.
1: So, das nächste Konzert gibt es dann am Mittwoch, also übermorgen schon. Und wir haben ihn jetzt hier für euch. Das ist Harry Styles mit American Girls.

0: 1 Tinashe, No Broke Boys. Ihr seid hier bei Enjoy Play, wo auch sonst um diese Uhrzeit. Ich finde es richtig mutig und ich finde es auch spannend, was Enyo gerade gemacht hat.
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0: Sein neues Album Haifischbecken, das hat er ja jetzt nicht auf den Streaming-Plattformen hochgeladen. Nein, das gibt es nur zu kaufen, so wie damals. Und die Einnahmen von diesem Album spendet er dann an Schulen, damit sie Musikinstrumente kaufen können. Ich bin richtig gespannt, was so das Fazit sein wird von Enyo. Ob das jetzt gut funktioniert hat, ob er das vielleicht nochmal machen wird. Weil es ist ja auch eher jetzt etwas, was er so ausprobieren wollte. Ich finde es auf jeden Fall richtig stark von ihm, vor allem weil Enyo dann ja auch nicht komplett von den Streaming-Plattformen weg sein wird. Ne? Er ist zum Beispiel ja auch jetzt auf dem kommenden neuen Album von dem Produzenten-Duo Kitsch Creek mit drauf. Da hören wir den dann auch. Erscheint nächsten Monat das Album und der Song ist auch schon hier bei Enjoy Play für euch. Das sind Kitsch Creek und Enyo mit Nichts mehr.
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1: Um 19 Uhr mit Katja Kindermann. Die Bundesregierung plant einen besseren Schutz für die Bevölkerung. Heute hat Innenminister Dobrindt Einzelheiten genannt. Demnach sollen in den nächsten 4 Jahren 10 Milliarden Euro investiert werden. Ein großer Teil davon soll ans technische Hilfswerk gehen. Den Hintergrund der geplanten Maßnahmen erklärt Benjamin Großkopf.
2: Die Dringlichkeit bekommt das Ganze durch eine militärische Bedrohung, die die Bundesregierung vor allem in Russland sieht, die zwar nicht zwingend bedeutet, dass Russland wirklich direkt Deutschland angreift, aber die Vorbereitung auf etwaige Angriffe, einerseits erhebliche Stärkung der Bundeswehr, das passiert hier gerade, und andererseits eben Zivilschutz, das dient halt auch der Abschreckung, beziehungsweise ein Land wird wehrhafter, haben heute dann auch Innenminister Dobrindt und Verteidigungsminister Pistorius fast wortgleich gesagt. Schutz nach innen und nach außen, das sind zwei Seiten der gleichen Medaille.
1: Die Bundesregierung tut nicht genug für den Klimaschutz. Zu dieser Einschätzung kommt der Expertenrat für Klimafragen in seinem aktuellen Bericht zum Ausstoß von Treibhausgasen. Aus Berlin, Felix Tenbaum.
3: Die Bundesregierung bekommt vom Expertenrat ein schlechtes Zeugnis beim Klimaschutz. In ihrem Prüfbericht zu den deutschen Treibhausgasemissionen kommen die Fachleute zu dem Ergebnis, wenn die Koalition nicht dringend ihren Kurs ändert, werden in Zukunft nahezu alle Klimaziele verfehlt. Für 2025 wurden die Ziele noch sehr knapp eingehalten. Insgesamt sieht der Expertenrat dringenden politischen Handlungsbedarf. Das Klimaschutzprogramm von Bundesumweltminister Carsten Schneider kritisiert der Rat erneut als unzureichend und fordert deutliche Nachbesserungen.
1: Die Bundeswehr verlegt vorübergehend ein Abwehrraketensystem vom Typ Patriot in die Türkei. Das diene der Unterstützung der NATO-Luftverteidigung an der Südostflanke vor dem Hintergrund des Iran-Konflikts. Die Entsendung einer Feuereinheit mit 150 Soldatinnen und Soldaten aus Husum soll demnach Ende Juni starten und ist bis September begrenzt. Die NATO hatte ihre Luftverteidigung in der Türkei kürzlich unter anderem durch zusätzliche US-Kräfte verstärkt. Nun soll die deutsche Einheit den Angaben zufolge eine US-Einheit vor Ort ablösen. Sollten soziale Medien für Kinder unter 14 Jahren verboten werden? 2/3 der Menschen in Deutschland sind dafür. Das zeigt eine neue repräsentative Umfrage. Sie wurde von einem bayerischen Forschungsinstitut durchgeführt und auf der Medienkonferenz Republika vorgestellt. Weltweit haben schon mehrere Länder ein Social-Media-Verbot für junge Menschen eingeführt, mit unterschiedlichen Altersgrenzen. In Deutschland will eine Expertenkommission bis zum Sommer Empfehlungen vorlegen.
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4: Viele Wolken sind am Abend unterwegs, machen uns ab und zu nass. Gewitter sind auch möglich. In der Nacht ziehen dann einige Wolken wieder weg. Es gibt dann bei 10 bis 4 Grad mehr trockene Stellen. Dafür dann auch mehr neblige Stellen. Am Dienstag dann mal Sonne, mal Wolken, mal Regen, mal Gewitter. Bei bis zu 20 Grad in der Spitze. Wir checken hier die Straßenlage. Es gibt Stau oder stockenden Verkehr. 3 Kilometern, 4 Meldungen sind es insgesamt. Los geht's mit der A2 Berlin Richtung Hannover. Zwischen Irxleben und Bornstedt, da haben wir 3 Kilometer Stau. 3 Kilometer stockenden Verkehr dann auf der A23 Hamburg Richtung Heide. Zwischen Heizenbeek-Kruppunder und Pinneberg Süd. Außerdem der Hinweis für euch, die A39 Salzgitter Richtung Braunschweig. Wird zwischen Salzgitter-Lebenstedt Süd und Salzgitter-Wartenstedt wegen der Nachtbaustelle bis Mittwochabend noch immer jeweils abends zwischen 20 Uhr und morgens 5 Uhr gesperrt sein. Also auch ab heute Abend kommt ihr dann nicht durch. Es gibt Umleitungen, da könnt ihr das Ganze umfahren. Und dann haben wir noch die A210 Rendsburg Richtung Kiel zwischen Melsdorf und dem Kreuz Kiel West. Da gibt es Bauarbeiten und da ist bis zum 13. Juni noch alles dicht. Wir haben da 3 Kilometer Stau. Merkt euch das am besten. Sucht auch da eine Alternativroute. Denkt an die Rettungsgasse und kommt gut und sicher an.
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4: Hallo, Finnland, Dänemark, Griechenland. Wen hatten wir da noch? Frankreich, ja, ich glaube ja. Das waren so die Favoriten, ne? Beim Eurovision Song Contest am Wochenende. Gewonnen hat dann aber Bulgarien, die Sängerin Dara mit dem Song Bangaranga. Und vielleicht werden wir genau von ihr bald einen Song auf Deutsch hören. Ja, die Story dazu gibt's gleich. Vorher hört ihr hier noch Bruno Mars oder auch Tame Impala zusammen mit Jenny und direkt hier für euch Noah Kahan mit dem wunderschönen Song The Great Divide. Ihr seid hier bei Enjoy Play. Okay.

0: Ja, wir müssen jetzt nicht mehr darüber reden, dass Deutschland Drittletzter beim Eurovision Song Contest geworden ist. Lass uns doch lieber darüber reden, dass wir trotzdem irgendwie gewonnen haben. Und zwar das Herz der ESC-Siegerin Dara.
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0: Dara hat den ESC ja gewonnen. Sie ist für Bulgarien angetreten, hat da den Song Bangaranga performt.
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0: Und Dara ist großer Fan von Deutschland. Ronja aus dem Enjoy-Team. Inwiefern?
3: Naja, sie liebt Berlin. Gut, wie gefühlt alle Stars gerade. Ne? Also Rosalía hat einen Song über den berühmtesten Club, das Berghain, geschrieben. Harry Styles hat da monatelang gewohnt. Also nicht im Berghain, sondern in Berlin. Aber im Berghain bestimmt auch.
0: Bibi Rexha. Ich hätte mich auch nicht gewundert, um ehrlich zu sein.
3: Bibi Rexha geht auch gerne im Berghain feiern. Also Berlin hat gerade nochmal so ein richtiges Image hoch, kann man sagen. Jetzt aber eben auch bei der ESC-Siegerin Dara. Deswegen wird sie auch bald einen Song rausbringen, der Ich liebe dich heißen wird.
0: Einen deutschen Song.
3: Ja!
0: Also wird er dann auch auf Deutsch sein? Spricht sie Deutsch?
3: Nee, eigentlich nicht. Also es ist auch nicht klar, ob er dann auf Deutsch sein wird. Dara hat das alles in einem Bild-Interview erzählt und hat dann nur gesagt, dass der Song verrückt sein wird, eben wie der Titel ist, ne? Ich liebe dich. Und dass er auf ihrer kommenden EP mit drauf sein wird. Das Datum für die EP hat sie jetzt auch noch nicht genannt, aber gesagt, das kommt bald. Und dann werden wir wissen, ob ihr Song eben namens Ich liebe dich auch noch mehr deutsche Worte beinhaltet oder ob das so ein bisschen ist wie mein Italienisch Te amo und da hört es dann auf.
0: Ja, okay. Es war kein ESC-Sieg, für Deutschland bedeutet es ja, aber dafür ist eben die ESC-Siegerin Fan von uns, könnte man sagen. Das ist sie hier, das ist Dara bei Enjoy Play mit dem Song, mit dem sie eben am Wochenende den ersten ESC-Sieg für Bulgarien geholt hat. Das ist Bangaranga.

heute hier keine Liebe im Club. Ihr seid bei Enjoy Play. Da hat wohl jemand vergessen, wo er herkommt. Aha. Tiesto hat sonst immer Festival, Sommer, natürliche Termine auch in Deutschland dann mitgenommen. Aber jetzt spielt er wohl nur noch in Las Vegas seine Shows, der feine Herr. Puh. Da ist er jetzt wohl viel zu fein, zu berühmt für Deutschland. Dann halt nicht Tiesto. Dann spielen wir eben so lange die Songs von ihm hier im Radio, bis er eben wieder bei uns auch mal live eine Show gibt und sich dazu herablässt. Das ist er hier, Tiesto mit Brianna Grace, dem Song Beautiful Places.

0: Wir checken hier jetzt die Straßenlage. Es ist ja schließlich schon 7:30. Deswegen geben wir euch jetzt die 4 Meldungen mit auf dem Weg, die wir hier haben. Stau oder stockender Verkehr ab 3 Kilometern. A2 Berlin Richtung Hannover zwischen Irxleben und Allaingersleben. Da gibt es streckenweise immer mal wieder stockenden Verkehr wegen Bauarbeiten. Dann eine Sperrung wegen eines Unfalls auf der A7 Hamburg Richtung Flensburg. Zwischen Neumünster Mitte und Neumünster Nord ist da jetzt alles gesperrt wegen eben des Unfalls. Da kommt ihr nicht durch. Umfahrt das Ganze großräumig und falls ihr da stehen sollt, denkt natürlich an die Rettungsgasse. Dann noch der Hinweis, dass ja die A39 Salzgitter Richtung Braunschweig zwischen Salzgitter Lebenstedt Süd und Salzgitter Wartenstedt ja immer abends gesperrt wird zwischen 8 Uhr abends und 5 Uhr morgens. Und zwar noch bis Mittwoch geht das. Da ist nämlich eine Nachtbaustelle. Also auch heute Abend kommt ihr da wieder nicht durch. Es gibt Umleitungen für euch. Und noch eine Sperrung auf der A210 Rendsburg Richtung Kiel zwischen Melsdorf und dem Kreuz Kiel West. Da gibt es nämlich auch Bauarbeiten und da kommt ihr bis zum 13. Juni sogar gar nicht durch. Also bis dahin braucht ihr eine Alternativroute. Wir haben da auch gerade 3 Kilometer Stau. Kommt ansonsten gut und sicher an.
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0: gefragt. Hat er noch nie vorher gemacht, ist was ganz Neues gewesen in der Musikwelt. Und das Coole ist, da ist jetzt sogar eine richtige Freundschaft draus entstanden. So sehr, dass Hans Zimmer jetzt Ray bei einem Konzert in Los Angeles überrascht hat. Als Ray ihn dann auch gesehen hat, dass er da plötzlich steht, hat sie direkt gerufen, willst du mich eigentlich verarschen?
1: You're flipping joking. Ladies and gentlemen, can you please, I just nearly broke his back. Ladies and gentlemen, please make some noise for Hans Zimmer.
0: Sie rennt auch einfach so direkt auf ihn zu, springt ihn an und sagt danach, oh Gott, ich glaube, ich habe ihm fast den Rücken gebrochen. Hans Zimmer gibt ihr dann auch noch so ganz lieben Kuss auf die Stirn. Was ist das für ein ikonisches Duo einfach? Die haben dann auch gemeinsam natürlich direkt den Song Click Click Symphony zusammen live performt. Das ist ja der, für den Ray ihn ja ursprünglich angefragt hatte. Und das ist er jetzt auch hier bei Enjoy Play. Das sind Ray und Hans Zimmer für euch.

0: Also dieser Song, der macht mich jedes Mal fertig. Milky und Mallgram mit Just So You Are hier bei Enjoy Play. Ende Oktober kommt Bad Moms Jay in den Norden.
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0: Ja, sie kommen dann ja wirklich auf die Party und zwar nach Bremen, Hamburg und Hannover. Die Städte stehen auf ihrer Liste. Und da wird sie dann eben zu ihrem kommenden Album touren. Das erscheint im September. Es wird Haus im Meer heißen und so dann auch eben ihre Tour. Und hier einmal ein Service-Post quasi für euch. Ich habe eben geguckt, es gibt Tickets noch für die Shows im Norden. Gibt es auf jeden Fall noch. Da werdet ihr dann zum Beispiel diesen Song hier live hören. Gefährlich heißt der. Das ist Bad Moms Jay zusammen mit Boki bei Enjoy Play.
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1: Um 20 Uhr mit Katja Kindermann. Im Rechtsstreit über die Ausrichtung des KI-Entwicklers OpenAI hat Elon Musk eine Niederlage erlitten. Eine US-Jury wies die Klage des Tech-Milliardärs gegen das Unternehmen ab. Die Geschworenen sahen es nicht als erwiesen an, dass OpenAI von seinem Ziel abgewichen sei, künstliche Intelligenz zum Wohle der Menschheit zu entwickeln. Tesla-Chef Musk hatte dem von Microsoft unterstützten Start-up und dessen Chef Altman vorgeworfen, die Sicherheit der Technologie zu vernachlässigen. Vielmehr gehe es darum, die Investoren zu bereichern. Die Bundesregierung plant einen besseren Schutz für die Bevölkerung. Heute hat Innenminister Dobrindt Einzelheiten genannt. Demnach sollen in den nächsten 4 Jahren 10 Milliarden Euro investiert werden. Ein großer Teil soll ans technische Hilfswerk gehen. Den Hintergrund der geplanten Maßnahmen erklärt Benjamin Großkopf.
2: Die Dringlichkeit bekommt das Ganze durch eine militärische Bedrohung, die die Bundesregierung vor allem in Russland sieht, die zwar nicht zwingend bedeutet, dass Russland wirklich direkt Deutschland angreift, aber die Vorbereitung auf etwaige Angriffe, einerseits erhebliche Stärkung der Bundeswehr, das passiert hier gerade, und andererseits eben Zivilschutz, das dient halt auch der Abschreckung, beziehungsweise ein Land wird wehrhafter, haben heute dann auch Innenminister Dobrindt und Verteidigungsminister Pistorius fast wortgleich gesagt. Schutz nach innen und nach außen, das sind zwei Seiten der gleichen Medaille.
1: Die Bundesregierung tut nicht genug für den Klimaschutz. Zu dieser Einschätzung kommt der Expertenrat für Klimafragen in seinem aktuellen Bericht zum Ausstoß von Treibhausgasen. Aus Berlin, Felix Tenbaum.
3: Die Bundesregierung bekommt vom Expertenrat ein schlechtes Zeugnis beim Klimaschutz. In ihrem Prüfbericht zu den deutschen Treibhausgasemissionen kommen die Fachleute zu dem Ergebnis, wenn die Koalition nicht dringend ihren Kurs ändert, werden in Zukunft nahezu alle Klimaziele verfehlt. Für 2025 wurden die Ziele noch sehr knapp eingehalten. Insgesamt sieht der Expertenrat dringenden politischen Handlungsbedarf. Das Klimaschutzprogramm von Bundesumweltminister Carsten Schneider kritisiert der Rat erneut als unzureichend und fordert deutliche Nachbesserungen.
1: Sollten soziale Medien für Kinder unter 14 Jahren verboten werden? 2/3 der Menschen in Deutschland sind dafür. Das zeigt eine neue repräsentative Umfrage. Sie wurde von einem bayerischen Forschungsinstitut durchgeführt und auf der Medienkonferenz Republika vorgestellt. Weltweit haben schon mehrere Länder ein Social-Media-Verbot für junge Menschen eingeführt, mit unterschiedlichen Altersgrenzen. In Deutschland will eine Expertenkommission bis zum Sommer Empfehlungen vorlegen.
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4: Ja, da sind neben Regen auch ein paar Gewitter möglich bei den Wolken gerade am Abend im Norden. Die Nacht beruhigt sich dann ein bisschen. Stellenweise gibt es dann Nebel. 10 bis 4 Grad kriegen wir dann rein. Morgen dann 20 Grad maximal. Dazu wechselhaft mit Wolken, Regen und Sonne. Manchmal auch mit Gewittern. Wir checken die Straßenlage direkt. Stau oder stockender Verkehr hier ab 3 Kilometern. 4 Meldungen sind es insgesamt. Die A1 Bremen Richtung Hamburg wird zwischen Harburg und Stillhorn wegen Bauarbeiten bis Mittwoch jeweils zwischen 22 Uhr und 5 Uhr früh gesperrt sein. Es gibt da eine Umleitung. Das gilt auch, glaube ich, für die Züge, weil ich bin gestern mit einem Schienenersatzverkehrbus von Harburg nach Hamburg gejuckelt nach 22 Uhr und der Bus war wahnsinnig voll. Und es mussten auch noch Leute aussteigen, weil der zu schwer war. Naja, dann frohes Busfahren, könnte man da ja sagen. Gut, die A2 Hannover Richtung Berlin zwischen Braunschweig-Watenbüttel und Braunschweig-Hafen. Da gibt es 3 Kilometer Stau gerade. Noch eine Sperrung auf der A39 Salzgitter Richtung Braunschweig. Zwischen Salzgitter-Lebenstedt Süd und Salzgitter-Watenstedt. Da gibt es eine Nachbaustelle. Da ist bis morgen früh 5 Uhr kein Durchkommen angesagt. Da braucht ihr eine Alternativroute. Die gibt es auch direkt über die U79. Das ist die Umleitung. Noch eine Sperrung auf der A210. 10 Rendsburg Richtung Kiel zwischen Metzdorf und dem Kreuz Kiel West. Bis zum 13. Juni ist da alles dicht, da gibt es Bauarbeiten. Und Vorsicht noch, es hat einen Unfall gegeben auf der A7 Hamburg Richtung Flensburg zwischen Neumünster Mitte und Neumünster Nord. 3 Kilometer Stau haben wir da jetzt nach diesem Unfall. Denkt natürlich da unbedingt an die Rettungsgasse. Gute Fahrt.
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4: Hallo, Sven hat über die Enjoy-App geschrieben. Könnt ihr einen Song von Ikimel spielen? Bitte, bitte, bitte. Ja, okay. Machen wir gleich direkt mal. Und das machen wir nicht nur. Wir checken direkt auch noch aus, wie ihr neues Album Popstar gerade so ankommt. Weil Ikimels Texte, die können ja schon bei einigen übel aufstoßen. Hört ihr auch gleich, warum. Vorher gibt's noch Bibi Rexha, Macy Peters haben wir auch hier in der Playlist. Und Harrison direkt für euch mit All the Things She Said.

0: das hier hört sich auch erstmal noch zahm an, aber nur, weil wir nicht wollen, dass ihr alle hier in Ohnmacht fallt. Weil Icky Mail ist auf diesem Album wieder sehr extrem, was Themen wie Sex oder Feminismus angeht. Ronja aus dem Enjoy-Team, weil die Reaktion darauf jetzt aber irgendwie doch überraschen, müssen wir nochmal drüber sprechen.
1: Ja, aber im Gegensatz zu ihrem vorigen Album, Fotze, ja, sorry, so heißt es nun mal, sind die Kritiken jetzt hier bei dem neuen Album sehr positiv, überwiegend positiv. Also ja, es gibt einige Zeitungen, die schreiben, dass es halt so typisch Icky Mail ist, dass sie stumpf derbe Worte ins Mikro rufe. Beim Album davor waren es aber gefühlt viel mehr empörte Meinungen, vielleicht weil es einfach noch ungewohnter war. Ne? Jetzt wissen wir ja so ein bisschen, was uns bei Icky Mail erwartet, nämlich zum Beispiel ein Albumnamen namens Fotze.
0: Aber was ist es denn, was uns bei Icky Mail erwartet?
1: Naja, sie macht eigentlich nichts anderes, als so wütenden Deutsch-Gangster-Rap zu spiegeln. Mhm. Also früher gab es sehr explizite, sehr frauenverachtende Texte und sie dreht den Spieß jetzt einfach um. Also stell dir so einen frühen Bushido-Songtext vor. Nur von einer Frau getextet und eben auf Männer gedreht. Und das feiern eben viele, dass sie das so umdreht.
0: Die eigentliche Überraschung auf dem Album, finde ich, ist ja ein Country-Song. Also da geht es nicht um diese typischen Icky Mail-Themen. Sie zeigt einfach, dass sie anders kann, einfach lieb singen. Das ist der Song hier bei Enjoy Play aus ihrem neuen Album Popstar mit 2P. Das ist Country Girl von Icky Mail.

Olivia Dean, Man I Need, ihr seid hier bei Enjoy Play. Charlie XCX wird gar kein Rockalbum rausbringen. Da hat das US-Magazin Vogue wohl irgendwas falsch verstanden. Die haben vor einigen Wochen in einem Artikel ja geschrieben, dass Charlie XCX neues Album eine Rock-Reinvention sein wird. Und dann hat Charlie aber auf Insta geschrieben, dass sie nie gesagt hat, sie würde ein Rockalbum machen. Upsi. Ja. Sowas kann passieren. Wir warten jetzt also weiter brav, was genau das dann für ein Album sein wird, an dem sie gerade arbeitet. Weil sie hat uns ja auch erst, ne, wenn wir ehrlich sind, im Februar ein Album geliefert zum Film Wuthering Heights. Da wollen wir jetzt nicht allzu gierig sein. Der Song ist zum Beispiel hier auch daraus. Das ist Dying for You von Charlie XCX. Hört ihr jetzt bei Enjoy Play.

0: 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Wir haben hier ein Verkehrsupdate für euch. Es gibt Stau oder stockenden Verkehr ab 3 Kilometern. 5 Meldungen sind es insgesamt. Los geht's mit der A1 Bremen Richtung Hamburg. Da wird zwischen Harburg und Stillhorn wegen Bauarbeiten bis Mittwoch jeweils zwischen 22 Uhr und 5 Uhr früh die Strecke gesperrt sein. Da gibt's aber eine Umleitung für euch. Dann die A2 Hannover Richtung Dortmund zwischen Rehren und Bad Alsen Ost. 3 Kilometer stockend wegen Bauarbeiten. A2 Hannover Richtung Berlin zwischen Braunschweig-Watenbüttel und Braunschweig-Hafen. Da haben wir 3 Kilometer Stau, da gibt es Bauarbeiten und nur eine Spur ist frei. Weiter geht's mit der Sperrung auf der A39 Salzgitter Richtung Braunschweig. Da ist zwischen Salzgitter-Lebenstedt Süd und Salzgitter-Wartenstedt eine Nachtbaustelle und da kommt ihr auch bis morgen früh 5 Uhr nicht durch. Die Sperrung gilt auch noch bis Mittwoch und da sind aber Umleitungen für euch ausgeschildert. Und noch eine Sperrung, die ihr euch merken solltet, die bis zum 13. Juni sogar geht, auf der A210 Rendsburg Richtung Kiel zwischen Melsdorf und dem Kreuz Kiel West. Da gibt's nämlich auch so lange Bauarbeiten. Fahrt natürlich vorsichtig.
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0: Gibt es bald wieder so eine klassische vom netten Mädchen zur bösen Frau Geschichte vielleicht? Weil so wirkt es zumindest bei der neuen Musik gerade von Gracie Abrams.
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0: Sie hat am Freitag einen neuen Song namens Hit the Wall rausgebracht. Und vorher hat sie direkt ein neues Album für Juli angekündigt. So, und dieses Album hat sie Daughter from Hell getauft, also übersetzt Tochter aus der Hölle. Und auf dem Cover guckt sie auch so richtig böse in die Kamera und dann siehst du so richtig in ihren Augen so die Wut. Und so kennen wir Gracie Abrams ja gar nicht. Normalerweise ist sie relativ süß, in Anführungszeichen, unterwegs. Also die letzten beiden Alben hatten jetzt nicht so Badass-Namen und Cover. Und deswegen bin ich ganz gespannt, was sie jetzt auf dem Album eventuell für eine Seite zeigt. Vielleicht ist es ja wirklich dieses Klischee von gut zu böse, wie wir es auch schon von Rihanna

Felix Jähn, Sarah Barrios hier bei Enjoy Play. Wir haben jetzt die Newcomerin Olga Myko in der Playlist für euch. Es kommt aus Schweden. Und sie hat das große Privileg, mit ihrer besten Freundin zusammen Musik zu machen, beziehungsweise Songs zu schreiben. Mit ihr zusammen hat sie für ihre EP When a Girl Cries zusammen Texte geschrieben. Und das ist eine EP, da könnte ich ja empfehlen, wenn ihr gerade vielleicht durch ein Heartbreak geht, eine Trennung, weil das sind sehr viele traurige, düstere Songs drauf. Mal mit einem EDM-Beat, mal mit Autotune, mal ganz akustisch. Alles halt ein bisschen düsterer und melancholisch. Olga Myko, hier habt ihr jetzt auch direkt einen kleinen Eindruck von ihr mit dem Song Who's That Calling. Und ich freue mich, wenn wir uns dann morgen Abend wieder hören bei Enjoy Play. Ich bin Sabine Lebeck.

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4: Um 21 Uhr mit Katja Kindermann. Elon Musk ist in einem Zivilprozess gegen das KI-Unternehmen OpenAI gescheitert. Eine Jury und die zuständige Richterin haben entschieden, der Tech-Milliardär habe seine Ansprüche zu spät geltend gemacht. Aus Los Angeles, Antje Sieb.
5: In dem Rechtsstreit ging es um die Umwandlung von OpenAI von einer gemeinnützigen Organisation in ein gewinnorientiertes Unternehmen, die 2019 begonnen hatte. Elon Musk war ursprünglich Gründungsmitglied und hatte Millionen zur Finanzierung beigetragen. Er warf der Unternehmensführung vor, die gemeinsame Vision für OpenAI verraten zu haben. Damit wollte er unter anderem erreichen, dass OpenAI-Chef Sam Altman gehen muss und das Unternehmen umstrukturiert wird. Er hatte seine Klage allerdings erst 2024 eingereicht, mit dem Argument, er habe erst spät von den Plänen seiner einstigen Mitgründer erfahren.
4: Die Bundesregierung plant einen besseren Schutz für die Bevölkerung. Heute hat Innenminister Dobrindt Einzelheiten genannt. Demnach sollen in den nächsten 4 Jahren 10 Milliarden Euro investiert werden. Ein großer Teil soll ans technische Hilfswerk gehen. Den Hintergrund der geplanten Maßnahmen erklärt Benjamin Großkopf.
6: Die Dringlichkeit bekommt das Ganze durch eine militärische Bedrohung, die die Bundesregierung vor allem in Russland sieht, die zwar nicht zwingend bedeutet, dass Russland wirklich direkt Deutschland angreift, aber die Vorbereitung auf etwaige Angriffe, einerseits erhebliche Stärkung der Bundeswehr, das passiert hier gerade, und andererseits eben Zivilschutz, das dient halt auch der Abschreckung, beziehungsweise ein Land wird wehrhafter, haben heute dann auch Innenminister Dobrindt und Verteidigungsminister Pistorius fast wortgleich gesagt. Schutz nach innen und nach außen, das sind zwei Seiten der gleichen Medaille.
4: Die Klimaschutzvorgaben der Bundesregierung reichen nach Ansicht von Fachleuten nicht aus. Der Expertenrat für Klimafragen kritisiert in seinem Gutachten vor allem den CO2-Ausstoß in Deutschland. Im vergangenen Jahr wurden die vorgegebenen Werte zwar nicht überschritten, sie konnten aber auch nicht weiter reduziert werden. In den kommenden Jahren wird der Treibhausgasausstoß laut der Prognose zu langsam sinken. Dies gilt besonders für den Verkehrssektor und bei Gebäuden. Sollten soziale Medien für Kinder unter 14 Jahren verboten werden? 2/3 der Menschen in Deutschland sind dafür. Das zeigt eine neue repräsentative Umfrage. Sie wurde von einem bayerischen Forschungsinstitut durchgeführt und auf der Medienkonferenz Republika vorgestellt. Weltweit haben schon mehrere Länder ein Social-Media-Verbot für junge Menschen eingeführt. Mit unterschiedlichen Altersgrenzen. In Deutschland will eine Expertenkommission bis zum Sommer Empfehlungen vorlegen.
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7: Viele Wolken sind am Abend unterwegs. Die machen uns ab und zu nass. Gewitter sind auch möglich. In der Nacht ziehen die Wolken weg. Es gibt bei 10 bis 4 Grad dann mehr trockene Stellen. Dafür aber auch mehr Nebel. Und am Dienstag gibt es dann mal Sonne, mal Wolken, mal Regen, mal Gewitter. Bei bis zu 20 Grad in der Spitze. Wir checken hier die Straßenlage, haben Stau oder stockenden Verkehr ab 3 Kilometern. Einmal die A2 Hannover Richtung Dortmund. Zwischen Rehren und Bad Eisenost, da gibt es Bauarbeiten, da haben wir 3 Kilometer stockenden Verkehr. Und A2 Hannover Richtung Berlin, zwischen Braunschweig-Watenbüttel und Braunschweig-Hafen 3 Kilometer stockend. Da gibt es nämlich Bauarbeiten und nur eine Spur ist frei. Ich wünsche euch eine gute und sichere Fahrt.
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3: Was geht, Leute? Mein Name ist Simon und ihr hört Deutschrap Ideal, die Radioshow bei UFM, Enjoy und Bremen Next. 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Er hat das Beste aus UK, US und Deutschrap für euch am Start und wir starten direkt mit dem ersten Song, DJ Kitsune. 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
0: Willkommen zurück bei Deutschrap Ideal. Mein Name ist Simon. Ich sag immer, wir sind auf Insta, TikTok, YouTube, im Radio. Wer uns nicht findet, hat nie gesucht. Seit neuestem sind wir auch in Serien. Denn ich hatte die Ehre, eine Mini-Rolle in der 2. Staffel der Dramaserie Asbest zu spielen. Kurzer Reminder, bei Staffel 1 von Asbest hat Kida Koda Ramadan, der Herr aus 4 Blocks, erstmals für ein Serienformat Regie geführt. Es geht um einen 19-Jährigen, der behauptet, unschuldig zu sein und trotzdem zu 9 Jahren Haft verurteilt wird. Aber die Frage ist, wie unschuldig ist er wirklich? In Staffel 2 spielen neben Kida Koda Ramadan auch Basil und Mortel wieder mit und ich durfte, wie gesagt, eben auch eine kleine Rolle spielen. Die Dreharbeiten haben mega viel Spaß gemacht und ich will nicht spoilern, aber Kida sagt in seiner Rolle einen Satz, der Staffel 2 vermutlich am besten beschreibt. Lass den Krieg eskalieren. Okay, ist auf jeden Fall eine Ansage. Asbest 2 gibt es kostenlos in der ARD Mediathek und hier gibt es jetzt wieder den Ex-

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3: Wunderschönen guten Abend, mein Name ist Simon. Ich habe das große Privileg, mit sehr vielen RapperInnen zu sprechen. Aber manchmal frage selbst ich mich, woher kommt dieser Hype jetzt? Wer ist eigentlich der oder die? Und wie haben sich zum Beispiel Mero und Jazik angehört, bevor sie berühmt wurden? Das alles erfahrt ihr bei uns auf TikTok. Aber nicht nur das. Highlights von Konzertmomenten, Background-Infos über Artists und die neuesten Trends oder Diskussionen checken wir dort auch für euch. Über 6 Millionen Leuten gefällt das schon, aber ey, macht euch einfach selbst ein Bild. Wir sind auf jeden Fall da und freuen uns, wenn ihr dabei seid. Jetzt freue ich mich, dass DJ Kizune wieder einen exklusiven Mix gemacht hat, den ihr nur hier zu hören bekommt und nirgendwo sonst. Genießt den Abend und bleibt gesund. Mein Name ist Simon.
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3: Welcome back bei Deutsche BDA. Mein Name ist Simon und ich hatte die Ehre, mit dem legendären Kida Ramadan und mit Veysel die Premiere der zweiten Staffel der ARD-Serie Testo bei einem Livestream in Berlin zu feiern. Und ich sag euch, in Staffel 2 kracht's gewaltig. Diamantenraub, Falschgeld, ein Fabergé-Ei und mittendrin Yakuza, Interpol und eine Falle in der Karaoke-Hölle. Checkt die Serie in der ARD-Mediathek mit Kida, Veysel, Frederik Lau und dieses Mal auch mit Moritz bleibt treu. Wir bleiben auf jeden Fall einer Sache treu, nämlich nicer Mucke. Und die kommt jetzt wieder von DJ Kizu.

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1: Schön, dass ihr dabei seid. Mein Name ist Simon. Bei Hip-Hop in Deutschland denkt man zuerst an die Städte Berlin, Frankfurt, Hamburg, Stuttgart, Heidelberg, wenn man ganz zurückgeht. Aber was oft vergessen wird, ist der Pott. Die dreiteilige Doku Ruhrbeat, die vergessene Rap-Story, erzählt jetzt erstmals die komplette Geschichte des Ruhrpott-Hip-Hop. Mit Stars wie Casey Rebel, PA Sports, Luckman One und viel mehr. Mein persönliches Highlight ist ja Folge 2, denn da wird gezeigt, wie nach der ersten Rap-Welle im Ruhrgebiet eine neue, bisschen härtere Generation entsteht, mit Battle-Rap und straßenlastigerem Sound. Das ist die Zeit von Artists wie PA Sports, Casey Rebel, Manuels und Fahrt, aber auch Snagger und Pillard. Die ganzen Jungs und vor allem ihre Energy bringen den Pott zurück auf die Karte. Als ich Casey Rebel im Interview hatte, meinte er, dass es in der Musikindustrie ein offenes Geheimnis ist, dass der Pott maßgeblichen Einfluss hat. Nicht nur, was die Artists angeht, sondern auch Producer, Manager, Labelfunktionäre in teils hohen Positionen, alles Leute aus dem Pott. Und wenn ihr mitreden wollt, checkt auf jeden Fall die Doku Ruhrbeat in der ARD Mediathek. Mein Name ist Simon und jetzt geht's weiter mit nicer Mucke von DJ Kizuna. Let's go!
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1: Wir sind wieder zurück bei Deutschrap Ideal und viele von euch kennen doch bestimmt diesen Sound. Jumper, make it jump. Wenn man das hört, ist klar, da kommt gleich eine krasse Produktion aus den Boxen. In der Doku Jumper vom Beatmaker zum Chartbreaker bekommt ihr einen einmaligen Einblick in die Arbeit von Leonard Östmann aka Jumper. Er hat es vom Hobby zum Millionenbusiness geschafft und produziert heute für die größten Acts der Szene, teilweise auch international. Und die Doku findet ihr natürlich in der ARD Mediathek. Mit Interviews von Bowser, Bad Moms J, Takt 32 und vielen mehr. Und apropos Mucke, wir machen jetzt mit nicer Mucke weiter, gemixt

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2: Wunderschönen guten Abend. Mein Name ist Simon. Ich habe das große Privileg, mit sehr vielen Leuten zu sprechen und Dinge zu erleben, die ich früher nur aus Playlisten oder aus Videos kannte. Und wenn ihr Bock habt, mir ein bisschen mehr über die Schulter zu schauen, dann checkt uns doch mal gerne bei Instagram ab. 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Ich kann euch auch unseren Broadcast-Channel ans Herz legen. Hier erfahrt ihr auch als erstes, wer bei uns als nächstes im Interview ist oder was wir in der Redaktion so treiben. Und jetzt erfahrt ihr, welchen Song DJ Kizuna als nächstes für euch im Mix hat. Viel Spaß.
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0: 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Welcome back. Wir nähern uns dem Ende hier bei Deutschrap Ideal. Schön, dass ihr dabei wart. Falls ihr nicht genug habt, wisst ihr ja, wir sind auf YouTube. Dort findet ihr alle Interviews. Auf Instagram sind wir natürlich auch. Selbstverständlich sind wir auch auf TikTok unterwegs und in der ARD Audiothek oder in der ARD Mediathek. Und als Podcast gibt es uns auch. Ihr müsst nicht auf uns verzichten. Passt auf euch auf. Bleibt gesund. Mein Name ist Simon.
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1: Um 0 Uhr mit Ronald Lessig. Deutschland wird seine Ziele bei der Senkung der Treibhausgasemissionen für 2030 und das folgende Jahrzehnt voraussichtlich deutlich verfehlen. Zu diesem Ergebnis kommt der unabhängige Expertenrat für Klimafragen. Das im März vom Bundeskabinett beschlossene neue Klimaschutzprogramm bewerten die Fachleute darin als ungenügend. Selbst bei einer vollständigen Umsetzung des Programms könne keines der gesetzlichen Ziele bis 2040 erreicht werden. Die Bundesregierung will den Zivil- und Katastrophenschutz bis 2029 mit 10 Milliarden Euro massiv ausbauen. Ein entsprechendes Maßnahmenpaket soll am Mittwoch vom Bundeskabinett beschlossen werden, teilte das Innenministerium mit. Aus der Nachrichtenredaktion Astrid Rolle.
2: Deutschland muss widerstandsfähiger werden gegenüber Angriffen oder Anschlägen. Das sagt die Bundesregierung. Um das zu erreichen, sollen Katastrophenschützer, zum Beispiel beim Technischen Hilfswerk, besser ausgebildet werden. Außerdem will die Regierung 1000 Spezialfahrzeuge und 110.000 Feldbetten kaufen. Geplant ist auch eine medizinische Taskforce an mehr als 50 Standorten für große Notlagen mit vielen Verletzten. Um die Menschen besser warnen und leiten zu können, sollen alle öffentlichen Schutzräume wie Bunker, gesicherte Keller oder U-Bahnhöfe bundesweit erfasst werden.
1: Elon Musk ist in einem Zivilprozess gegen das KI-Unternehmen OpenAI gescheitert. Eine Jury und die zuständige Richterin haben entschieden, dass der Tech-Milliardär seine Ansprüche zu spät geltend gemacht hat. Aus Los Angeles, Antje Sieb.
3: In dem Rechtsstreit ging es um die Umwandlung von OpenAI von einer gemeinnützigen Organisation in ein gewinnorientiertes Unternehmen, die 2019 begonnen hatte. Elon Musk war ursprünglich Gründungsmitglied und hatte Millionen zur Finanzierung beigetragen. Er warf der Unternehmensführung vor, die gemeinsame Vision für OpenAI verraten zu haben. Damit wollte er unter anderem erreichen, dass OpenAI-Chef Sam Altman gehen muss und das Unternehmen umstrukturiert wird. Er hatte seine Klage allerdings erst 2024 eingereicht, mit dem Argument, er habe erst spät von den Plänen seiner einstigen Mitgründer erfahren.
1: Der deutschen Eishockey-Nationalmannschaft droht bei der WM ein Fiasko. Das Team verlor auch das dritte Vorrundenspiel, und zwar deutlich mit 1:6 gegen Gastgeber Schweiz. Es war die höchste Niederlage gegen die Schweiz seit 89 Jahren. Deutschland ist damit immer noch punktlos. Das Minimalziel Viertelfinale ist in weiter Ferne. Das waren die Nachrichten. Das Wetter in Deutschland. Meist trocken oder klar bei 10 bis 1 Grad. Tagsüber nach Nebelauflösung heiter, später Schauer oder Gewitter bei bis zu 13 Grad in der Eifel und 21 Grad in Berlin. Auch am Mittwoch wechselhaft bis 22 Grad. Es ist 0:03 Uhr.
4: Und das ist los auf den Straßen. Erstmal Entwarnung auf der A44 Düsseldorf Richtung Essen. Kein Falschfahrer mehr unterwegs zwischen Hedderscheid und Essen-Kupferdreh. Dann hätte ich für euch im Angebot. Die A1 Bremen Richtung Hamburg ist zwischen Harburg und Stillhorn wegen Bauarbeiten bis 5 Uhr morgens gesperrt. Bitte folgt der Umleitung U83. Die A9 München Richtung Nürnberg ist zwischen Ingolstadt Süd und Ingolstadt Nord nach einem Unfall gesperrt bis 5. Umleitung gibt's für euch die U39. Die A9 Salzgitter Richtung Braunschweig ist zwischen Salzgitter-Lebenstedt Süd und Wattenstedt wegen einer Nachtbaustelle bis 5 Uhr gesperrt. Umleitung gibt es aber auch hier, und zwar die U79. A40 Essen Richtung Duisburg ist zwischen Kreuz Kaiserberg und Kreuz Duisburg wegen Brückenarbeiten bis morgen 5 Uhr gesperrt. Die A46 Arnsberg-Neheim Richtung Brilon ist zwischen Freinohl und Wennemen in beiden Richtungen wegen einer Feuerwehrübung gesperrt. Auf der A71 Suhl Richtung Erfurt ist zwischen Oberhof und Gräfenroda der Tunnel bis 6 Uhr früh gesperrt. Die A81 Schaffhausen Richtung Singen ist zwischen Gottmardingen und Hilzingen wegen einer Baustelle im Heilsbergtunnel noch bis morgen 6 Uhr gesperrt, aber gibt eine Umleitung. Die A210 Rendsburg Richtung Kiel ist zwischen Melsdorf und dem Kreuz Kiel West wegen Bauarbeiten bis zum 13. Juni gesperrt. Dadurch gibt es gerade 3 Kilometer Stau an der Stelle. Und die A659 Weinheim Richtung Viernheim ist in Höhe Kreuz Weinheim wegen einer Baustelle bis morgen 5 Uhr gesperrt. Umleitung ist aber eingerichtet. Für euch. Gute Fahrt!
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4: Moin zusammen, Adam Pflug ist hier. Tachin. Sag mal, was wird da eigentlich geübt auf der A46? Wennemann und Freinohl. Feuerwehrübung. Was üben die? Wie man eine Straße sperrt? Wenn das einer von euch hört, sagt doch mal schnell Bescheid. 0221 567 89 111. Kleine Postkarte hier ins Studio. Was übt die Feuerwehr da auf der A46? Interessiert mich brennend. Wir hören jetzt Whistle MC als ersten Song in der jungen Nacht. At the Party.

0: Leute, das ist der Song, zu dem ich mir immer zwei Stifte nehme und so ein bisschen auf dem Pult rumklopfe hier. Auf dem Tisch. Und tu so, als könnte ich auch drummen. Ja, so, hier ist die junge Nacht der ARD. Ich bin froh, dass ich nicht eingefroren bin in den letzten Tagen. Es war ja echt schweinekalt, oder? Habt ihr auch so gefroren? Ich fand's furchtbar. Ich bin ja, ich hab's es ja völlig hinter mir gelassen mit diesem Winterkram. Es gibt ja Leute, die fahren ja in den Osterferien nochmal in den Schnee. Könnte mir nicht passieren. Ich find's geil, wenn es nicht mehr kalt ist. Insofern, Friends, freue ich mich schwer auf den Rest der Woche. Weil, je nachdem, wo wir sind und wo ihr euch so aufhaltet, könnte es gut sein, dass wir die 30 Grad noch knacken. Maybe. Dann fängt endlich der Sommer an. Ich glaube, in Palermo ist es schon so warm. Ich glaube auch, Chiago ist gerade da. Mal anrufen und fragen, wie es da ist.
1: Buongiorno.

0:21 hier ist die junge Nacht. Als nächstes habe ich Musik von Dominik Feig hier. War 2018 schon mal erschienen, hat keiner mitgekriegt. Deswegen nochmal rausgebracht. Unter anderem vermutlich, weil Dominik Feig nicht nur Musiker ist, sondern auch Schauspieler, hat bei Euphoria mitgespielt. Kennt er vielleicht die Serie? Elliot war er zu sehen. Und möglicherweise hat das dann wiederum auch dazu geführt, dass man nochmal sich seine Musik angehört hat. Hier ist Baby Doll, Dominik Feig. Kürzester Song wahrscheinlich heute in meiner Playlist. Mit 1:38 und davon sind 9 schon rum.

0: Marshmallow und Ingi, Kissing My Friends. Apropos Kissing My Friends. Wir reden gleich hier in der jungen Nacht noch über dumme Entscheidungen, die man aber immer wieder macht. Könnte ja auch möglicherweise auch eine dumme Entscheidung sein, immer wieder die Freunde zu knutschen. Ja, sorgt möglicherweise auch für Unfrieden im Freundeskreis. Wenn ihr Ähnliches habt, könnt ihr euch gerne hier melden. 0221 567 89 111. Aber jetzt gucken wir erstmal zusammen auf die Straßen. Die A9 München Richtung Nürnberg ist zwischen Ingolstadt Süd und Ingolstadt Nord nach einem Unfall bis 5 Uhr gesperrt. Umleitung gibt es über die U39. Die A39 Salzgitter Richtung Braunschweig ist zwischen Salzgitter-Lebenstedt Süd und Wattenstedt wegen einer Nachtbaustelle bis 5 Uhr gesperrt. Umleitung gibt es über die U79. Die A40 Essen Richtung Duisburg ist zwischen Kreuz Kaiserberg und Kreuz Duisburg wegen Brückenarbeiten bis morgen 5 Uhr gesperrt. Die A46 Arnsberg-Neheim Richtung Brilon ist zwischen Freienohl und Wennemen in beiden Richtung wegen einer Feuerwehrübung gesperrt. Auf der A71 Suhl Richtung Erfurt ist zwischen Oberhof und Gräfenroda der Tunnel bis 6 Uhr morgens gesperrt. Die A81 Schaffhausen Richtung Singen ist zwischen Gottmardingen und Hilzingen wegen einer Baustelle im Hilsbergtunnel noch bis morgen 6 Uhr gesperrt. Umleitung ist eingerichtet. Die A210 Rendsburg Richtung Kiel ist zwischen Melsdorf und Güm-Kreuz Kiel West wegen Bauarbeiten bis zum 13. Juni gesperrt. 3 Kilometer Stau dadurch gerade. Und die A659 Weinheim Richtung Viernheim ist in Höhe Kreuz Weinheim wegen einer Baustelle bis morgen 5 Uhr gesperrt. Umleitung ist aber eingerichtet. Kommt gut an.
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0: Adrian Pflug ist hier. Moin zusammen. Ich habe ja eben in die Runde die Frage gestellt, was wird denn da eigentlich auf der A46 gemacht zwischen Wennemen und Freienohl, wo die Baustelle nicht der Grund ist, warum gesperrt ist, sondern eine Feuerwehrübung. Jetzt hat der Sven mir einen Artikel geschickt. 0221 567 89 111. Lieber Sven, vielen Dank. Blaulicht und Verletzte im Tunnel. Feuerwehr übt Ernstfall. Also die machen eine Tunnelübung. Klingt sehr spannend. Dafür hauen sie sich die Nacht um die Ohren, damit wir tagsüber wieder gut fahren können.

0: Okay, Franz, ich leg mal vor.
1: You like that space?
0: Yes. Also, pass auf. Was ich immer wieder mache, wenn hier in der Redaktion irgendwo was zu essen rumliegt, also Fruchtgummi, Kekse oder alles zusammen, ich gehe da nicht dran vorbei und sag, schön, dass da was liegt, sondern ich gehe da dran vorbei und sag, cool, dass da was liegt. Ich ruhe und raste nicht, bis es alles aufgegessen ist. Wenn ich dann einmal anfange, dann höre ich nicht auf. Das ist definitiv eine dumme Entscheidung, die ich immer wieder treffe und daraus einfach nicht schlau werde. Eine andere ist zum Beispiel die von Benjamin, junger Nachthörer, der kennt das.
2: Ich sag mir seit Wochen, dass ich vor der Arbeit ins Gym gehen möchte. Und dann jeden Morgen treffe ich aber die Entscheidung, um 8 Uhr zu sagen, ja, aber ich habe vielleicht jetzt noch nicht ganz genug Schlaf, jetzt schlafe ich lieber noch eine Stunde und gehe dann halt nach der Arbeit ins Gym. Und dann nach der Arbeit muss ich wieder irgendwelche Freunde verschieben oder sowas.
0: Also honestly, ich kann das sehr gut verstehen, weil man kann nie genug Schlaf haben. Finde ich zumindest. Arian macht auch immer einen ähnlichen Fehler. Er entscheidet sich immer für sein Handy und gegen seinen Schlaf.
3: Dass ich viel zu lange wach bin. Ich denke mir dann immer am nächsten Morgen, boah, ich muss eigentlich früh aufstehen und so. Dann denke ich mir so, boah, das eine Video auf YouTube will ich noch gucken oder noch ein bisschen TikTok oder was. Ja, genau, noch so eine Folge von meiner Lieblingsserie. Und dann denke ich mir jeden Morgen danach, ey, Alter.
0: Ja, Alter. Wie wichtig ist eigentlich Schlaf? Also nicht wichtiger als Handy, auf jeden Fall nicht, oder? Wenn man Arian glaubt, zumindest. Warum ticken wir eigentlich so? Ja, also das klären wir mal in der nächsten Stunde, in ungefähr 40 Minuten hier in der jungen Nacht. Warum machen wir immer wieder dieselben Fehler und werden zum Teufel nicht schlau daraus? Würde mich mal interessieren. Habt ihr auch solche Sachen? Meldet euch gerne rein. 0221 567 89111. Dumme Entscheidungen, die ihr leider immer wieder trefft. Hey.

12 Minuten vor 1. Hier ist die junge Nacht. Es ist im Oktober rausgekommen, letztes Jahr. Wir haben uns aber immer noch nicht satt gehört an dem neuen Album von Taylor Swift, Life of a Showgirl. Vielleicht auch, weil das echt unheimlich viel

vielfältig ist, muss man sagen. Ja, also der nächste Track, den ich für euch habe, ist Elizabeth Taylor, einer, der ein bisschen mit Orchester daherkommt. Ja, aber aus einem, ja, ich sag mal schon althergebrachten und sehr erfolgreichen Songschreiber- und Produzenten-Trio, ja, oder Duo besteht. Nämlich Shellback und Max Martin haben an dem Song mitgewerkelt. Ja, die sind auch schon verantwortlich gewesen zusammen mit Taylor Swift für Shake It Off, für Blank Space, für I Know You Were Trouble. Und entsprechend gibt es viele Leute unter den Fans von Taylor Swift, die auch Elizabeth Taylor richtig cool finden und auch sagen, hey, das ist der stärkste Song von dem Album Life of a Showgirl. Ihr könnt finden, was ihr wollt. Ich muss auch tatsächlich sagen, es ist ein guter Song, in den ich mich ein bisschen reinhören musste. Aber ich höre ihn gern. Hier ist Elizabeth Taylor von Taylor Swift.

0:57 Uhr, hier ist die junge Nacht und wir machen vor den Infos noch ein bisschen was Ruhigeres, ja? Party Rock Anthem LMFAO hat uns ja alle so ein bisschen jetzt aus dem Sitz gerissen. Puls ist nicht mehr ganz auf 60, sondern eher auf 75. Mindestens. Deswegen BTS schraubt das jetzt wieder runter mit Swim.

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1: Um 1 Uhr mit Christine Beitsch. Bei einem Schusswaffenangriff auf eine Moschee in der US-Metropole San Diego sind mindestens 3 Menschen getötet worden. Das hat die Polizei auf einer Pressekonferenz mitgeteilt. USA-Korrespondentin Antje Sieb berichtet.
2: Zusätzlich seien auch die beiden Verdächtigen tot. Die Ermittler glauben, dass sie sich selbst erschossen haben. Die beiden sollen nach ersten Erkenntnissen 17 und 19 Jahre alt sein. Man gehe vorläufig von einem Anschlag aus, sagte der Polizeichef. Was genau in San Diego vorgefallen ist, können die Ermittler aber noch nicht sagen. Gegen Mittag Ortszeit war die Polizei alarmiert worden und hatte vor einer Schießerei in der Nähe der Moschee des Islamischen Zentrums in San Diego gewarnt. Dort befinden sich auch ein Kindergarten und eine Grundschule. Auf Fernsehbildern waren Kinder zu sehen, die aus der Gefahrenzone gebracht wurden.
1: Die USA lockern ihre Sanktionen auf russisches Öl für weitere 30 Tage. Das hat Finanzminister Bessent mitgeteilt. Demnach bezieht sich die Ausnahme auf Öl aus Russland, das sich bereits auf Tankern auf Meeren befindet. Es ist die bisher 3. Verlängerung dieser Regel. Kritiker sagen, dadurch werde Russland finanziell gestärkt. Das Land nutzt Öleinnahmen dafür, den Krieg gegen die Ukraine zu bezahlen. Der Expertenrat für Klimafragen geht nicht davon aus, dass Deutschland die für 2030 gesetzlich vorgeschriebenen Grenzen für den Ausstoß von Treibhausgasen einhalten kann. Das Klimaschutzprogramm der Bundesregierung sei nicht ausreichend, steht im neuen Prüfbericht. Grünen-Chefin Brandner spricht von einer Klatsche für die schwarz-rote Koalition. Umweltorganisationen kritisieren unter anderem, dass die Regierung eher auf Tankrabatte beim Sprit setzt, als sich von fossilen Energien unabhängig zu machen. Telekom-Kunden müssen sich ab heute wieder auf Einschränkungen einstellen, zum Beispiel beim technischen Kundenservice oder in Filialen vor Ort. Die Gewerkschaft Verdi hat für heute, morgen und übermorgen bundesweite Warnstreiks angekündigt. Demnach soll es Kundgebungen und Protestaktionen an verschiedenen Orten geben. Verdi fordert in der laufenden Tarifrunde unter anderem 6,6% mehr Geld für die Telekom-Beschäftigten. Die deutschen Eishockeymänner bleiben bei der WM weiter ohne Punkte. Das DEB-Team hat am Abend in Zürich auch das 3. Gruppenspiel verloren mit 1:6 gegen Gastgeber Schweiz. Im nächsten Spiel geht es morgen gegen die USA. Um weiterzukommen, muss Deutschland mindestens Gruppenvierter werden. Das Wetter für Deutschland. In der Nacht im Norden wechselhaft, im Alpenvorland länger Regen, im Osten und im Westen aufgelockert, im Westen aber lokal neblig. Die Tiefstwerte 10 bis 2 Grad. Tagsüber von der Mitte bis in den Osten wechselnd bewölkt, später lokal Schauer, im Osten vereinzelt Gewitter, im Westen ab Mittag wolkiger und später Regen. Dazu maximal 13 bis 21 Grad. Die Zeit 1.03 Uhr.
3: Und das ist los auf den Straßen. 9 Meldungen habe ich für euch. Die A1 Lübeck Richtung Hamburg auf der Norderelbbrücke in beiden Richtungen ist mit stockender Verkehr zu rechnen wegen Schwertransporten. Die A9 München Richtung Nürnberg ist zwischen Ingolstadt Süd und Ingolstadt Nord nach einem Unfall bis 12 Uhr gesperrt. Umleitung über die U39. Die A39 Salzgitter Richtung Braunschweig ist zwischen Salzgitter-Lebenstedt Süd und Wartenstedt wegen einer Nachtbaustelle bis 5 Uhr gesperrt. Umleitung über die U79. Die A40 Essen Richtung Duisburg ist zwischen Kreuz Kaiserberg und Kreuz Duisburg wegen Brückenarbeiten bis 5 Uhr gesperrt. Die A46 Arnsberg-Neheim Richtung Brilon ist zwischen Wennemen und Freienohl in beiden Richtungen wegen einer Feuerwehrübung gesperrt. Auf der A71 Suhl Richtung Erfurt ist zwischen Oberhof und Gräfenroda der Tunnel bis 6 Uhr morgens gesperrt. Die A81 Schaffhausen Richtung Singen ist zwischen Gottmardingen und Hilzingen wegen einer Baustelle im Halsberg-Tunnel noch bis morgen 6 Uhr gesperrt. Umleitung ist eingerichtet. Die A210 Rendsburg Richtung Kiel ist zwischen Melsdorf und dem Kreuz Kiel West wegen Bauarbeiten bis zum 13. Juni gesperrt. 3 Kilometer Stau dadurch gerade. Und die A659 Weinheim Richtung Viernheim ist in Höhe Kreuz Weinheim wegen einer Baustelle bis morgen 5 Uhr gesperrt. Umleitung ist aber eingerichtet für euch. Kommt gut durch!
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3: Adrian Pflug ist hier. Guten Tag zusammen. Ich habe es eben schon mal kurz angerissen. Ein Thema heute Nacht auf jeden Fall. Dumme Entscheidungen, die wir nicht lassen können. Ich gebe euch gleich mal mit dem Kollegen zusammen eine Hilfestellung, wie wir es vielleicht doch lassen können. Also dumme Entscheidung kann zum Beispiel sein, immer wieder den Container mit Fruchtgummi, der so im Büro rumsteht, einfach leer zu essen. Alleine. Nein. Bin ich jetzt gerade nicht auf dem Weg dazu, das zu machen. Also, vielleicht für euch ja auch was dabei gleich in 10 Minuten. Jetzt David Guetta, Forever Young.

0: Mission 8. Wir haben schon ein bisschen drüber gesprochen. Dumme Entscheidungen, die wir leider immer wieder machen. So wie bei 1Live und junge Nachthörer Felix.
1: Bei mir ist auch das abends zu lang wach bleiben und dann morgens dreimal aufs Snooze drücken, obwohl man sich vorgenommen hat, vor der Arbeit mal vernünftig zu frühstücken und einen vernünftigen Morgen zu machen.
0: Ja, wieso sind wir eigentlich immer wieder so blöd und treffen Entscheidungen, von denen wir wissen, dass sie uns nicht weiterbringen, dass sie uns nicht weiterhelfen? Wir treffen sie trotzdem und machen es immer wieder. Felix Feldmann aus dem Junge Nacht-Team. Warum ist das? So blöd können wir doch eigentlich nicht sein.
2: Passt irgendwie zu uns. Wir sind so gemacht worden. Also da spielen zwei Mechanismen in unserem Kopf mit. Die können wir nicht einfach abschalten. Nummer eins ist die sogenannte Gegenwartsverzerrung. Die hat mir Psychologin Luca Lübgen erklärt.
3: Dinge, die erst in der Zukunft passieren, fühlen sich psychologisch weniger wertvoll an.
0: Mhm. Also Pizza jetzt ist besser als Pizza morgen. Wenn ich es mal übersetzen darf in Pizza. Was ist das zweite Problem?
2: Der Aufwand. Das siehst du gut an hier, Benjamin aus Köln.
4: Eigentlich möchte ich jetzt nach Hause laufen, weil ich habe nicht so viel Geld, aber ich miete mir trotzdem jedes Mal einen Malz. Guckst, am Ende Monat hast du irgendwie so 250 Euro ausgegeben.
2: Denn je anstrengender so ein Ziel oder eine Belohnung ist, in diesem Fall bei Benjamin, mehr Geld auf dem Konto zu haben, desto weniger wert ist dieses Ziel. Also mehr Aufwand, dann scheißen wir eher auf das Ziel.
0: Wenn ich es jetzt nochmal übersetzen soll, also können wir nichts dagegen machen. Unsere Psyche ist so, wie sie ist, oder wie sieht's aus?
2: In der Situation selbst kannst du nichts machen. Aber Psychologin Laura Lübgen meint, dass du vorsorgen kannst.
3: Mhm. Der wichtigste Punkt ist eigentlich, dass man sich nicht so sehr auf die Willenskraft verlassen sollte, sondern eher schauen sollte, dass man seine eigenen Rahmenbedingungen so verändert, dass gute Entscheidungen leichter fallen und die Versuchungen, die oft zu den vermeintlich schlechten Entscheidungen führen, gar nicht so verfügbar sind.
0: Aha. Also wenn ich das auf mich übersetze, ich kann hier im Büro nie an einer Kiste mit Süßwaren vorbeigehen, ohne dass ich sie esse. Das heißt, ich muss mir einen anderen Job suchen. Kein Problem.

Leute, in ein paar Tagen ist quasi offiziell Sommer. Vielleicht knacken wir sogar die 30 Grad. Da ist die Frage, was ist der neue Sommerhit? Vielleicht der hier, ja? Jamaican, in Klammern Bam Bam von Ugel und...

0: 1:30 Uhr. Hier ist das Neueste von den Straßen. A1 Lübeck Richtung Hamburg auf der Norderelbbrücke ist in beiden Richtungen mit stockendem Verkehr zu rechnen, weil da Schwertransporte unterwegs sind. Die A1 Dortmund Richtung Köln ist zwischen Wermelskirchen und Burscheid nach einem LKW-Unfall gesperrt. Die A9 München Richtung Nürnberg ist zwischen Ingolstadt Süd und Ingolstadt Nord nach einem Unfall bis 12 Uhr gesperrt. Umleitung gibt es die U39. Jetzt die A39 Salzgitter Richtung Braunschweig ist zwischen Salzgitter-Ledenstedt Süd und Wattenstedt wegen einer Nachtbaustelle bis 5 Uhr gesperrt. Umleitung gibt's und zwar die U79. Die A40 Essen Richtung Duisburg ist zwischen Kreuz Kaiserberg und Kreuz Duisburg wegen Brückenarbeiten bis morgen 5 Uhr gesperrt. Die A46 Arnsberg-Neheim Richtung Brilon ist zwischen Freinohl und Wennemen in beiden Richtungen gesperrt. Da gibt es eine Feuerwehrübung. Auf der A71 Suhl Richtung Erfurt ist zwischen Oberhof und Grädenfenroda der Tunnel bis 6 Uhr morgens gesperrt. Die A81 Schaffhausen Richtung Singen ist zwischen Gottmardingen und Hilzingen wegen einer Baustelle im Halsbergtunnel noch bis morgen 6 Uhr gesperrt. Umleitung ist eingerichtet. Und die A659 Weinheim Richtung Firnheim ist in Höhe Kreuz Weinheim wegen einer Baustelle bis morgen 5 Uhr gesperrt. Eine Umleitung ist aber für euch eingerichtet. Kommt gut durch.
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0: Moin zusammen, Adrian Pflug ist hier. Als nächstes Taylor Swift in der Reihe, Opelite. Ja, wir sparen nicht mit guter Musik, so ist es, so kennt ihr das von uns. Wer aber doch jetzt sparen will demnächst, ist James Cameron. Warum und woran? Hören wir in zwei Songs. Erst Taylor Swift und dann Portugal the Man. Hier ist Opelite.

0: Ich hätte ja eine super Idee, wie man sparen kann. Also man arbeitet nur noch die Hälfte, aber verdient einfach das Doppelte. Dann spart man zumindest Arbeitszeit. Wer da, glaube ich, noch drauf Lust hat, ist James Cameron, Regisseur, Annika Wasenmüller aus dem Junge Nacht-Team. Findet er das fair oder ist er einfach nur faul?
1: Nee, findet er tatsächlich. Der meinte jetzt nämlich in einem Empire-Film-Podcast, dass sein neues Motto beim Filmemachen sparen sein wird.
0: Mhm. Ich weiß noch nicht, wie ich das so einordnen soll. Er hat ja auch Avatar zum Beispiel produziert. Ist also bekannt fürs einfach nur Kohle raushauen. Wie soll dann sparen funktionieren?
1: Er nimmt jetzt halt erstmal ein Jahr Zeit, damit er und sein Team sich überlegen können, wie die das hinbekommen. Mhm. Und will dafür irgendwelche ominösen Technologien erfinden beziehungsweise nutzen.
0: Also er spart erstmal sich selbst, nämlich ein Jahr Arbeit. Ich rieche aber bei diesen mysteriösen Technologien, rieche ich ein bisschen KI?
1: Ja, zumindest vermuten das gerade ganz viele Fans und deswegen bekommt James Cameron, obwohl der noch gar nichts Konkretes gesagt hat, super viel Kritik ab. Viele werfen ihm vor, dass er die Kunst hintergehen würde und auch, dass er Menschen die Jobs wegnimmt.
0: Okay, verstehe ich auf jeden Fall. Ist ja auch eine große Diskussion, auch was zum Beispiel Synchronsprecher angeht, gerade mit Netflix. Inwiefern könnte er denn KI einsetzen, der James Cameron?
1: Und er hat vor einiger Zeit zwar gesagt, dass so KI-Tools vor allem für Spezialeffekte wahrscheinlich super praktisch sein sollen, aber er vertritt auch diese Position.
2: I don't want a computer doing what I pride myself on being able to do with actors. I don't want to replace actors. I love working with actors.
0: Okay, also er liebt es, mit Schauspielern zu arbeiten. Da will er schon mal nicht sparen. Vielleicht ja bei Avatar der blauen Farbe sparen.

0: Ich kann euch sagen, ich bin ja schon extrem gespannt auf dieses Album von Olivia Rodrigo. You seem pretty sad for a girl so in love. Kommt am 12. Juni raus. Und das ist auf jeden Fall eine Single
1: davon. 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

Den Anfang kennt ihr auf jeden Fall. Ist so iconic, ja? Dracula. Eigentlich ja von Tame Impala. Und dann kommt jetzt auf einmal noch Jennie dazu von Blackpink und sagt, hey komm, ich mach da auch mit. Ja, warum eigentlich nicht? Jennie hat ja auf jeden Fall auch schon mit The Weeknd zusammengearbeitet, mit Dua Lipa. Und setzt sich gerne einfach mal dazu und macht nochmal ein bisschen was Cooleres auf dem Track drauf. Ich finde auf jeden Fall Dracula auf jeden Fall ein Level upgegradet nochmal. Jetzt vor den Infos für euch noch.

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1: Um 2 Uhr mit Christine Beidt. Die Finanzminister der G7-Staaten beraten heute in Paris weiter. Unter anderem geht es um die wirtschaftlichen Folgen des Iran-Kriegs. Auch gestern, am ersten Tag, hat das Thema laut Bundesfinanzminister Klingbeil das Treffen dominiert. Er sagte außerdem, die EU müsse angesichts globaler Handelskonflikte unabhängiger werden.
2: Ich bin fest davon überzeugt, dass wir mehr Local-Content-Regeln brauchen, dass wir mehr europäischen Patriotismus brauchen. Wenn es jetzt auch darum geht, dass wir unsere Interessen durchsetzen, wir sehen, wie andere die Regeln ändern und ich habe keine Lust, dass wir am Ende die Dummen sind. Ich will freie, offene Märkte, ich will die internationale Zusammenarbeit, aber in Zeiten, wo andere die Regeln ändern, sollten wir auch gucken, wie wir unsere Interessen durchsetzen können.
1: Durch den Klimawandel nimmt der Sauerstoffgehalt in Flüssen deutlich ab. Das zeigt eine neue Studie aus China, für die Daten von mehr als 21.000 Flüssen auf der ganzen Welt analysiert wurden. Clemens Haug berichtet.
3: Demnach sind die Sauerstoffwerte in rund 80% der Flüsse weltweit abgesunken. Hauptgrund dafür ist die Klimaerwärmung. Wärmeres Wasser bindet weniger Sauerstoff, zugleich fühlen sich Bakterien wohler. Und die verbrauchen mehr Sauerstoff. Besonders stark betroffen sind Gewässer in tropischen Klimazonen, etwa in Indien. Doch auch Flüsse in gemäßigten Breiten, darunter in Westeuropa oder den USA, verlieren Sauerstoff, besonders während großer Hitzewellen.
1: Bei einem Schusswaffenangriff auf eine Moschee in der US-Metropole San Diego sind mindestens 3 Menschen getötet worden. Das hat die Polizei mitgeteilt. Demnach sind auch die beiden mutmaßlichen Täter tot, 2 Teenager. Die Polizei stuft den Fall als Hassverbrechen ein. Rettungskräfte suchen nach dem Einsturz eines Mehrfamilienhauses im sächsischen Görlitz weiter nach möglichen Opfern unter den Trümmern. Eine Polizeisprecherin sagte, 2 der 5 Vermissten gehe es gut. Sie seien Gäste einer Ferienwohnung im Haus und hätten zum Zeitpunkt des Einsturzes noch nicht eingecheckt. Nach den anderen 3 Menschen werde weiter gesucht. Ob sie im Haus waren, ist aber unklar, genau wie auch die Unglücksursache. Die Polizei teilte mit, es könnte möglicherweise eine Gasexplosion gegeben haben. Die deutschen Eishockeymänner haben bei der WM die 3. Niederlage kassiert. Sie verloren am Abend in Zürich 1:6 gegen Gastgeber Schweiz. Wie schon bei der letzten WM droht dem DEB-Team damit das Aus in der Vorrunde. Das Wetter für Deutschland. In der Nacht im Norden wechselhaft, im Alpenvorland länger Regen, im Osten und im Westen aufgelockert, im Westen aber lokal neblig. Die Tiefstwerte 10 bis 2 Grad. Tagsüber von der Mitte bis in den Osten wechselnd bewölkt, später lokal Schauer, im Osten vereinzelt Gewitter. Im Westen ab Mittag wolkiger und später Regen, dazu maximal 13 bis 21 Grad. Die Zeit 2.03 Uhr.
4: Und das ist los auf den Straßen. A1 Lübeck Richtung Hamburg auf der Norderelbbrücke müsst ihr in beiden Richtungen mit stockendem Verkehr rechnen, weil da Schwertransporte unterwegs sind. Die A1 Dortmund Richtung Köln ist zwischen Wermelskirchen und Burscheid nach einem LKW-Unfall immer noch gesperrt. Die A9 München Richtung Nürnberg ist zwischen Ingolstadt Süd und Ingolstadt Nord nach einem Unfall bis 12 Uhr gesperrt. Umleitung gibt es die U39. Jetzt die A39 Salzgitter Richtung Braunschweig ist zwischen Salzgitter-Lebenstedt Süd und Wattenstedt wegen einer Nachtbaustelle bis 5 Uhr gesperrt. Umleitung über die U79. Die A40 Essen Richtung Duisburg ist zwischen Kreuz Kaiserberg und Kreuz Duisburg wegen Brückenarbeiten bis morgen 5 Uhr gesperrt. Die A46 Arnsberg-Neheim Richtung Brilon ist zwischen Freienohl und Wennemen in beiden Richtungen wegen einer Feuerwehrübung gesperrt. Auf der A71 Suhl Richtung Erfurt ist zwischen Oberhof und Gräfenroda der Tunnel bis 6 Uhr morgens gesperrt. Die A81 Schaffhausen Richtung Singen ist zwischen Gottmardingen und Hilsingen wegen einer Baustelle im Heilsbergtunnel noch bis morgen 6 Uhr gesperrt. Umleitung ist aber eingerichtet. Und die A659 Weinheim Richtung Viernheim ist in Höhe Kreuz Weinheim wegen einer Baustelle bis morgen 5 Uhr gesperrt. Umleitung gibt es aber auch da.